Leonie, Be Your Sight in My Mind. Und wieder geht's mit Annie Mendes, Tadicio a Gente Segue, Charlene, Kapitel 1, Mon Amour, Music Makes the World Go Around, Ankia Finn, Glenner Grass und Lemmy, Danny B, Harvey, Peggy Sue, Got Married.

Cindy Marie Jäger mit Reise ins Glück. Und Maria macht wieder mit Bist du dabei? Ramona Martinez, Du weißt genau. Ria Gocolores, Laura Paola. Pukei Lafang, Rent Money. Bina Bianca, Nein.

Antierklang mit Nicht schon wieder. Und Bianca macht wieder mit Je sais pas. Musikduo Traumstern. Ich will dich endlich wiedersehen. Rolf Egmann, Rote Lippen neben mir. Las Hermanas, Was geht's bei? La Ventanita. Sabrina Westwind. Helden des Lebens.

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2: Ich will ja kein Angeber sein, aber die Flipflops vom letzten Sommer passen mir immer noch. Ja, und mit diesen an den Füßen begrüße ich euch heute zur 148. Ausgabe von Bogarts Schlagershow und freue mich sehr darüber, dass ihr meine Sendung bei eurem Lieblingsradio wieder eingeschaltet habt. Hallo und herzlich willkommen!

0: Wie ihr ja vielleicht wisst, bin ich ja im Juli geboren und damit ein absolutes Sommerkind. Ich weiß, einige von euch sind dies auch und von einer lieben Kollegin weiß ich das ganz bestimmt, denn sie singt dies auch in ihrem heutigen Eröffnungssong. Hat sie doch auch die Sonne nicht nur im Herzen, sondern auch in ihrem Namen. Hier ist Dina de Sol.
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1: Den musikalischen Weg meiner Gesangs- und Radiomoderationskollegin Madeleine Rausch verfolge ich schon seit ein paar Jahren. Mit ihrer 2023 erschienenen Debütsingle »Womit habe ich dich verdient« stieg Madeleine direkt in die Top 10 der Airplay-Charts konservativ ein und konnte bedeutende Meilensteine erreichen. Auftritte bei Florian Silbereisen im ZDF-Fernsehgarten gemeinsam mit Schlagertitan Bernhard Brink bei Immer wieder sonntags, Schlagerspaß mit Andy Burg und nicht zuletzt hat sie 2025 ihre Single »Sommerregen« im berühmten Mauerwerk der Kultserie GZSZ präsentiert. Jetzt hat die sehr sympathische Sängerin einen brandneuen Song veröffentlicht, in dem sie sich einem Gefühl widmet, das wahrscheinlich jeder kennt, aber niemand die richtigen Worte dafür findet. Diesem völlig verrückten Zustand, in dem man einen Menschen am liebsten keinen Zentimeter von der Seite weichen möchte. Dabei spielt der Song »Ich kleb an dir« ganz bewusst mit einem Wort, das durchaus polarisieren kann. Denn wer an jemandem klebt, gilt schnell als anhänglich, unselbstständig oder sogar abhängig. Doch Madeleine Rausch dreht diese Vorstellung um. Bei ihr steht das Kleben nicht für den Verlust der eigenen Freiheit, sondern für eine Nähe, für die man sich aus freien Stücken entscheidet, weil es das Gefühl gar nicht anders zulässt.

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1: Wenn moderner Popschlager auf die pulsierenden Beats der Clubszene trifft, entsteht ein Sound, der bewegt. Genau dafür steht Leora. Seit ihrem ersten eigenen Release im Jahr 2025 bereichert die charismatische Künstlerin die Musiklandschaft mit einem frischen Mix aus eingängigem Popschlager und treibenden Electronic-Dance-Einflüssen. Ihr Sound ist absolut am Puls der Zeit, tanzbar, energiegeladen und bereit für die Playlists und Tanzflächen des Landes. Dass Leora dabei eine unvergleichliche Präsenz ausstrahlt, kommt nicht von ungefähr. Hinter dem modernen Gewand steht eine Künstlerin mit tiefen musikalischen Wurzeln und einer beeindruckenden, jahrzehntelangen Erfahrung. Ihre Reise begann bereits 1996 und führte sie über die Jahre als Frontfrau und Backgroundsängerin durch verschiedene Genres, von handgemachtem Rock bis hin zu melodischen Metal-Projekten. Die perfekte Symbiose aus Erfahrung und modernem Sound und die vielseitige Schule des Live-Entertainments macht sich heute bezahlt. Ob bei Auftritten mit ihrer Coverband Turn On oder als emotionale Hochzeitssängerin bei Herzmoment, Leora hat gelernt, wie man ein Publikum fesselt, Emotionen transportiert und die Bühne beherrscht. Mit Love Vibration veröffentlichte Leora in der vergangenen Woche einen modernen deutschen Popschlager über den einen Moment, der alles verändert. Wenn die Schwingung stimmt und aus einer zufälligen Begegnung plötzlich etwas Schicksalhaftes wird, übernimmt das Herz die Regie. Love Vibration, die brandneue Single von Leora.

Happy Birthday heißt es auch in dieser Woche wieder hier in Bogarts Schlagershow, denn es haben wieder einige Kolleginnen und Kollegen von mir Geburtstag gefeiert, zu denen an dieser Stelle herzliche Grüße und Wünsche gehen. So feierten Henk van Dam, Patricia Vivanco und Oliver Hyde in dieser Woche ihren Ehrentag und diese Künstler hören wir jetzt gleich mit je einem Song. Den Anfang macht Henk van Dam mit Ich wär so gern in Griechenland. Ja, wer möchte das nicht? Patricia Vivanco singt Das Schönste an Fehlern und Oliver Hyde besingt die Via Romantica. Happy Birthday, Teil 1.

Im zweiten Teil der Geburtstage der Woche gehen viele liebe Grüße und Glückwünsche an Sarah Zucker, welche wir gleich mit ihrem Song Cabriolet hören, an meinen lieben Labelkollegen Tim Feige, der musikalisch feststellt, was bleibt, ist die Musik, und an Anna Maria Zivko, welche uns ihren brandneuen Titel Plan A vorstellen wird. Doch zuvor gehen natürlich auch heute herzliche Glückwünsche an euch alle, die ihr in dieser Woche ebenfalls euren Geburtstag gefeiert habt. Viel Gesundheit, viel Glück und ganz viel Liebe für euer neues Lebensjahr.

In der vorletzten Ausgabe meiner Sendung hatte ich euch als Newcomer der Woche den Sänger Dominik Baumer vorgestellt. Seit diesem Wochenende gibt es von ihm einen brandneuen Song, den ich euch heute in einer Radiopremiere hier vorstellen darf. Der Songtitel Grenzen verschieben. Und ebenfalls brandneu ist der Song Zu heiß für ein Vielleicht meiner Thüringer Kollegin Berit Finke, den ich euch ebenfalls heute hier in Burgerts Schlagershow vorstelle und den wir dann gleich hier im Anschluss an Dominik Baumer hören.

Ich gebe eine Runde Liebe aus, bringt Laura und Marc erstmals gemeinsam mit Amber van den Elsen auf einer Single zusammen. Die Idee entstand nach einem gemeinsamen Restaurantbesuch, als sich zwei Männer über Ambers Stimme lustig machten. Nachdem Laura die Situation respektvoll ansprach, folgte später eine ehrliche Entschuldigung inklusive einer Runde Getränke. Dieser unerwartete Moment wurde zur Vorlage für den Song. Musikalisch treffen dabei erstmals die Stimmen aller drei aufeinander. Und nach Für immer wir und Herz über Kopf nimmt Larissa mit Nachtmodus die nächste Kurve. Der neue Song beschäftigt sich mit jenem Moment, in dem die Vernunft Feierabend bekommt und der Kopf nicht länger jeden Schritt kommentieren soll. Alltag und Sorgen dürfen draußen bleiben. Getanzt wird drinnen.

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1: An diesem Wochenende ist das brandneue Album meiner österreichischen Kollegin Alessa erschienen, welches den Namen Spielerin trägt und mit dem sie ihr bislang persönlichstes und authentischstes Album präsentiert. Seit Jahren stürmt Alessa mit nahezu jeder Veröffentlichung die Top 10 der deutschen und österreichischen Radiocharts und zählt damit zu den erfolgreichsten Künstlerinnen ihres Genres. Auch im Fernsehen ist Alessa regelmäßig präsent und ein gern gesehener Gast in zahlreichen Unterhaltungssendungen. Mit ihrer sympathischen Ausstrahlung, ihrer markanten Stimme und ihrer musikalischen Vielseitigkeit hat sie sich längst einen festen Platz in der deutschsprachigen Schlagerszene erarbeitet. Ich stelle euch heute im Powerplay der Woche zwei Songs aus dem brandneuen Album von Alessa vor und beginne mit »Auf Liebe gibt es keine Garantie«.

Ja, manchmal wird aus einem Augenblick tatsächlich die große Liebe. So wie sie jetzt Alexandra Hofmann besingt. Ihre aktuelle Single Für immer ja entstand anlässlich ihres 25. Hochzeitstages und widmet sich der Beziehung zu ihrem Mann, den sie seit ihrem Kennenlernen im Jahr 1992 an ihrer Seite hat. Der Titel entstand aus dem Wunsch heraus, ein Gefühl festzuhalten, das sie bis heute begleitet. Ich würde mich immer wieder für ihn entscheiden. Genau dieses Gefühl wollte ich in einem Lied festhalten, beschreibt Alexandra Hofmann den Ausgangspunkt ihrer neuen Veröffentlichung. Aus dieser persönlichen Geschichte entwickelte sich ein Song, der den Blick zugleich über die eigene Beziehung hinausrichtet. Für immer ja. Alexandra Hofmann.

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1: Mit dem eben gehörten Tommy Steiner geht es in den Schlagerdreier dieser Woche, den meine liebe Görlitzer Musikredaktion, also Christian und Thorsten, wieder liebevoll zusammengestellt hat. Vielen lieben Dank dafür euch beiden. Sie schrieben mir dazu, in der 145. Ausgabe von Bogarts Schlagershow hast du unter anderem den wunderbaren Titel Sommernachtsball von Veronika

Fischer gespielt. Das brachte uns auf die Idee, einen Schlagerdreier zum Thema Sommernacht zu gestalten. Sommernächte, so schreiben sie, können sehr schön und auch sehr romantisch sein. Und da der liebe Tommy Steiner gerade Parlez-vous français gesungen hat, kommt der erste Vorschlag von Christian absolut passend. Singt doch gleich Tommy Steib von einer Sommernacht in Saint-Tropez. Von Thorsten kommt der Vorschlag nach dem wirklich schönen Song Sommernacht von Marie Winter. Und von beiden kommt dann zum Abschluss dieser Runde noch Vorschlag Nummer 3. Und das ist Gigi Anderson mit seinem Song In dieser Sommernacht. Genießen wir also die kommende Sommernacht jetzt schon mal musikalisch, hier im Schlagerdreier dieser Woche.

In loser Folge spiele ich hier in Burgerts Schlagershow auch mal tolle Remixe von Songs, die wir schon einmal in der Sendung hatten, welche aber unter anderem von Once and Twice ein neues Soundgewand bekommen haben. Diese von Jörg Backhaus neu gemixten Songs habe ich euch für diese heutige Ausgabe herausgesucht. Zum einen Salvatore e Rosario mit dem Once and Twice Remix von Ciao Ciao Amore. Und zum anderen den ebenfalls Once and Twice Remix von Wahrheit oder Pflicht, gesungen von Nina Lavida und Ralf Gregor. Ja, und wenn ihr heute noch nicht getanzt haben solltet, jetzt wäre die passende Gelegenheit dazu.

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1: Ein wenig italienisches Flair brachte im Sommer 1976 das beliebte Duo Cindy und Bert in die Wohnzimmer der Republik mit dem von Kurt Fels und Heinz Gietz geschriebenen Lied Addio Mia Bella Musica. Mit diesem Song waren Cindy und Bert dann auch in der ZDF-Hitparade sowie in weiteren Sommershows im Fernsehen zu Gast und der Song erschien auch auf einer 7-Zoll-Single der damaligen Plattenfirma BASF. Ein, wie ich finde, sehr schöner Song der beiden aus dem Sommer 76.

Am kommenden Sonntag präsentiert Stefan Ross im Ersten seine Erfolgssendung Immer wieder sonntags, die dann leider drittletzte Ausgabe dieser allseits beliebten Fernsehshow am Sonntagvormittag. Denn der Sender muss sparen und stellt Immer wieder sonntags nach einer letzten Sendung am 6. September leider ein. Eine liebe Kollegin von mir wird am Sonntag aber nochmal ihren Traum erfüllen können, wenn sie bei der Sommerhitparade, dem Newcomer Contest im TV, live auftreten und dabei gegen den englischen Sänger Sonny Kay antreten wird. Liebe Lucy, ich wünsche dir für deinen Auftritt am Sonntag ab 10.03 Uhr im Ersten ganz viel Spaß und vor allem ganz viel Erfolg. Und ihr, liebe Hörerinnen und Hörer von Burgerts Schlagershow, bitte stimmt gern per Telefon dann für die sympathische und sehr talentierte Sängerin aus Thüringen ab. Lucy P. wird ihren tollen Song Maybe Wir singen, den ich euch auch schon in einer Radiopremiere hier in der Sendung spielen durfte. Und unterstützend sowie sehr passend präsentiert dann gleich im Anschluss Chris Schulz seine neue Single Lebe deinen Traum.

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1: Spielerin heißt das heute erschienene Album meiner österreichischen Kollegin Alessa, welches ich euch heute hier im Powerplay der Woche vorstellen darf. Es enthält 14 Lieder inklusive der Hits 20.000 Meilen oder Zwischen deinen Zeilen und ist das wohl persönlichste Album der beliebten Sängerin. Ich habe für euch für den zweiten Teil dieser Rubrik einen weiteren Song aus diesem Album herausgesucht und dieser heißt Er ist noch viel zu jung, in Klammern 18 Jahre. Hier ist noch einmal Alessa.

Ja, neben der Zeit, die nie vergeht, gibt es auch die Zeit aus Gold. Diese besingt zumindest jetzt Mirjana in ihrem aktuellen Song, indem sie daran erinnert, dass die wertvollsten Momente im Leben die gemeinsamen Augenblicke mit dem Menschen sind, den wir lieben. Ein Song, der mitten ins Herz trifft. Und im Anschluss beschäftigt sich Christian Anders mit einer Beziehung, in der Hoffnung und Enttäuschung immer wieder dicht beieinander liegen. Der Songtitel von Christian Anders: Janine.

Wir biegen schon wieder so langsam auf die Zielgerade dieser heutigen Sendung ein. Und wenn ihr euch jetzt denkt oder sagt, hey komm, da geht noch mehr, dann gebe ich euch absolut recht, denn genau so heißt die aktuelle Single von Claudia Bilz, die ich euch gleich spielen werde. Ihr neuer Song handelt von Aufbruch, Zuversicht und der simplen Erkenntnis, dass die eigenen Möglichkeiten nicht unbedingt dort enden, wo man sie zunächst vermutet. Statt daraus eine schwere Lebenslektion zu bauen, wählt Claudia Bilz musikalisch einen leichteren Weg.

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2: Ich will ja kein Angeber sein, aber die Flipflops vom letzten Sommer passen mir immer noch. Ja, und mit diesen an den Füßen begrüße ich euch heute zur 148. Ausgabe von Bogarts Schlagershow und freue mich sehr darüber, dass ihr meine Sendung bei eurem Lieblingsradio wieder eingeschaltet habt. Hallo und herzlich willkommen!

Wie ihr ja vielleicht wisst, bin ich ja im Juli geboren und damit ein absolutes Sommerkind. Ich weiß, einige von euch sind dies auch und von einer lieben Kollegin weiß ich das ganz bestimmt, denn sie singt dies auch in ihrem heutigen Eröffnungssong. Hat sie doch auch die Sonne nicht nur im Herzen, sondern auch in ihrem Namen. Hier ist Dina de Sol.

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1: Den musikalischen Weg meiner Gesangs- und Radiomoderationskollegin Madeleine Rausch verfolge ich schon seit ein paar Jahren. Mit ihrer 2023 erschienenen Debütsingle »Womit habe ich dich verdient« stieg Madeleine direkt in die Top 10 der Airplay-Charts konservativ ein und konnte bedeutende Meilensteine erreichen. Auftritte bei Florian Silbereisen im ZDF-Fernsehgarten gemeinsam mit Schlagertitan Bernhard Brink, bei Immer wieder sonntags Schlagerspaß mit Andy Burg und nicht zuletzt hat sie 2025 ihre Single »Sommerregen« im berühmten Mauerwerk der Kultserie GZSZ präsentiert. Jetzt hat die sehr sympathische Sängerin einen brandneuen Song veröffentlicht, in dem sie sich einem Gefühl widmet, das wahrscheinlich jeder kennt, aber niemand die richtigen Worte dafür findet. Diesem völlig verrückten Zustand, in dem man einen Menschen am liebsten keinen Zentimeter von der Seite weichen möchte. Dabei spielt der Song »Ich kleb an dir« ganz bewusst mit einem Wort, das durchaus polarisieren kann. Denn wer an jemandem klebt, gilt schnell als anhänglich, unselbstständig oder sogar abhängig. Doch Madeleine Rausch dreht diese Vorstellung um. Bei ihr steht das Kleben nicht für den Verlust der eigenen Freiheit, sondern für eine Nähe, für die man sich aus freien Stücken entscheidet, weil es das Gefühl gar nicht anders zulässt.

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1: Wenn moderner Popschlager auf die pulsierenden Beats der Clubszene trifft, entsteht ein Sound, der bewegt. Genau dafür steht Leora. Seit ihrem ersten eigenen Release im Jahr 2025 bereichert die charismatische Künstlerin

verschiedene Genres, von handgemachtem Rock bis hin zu melodischen Metal-Projekten. Die perfekte Symbiose aus Erfahrung und modernem Sound und die vielseitige Schule des Live-Entertainments macht sich heute bezahlt. Ob bei Auftritten mit ihrer Coverband Turn On oder als emotionale Hochzeitssängerin bei Herzmoment, Leora hat gelernt, wie man ein Publikum fesselt, Emotionen transportiert und die Bühne beherrscht. Mit Love Vibration veröffentlichte Leora in der vergangenen Woche einen modernen deutschen Popschlager über den einen Moment, der alles verändert. Wenn die Schwingung stimmt und aus einer zufälligen Begegnung plötzlich etwas Schicksalhaftes wird, übernimmt das Herz die Regie. Love Vibration, die brandneue Single von Leora.

Happy Birthday heißt es auch in dieser Woche wieder hier in Bogarts Schlagershow, denn es haben wieder einige Kolleginnen und Kollegen von mir Geburtstag gefeiert, zu denen an dieser Stelle herzliche Grüße und Wünsche gehen. So feierten Henk van Damme, Patricia Vivanco und Oliver Hyde in dieser Woche ihren Ehrentag und diese Künstler hören wir jetzt gleich mit je einem Song. Den Anfang macht Henk van Damme mit Ich wär so gern in Griechenland. Ja, wer möchte das nicht? Patricia Vivanco singt Das Schönste an Fehlern und Oliver Hyde besingt die Via Romantica. Happy Birthday, Teil 1.

Im zweiten Teil der Geburtstage der Woche gehen viele liebe Grüße und Glückwünsche an Sarah Zucker, welche wir gleich mit ihrem Song Cabriolet hören, an meinen lieben Labelkollegen Tim Feige, der musikalisch feststellt, was bleibt, ist die Musik, und an Anna Maria Zivko, welche uns ihren brandneuen Titel Plan A vorstellen wird. Doch zuvor gehen natürlich auch heute herzliche Glückwünsche an euch alle, die ihr in dieser Woche ebenfalls euren Geburtstag gefeiert habt. Viel Gesundheit, viel Glück und ganz viel Liebe für euer neues Lebensjahr.

In der vorletzten Ausgabe meiner Sendung hatte ich euch als Newcomer der Woche den Sänger Dominik Baumer vorgestellt. Seit diesem Wochenende gibt es von ihm einen brandneuen Song, den ich euch heute in einer Radiopremiere hier vorstellen darf. Der Songtitel Grenzen verschieben. Und ebenfalls brandneu ist der Song Zu heiß für ein Vielleicht meiner Thüringer Kollegin Berit Finke, den ich euch ebenfalls heute hier in Burgerts Schlagershow vorstelle und den wir dann gleich hier im Anschluss an Dominik Baumer hören.

Ich gebe eine Runde Liebe aus, bringt Laura und Mark erstmals gemeinsam mit Amber van den Elsen auf einer Single zusammen. Die Idee entstand nach einem gemeinsamen Restaurantbesuch, als sich zwei Männer über Ambers Stimme lustig machten. Nachdem Laura die Situation respektvoll ansprach, folgte später eine ehrliche Entschuldigung inklusive einer Runde Getränke. Dieser unerwartete Moment wurde zur Vorlage für den Song. Musikalisch treffen dabei erstmals die Stimmen aller drei aufeinander. Und nach Für immer wir und Herz über Kopf nimmt Larissa mit Nachtmodus die nächste Kurve. Der neue Song beschäftigt sich mit jenem Moment, in dem die Vernunft Feierabend bekommt und der Kopf nicht länger jeden Schritt kommentieren soll. Alltag und Sorgen dürfen draußen bleiben. Getanzt wird drinnen.

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1: An diesem Wochenende ist das brandneue Album meiner österreichischen Kollegin Alessa erschienen, welches den Namen Spielerin trägt und mit dem sie ihr bislang persönlichstes und authentischstes Album präsentiert. Seit Jahren stürmt Alessa mit nahezu jeder Veröffentlichung die Top 10 der deutschen und österreichischen Radiocharts und zählt damit zu den erfolgreichsten Künstlerinnen ihres Genres. Auch im Fernsehen ist Alessa regelmäßig präsent und ein gern gesehener Gast in zahlreichen Unterhaltungssendungen. Mit ihrer sympathischen Ausstrahlung, ihrer markanten Stimme und ihrer musikalischen Vielseitigkeit hat sie sich längst einen festen Platz in der deutschsprachigen Schlagerszene erarbeitet. Ich stelle euch heute im Powerplay der Woche zwei Songs aus dem brandneuen Album von Alessa vor und beginne mit Auf Liebe gibt es keine Garantie.

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1: Ja, manchmal wird aus einem Augenblick tatsächlich die große Liebe. So wie sie jetzt Alexandra Hofmann besingt. Ihre aktuelle Single Für immer ja entstand anlässlich ihres 25. Hochzeitstages und widmet sich der Beziehung zu ihrem Mann, den sie seit ihrem Kennenlernen im Jahr 1992 an ihrer Seite hat. Der Titel entstand aus dem Wunsch heraus, ein Gefühl festzuhalten, das sie bis heute begleitet. Ich würde mich immer wieder für ihn entscheiden. Genau dieses Gefühl wollte ich in einem Lied festhalten, beschreibt Alexandra Hofmann den Ausgangspunkt ihrer neuen Veröffentlichung. Aus dieser persönlichen Geschichte entwickelte sich ein Song, der den Blick zugleich über die eigene Beziehung hinausrichtet. Für immer ja. Alexandra Hofmann.

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1: Mit dem eben gehörten Tommy Steiner geht es in den Schlagerdreier dieser Woche, den meine liebe Görlitzer Musikredaktion, also Christian und Thorsten, wieder liebevoll zusammengestellt hat. Vielen lieben Dank dafür euch beiden. Sie schrieben mir dazu, in der 145. Ausgabe von Bogarts Schlagershow hast du unter anderem den wunderbaren Titel Sommernachtsball von Veronika Fischer gespielt. Das brachte uns auf die Idee, einen Schlagerdreier zum Thema Sommernacht zu gestalten. Sommernächte, so schreiben sie, können sehr schön und auch sehr romantisch sein. Und da der liebe Tommy Steiner gerade Parlez-vous français gesungen hat, kommt der erste Vorschlag von Christian absolut passend, singt doch gleich Tommy Steib von einer Sommernacht in Saint-Tropez. Von Thorsten kommt der Vorschlag nach dem wirklich schönen Song Sommernacht von Marie Winter. Und von beiden kommt dann zum Abschluss dieser Runde noch Vorschlag Nummer 3. Und das ist Gigi Anderson mit seinem Song In dieser Sommernacht. Genießen wir also die kommende Sommernacht jetzt schon mal musikalisch, hier im Schlagerdreier dieser Woche.

In loser Folge spiele ich hier in Burgerts Schlagershow auch mal tolle Remixe von Songs, die wir schon einmal in der Sendung hatten, welche aber unter anderem von Once and Twice ein neues Soundgewand bekommen haben. Diese von Jörg Backhaus neu gemixten Songs habe ich euch für diese heutige Ausgabe herausgesucht. Zum einen Salvatore e Rosario mit dem Once and Twice Remix von Ciao Ciao Amore. Und zum anderen den ebenfalls Once and Twice Remix von Wahrheit oder Pflicht, gesungen von Nina Lavida und Ralf Gregor. Ja, und wenn ihr heute noch nicht getanzt haben solltet, jetzt wäre die passende Gelegenheit dazu.

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1: Ein wenig italienisches Flair brachte im Sommer 1976 das beliebte Duo Cindy und Bert in die Wohnzimmer der Republik mit dem von Kurt Fels und Heinz Gietz geschriebenen Lied Addio Mia Bella Musica. Mit diesem Song waren Cindy und Bert dann auch in der ZDF-Hitparade sowie in weiteren Sommershows im Fernsehen zu Gast und der Song erschien auch auf einer 7-Zoll-Single der damaligen Plattenfirma BASF. Ein, wie ich finde, sehr schöner Song der beiden aus dem Sommer 76.

Am kommenden Sonntag präsentiert Stefan Ross im Ersten seine Erfolgssendung Immer wieder sonntags, die dann leider drittletzte Ausgabe dieser allseits beliebten Fernsehshow am Sonntagvormittag. Denn der Sender muss sparen und stellt Immer wieder sonntags nach einer letzten Sendung am 6. September leider ein. Eine liebe Kollegin von mir wird am Sonntag aber nochmal ihren Traum erfüllen können, wenn sie bei der Sommerhitparade, dem Newcomer Contest im TV, live auftreten und dabei gegen den englischen Sänger Sonny Kay antreten wird. Liebe Lucy, ich wünsche dir für deinen Auftritt am Sonntag ab 10.03 Uhr im Ersten ganz viel Spaß und vor allem ganz viel Erfolg. Und ihr, liebe Hörerinnen und Hörer von Burgerts Schlagershow, bitte stimmt gern per Telefon dann für die sympathische und sehr talentierte Sängerin aus Thüringen ab. Lucy P. wird ihren tollen Song Maybe Wir singen, den ich euch auch schon in einer Radiopremiere hier in der Sendung spielen durfte. Und unterstützend sowie sehr passend präsentiert dann gleich im Anschluss Chris Schulz seine neue Single Lebe deinen Traum.

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1: Spielerin heißt das heute erschienene Album meiner österreichischen Kollegin Alessa, welches ich euch heute hier im Powerplay der Woche vorstellen darf. Es enthält 14 Lieder inklusive der Hits 20.000 Meilen oder Zwischen deinen Zeilen und ist das wohl persönlichste Album der beliebten Sängerin. Ich habe für euch für den zweiten Teil dieser Rubrik einen weiteren Song aus diesem Album herausgesucht und dieser heißt Er ist noch viel zu jung, in Klammern 18 Jahre. Hier ist noch einmal Alessa.

Ja, neben der Zeit, die nie vergeht, gibt es auch die Zeit aus Gold. Diese besingt zumindest jetzt Mirjana in ihrem aktuellen Song, in dem sie daran erinnert, dass die wertvollsten Momente im Leben die gemeinsamen Augenblicke mit dem Menschen sind, den wir lieben. Ein Song, der mitten ins Herz trifft. Und im Anschluss beschäftigt sich Christian Anders mit einer Beziehung, in der Hoffnung und Enttäuschung immer wieder dicht beieinander liegen. Der Songtitel von Christian Anders: Janine.

Wir biegen schon wieder so langsam auf die Zielgerade dieser heutigen Sendung ein. Und wenn ihr euch jetzt denkt oder sagt, hey komm, da geht noch mehr, dann gebe ich euch absolut recht, denn genau so heißt die aktuelle Single von Claudia Bilz, die ich euch gleich spielen werde. Ihr neuer Song handelt von Aufbruch, Zuversicht und der simplen Erkenntnis, dass die eigenen Möglichkeiten nicht unbedingt dort enden, wo man sie zunächst vermutet. Statt daraus eine schwere Lebenslektion zu bauen, wählt Claudia Bilz musikalisch einen leichteren Weg.

0: auch ich sage danke für jede Sekunde, so wie es gerade Kavila sang. Und sage auch danke dafür, dass ihr mich wieder durch diese 2 Stunden der 148. Ausgabe von Bogarts Schlagershow begleitet habt. Ich darf mich für heute verabschieden, aber natürlich nicht ohne euch ein schönes sonniges Wochenende und einen tollen Start in die neue Woche zu wünschen. Wenn ihr möchtet, dann hören wir uns schon am kommenden Wochenende hier bei eurem Lieblingsradio wieder. Und bis dahin bleibt oder werdet gesund, genießt weiter euren Urlaub, lasst euch nicht ärgern und passt wie immer bitte gut auf euch und eure Lieben auf. Ja, und natürlich bleibt im Rhythmus. Alles Liebe, euer Ralf Bogart.
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1: Im Studio Cornelius Dreger. Schönen guten Morgen. Gemeinsame Übungen, neue Technologien und eine neue Taskforce. Die Ostseestaaten wollen beim Thema Drohnenabwehr künftig enger zusammenarbeiten. Das wurde bei einem Treffen der Innenminister in Flensburg vereinbart. Die neue Sicherheitstaskforce soll aber auch auf andere hybride Bedrohungen reagieren, so Bundesinnenminister Dobrindt.
2: Wir reden hier in der Ostsee von gekappten Unterwasserkabeln, von Anschlagsversuchen, von Desinformationskampagnen. Alles dient der Destabilisierung unserer Gesellschaften, der Politik, unserer Demokratien.
1: Das Land Berlin wird nach einem Hackerangriff erpresst, will laut regierendem Bürgermeister Wegner aber nicht auf die Forderung eingehen. Mitte August hatte die Attacke die Berliner Behörden zum Teil lahmgelegt. Es wird immer noch geprüft, welche Daten gestohlen wurden. Die Hacker behaupten laut einem Spiegelbericht an etliche Daten gekommen zu sein und sie drohen damit, sie zu veröffentlichen, sollten sie nicht gut 2 Millionen Euro in Bitcoin bekommen. US-Präsident Trump hat einen Öldeal mit Venezuela verkündet. Die USA erhalten die Mehrheitskontrolle über 65 Milliarden Barrel venezolanisches Erdöl. Die US-Ölreserven würden sich dadurch mehr als verdoppeln. Im Januar hatten die USA Venezuelas damaligen Präsidenten Maduro gefangen genommen. Norwegen nimmt Abschied von König Harald. Tausende Menschen legten Blumen und Karten vor dem Palast in Oslo nieder. Viele umarmten sich und weinten. Am Abend wurde der Sarg durch die Hauptstadt zum Schloss gefahren. Harald soll zunächst in der Schlosskapelle aufgebahrt werden. Der FC Bayern macht zum Bundesliga-Start genau da weiter, wo er vor der Sommerpause aufgehört hat. Im Eröffnungsspiel gegen den VfB Stuttgart haben die Bayern am Ende deutlich mit 5:1 gewonnen. Das Team von Trainer Vincent Kompany ließ sich auch nicht vom zwischenzeitlichen Ausgleich der Stuttgarter schocken. Bayern-Spieler und Torschütze zum 4:1 Alexander Pavlovic sagte bei Sky:
3: Wir haben von Anfang bis Ende alles gegeben und es oft ging Stuttgart so, dass sie mit der zweiten Hälfte ein bisschen einbrechen, nicht mehr so viel Kraft haben und es war heute wieder so und wir machen immer weiter, hören nicht auf und machen unsere Tore.
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4: mit KI-Support. Wolkig und ab und zu nass ist es heute Vormittag. Im Norden und Westen ziehen viele Wolken durch. An der Küste regnet es zeitweise, sonst scheint oft die Sonne und später kommen mehr Wolken dazu, nur vereinzelt ein kurzer Schauer. Dazu werden es 20 bis 27 Grad. Morgen geht's gemischt weiter, meist trocken, maximal bis 29 Grad.

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2: Ja, der Sommer geht so langsam zu Ende und der Herbst klopft an. Ich aber tue einfach so, als wäre ich nicht zu Hause. Dafür bin ich heute wieder hier bei eurem Lieblingsradio und begrüße euch sehr herzlich zur 149. Ausgabe von Bogarts Schlagershow. Schön, dass ihr wieder eingeschaltet habt.

So kurz vor dem meteorologischen Herbstanfang am kommenden Dienstag lassen wir heute den diesjährigen Sommer noch einmal ein wenig Revue passieren und erinnern uns an die vielen wirklich sonnigen Tage und die langen Abende. Ja, es war in diesem Jahr wirklich ein heißer Sommer. Das findet auch Melia im Eröffnungssong dieser heutigen Sendung.

Meine Kölner Kollegin Bianca beschäftigt sich in ihrem brandneuen Song Je sais pas, auf Deutsch Ich weiß nicht, mit einer Phase der Liebe, für die es praktischerweise noch keine Gebrauchsanweisung gibt. Zwei Menschen kommen sich näher, das Herz klopft schneller, die berühmten Schmetterlinge melden sich zum Dienst, doch ob aus dem ersten Kribbeln tatsächlich eine gemeinsame Zukunft wird, weiß noch niemand. Der Song erzählt damit nicht von einer längst gefestigten Beziehung und auch nicht vom Drama nach deren Ende. Bianca bleibt genau in jener Zwischenphase, in der sich vieles richtig anfühlt, aber noch nichts sicher ist. Hoffnung und Zweifel liegen dicht beieinander. Man freut sich auf den nächsten Blick, die nächste Begegnung, vielleicht auf den nächsten Schritt, während im Hinterkopf weiterhin die Frage läuft, ob das Gegenüber denselben Gedanken hat. Je sais pas. Hier ist Bianca.

Stimme und lebensnahen Texten erobert Ilka Kruse die Herzen des deutschen Popschlagers. Schon als Kind wusste sie, Musik ist ihre Sprache. Heute steht sie als Sängerin mit Herz auf der Bühne und begeistert mit ihren Songs, die das Leben schreiben, geprägt von Liebe, Familie und echter Erfahrung. Ilka Kruse ist also keine Schlagersängerin von der Stange, sie ist echt. Und genau das macht ihre Musik so besonders. Kein Idiot, hier ist Ilka Kruse.

Es wurde wieder Geburtstag gefeiert in der Schlagerwelt und in dieser Woche durften wieder liebe Kolleginnen und Kollegen die Kerzen auf ihren Geburtstagstorten auspusten. So feierten Vicky Leandros, Vincent Groß und Achim Petri in dieser Woche ihren Ehrentag und diese Künstler hören wir jetzt gleich mit je einem Song. Den Anfang macht Vicky Leandros mit Du, dann folgt Vincent Groß mit Happy Wife, Happy Life und die erste Geburtstagsrunde beschließt dann Achim Petri mit seinem Song Noch eine Nacht.

Weitere liebe Geburtstagsgrüße und Wünsche gehen jetzt an meinen lieben Kollegen Hans-Jürgen Bayer, welchen wir gleich mit seinem wohl bekanntesten Lied Tag für Tag hören werden. Und Geburtstagskind Franziska Fink tanzt danach durch die Nacht. So heißt zumindest ihr gleichnamiger Song. Ja, und liebe Grüße gehen auch ins Land Brandenburg zu Beppo Küster, welchen wir mit seinem Hit Absolute Stille hören werden, in Teil 2 der Geburtstagskinder dieser Woche.

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Seinen bzw. ihren Geburtstag feierte in dieser Woche auch Georg Preusse, den wir vor allem durch seine Travestiefigur Mary kennen und welche wir gleich mit seinem, ihrem Song Noch singe ich hören werden. Und dann geht ein herzlicher Geburtstagsgruß auch an den Komponisten, Texter und Musikproduzenten Burkhard Lasch. Burkhard schrieb rund 800 Liedtexte, von denen viele auch nach Jahrzehnten weithin bekannt sind. So etwa Alt wie ein Baum für die Pudis oder aber, und diesen Song hören wir dann auch gleich, Die Jugendliebe für Ute Freudenberg. Doch zuvor gehen natürlich auch herzliche Glückwünsche an euch alle, die ihr in dieser Woche ebenfalls euren Geburtstag gefeiert habt. Viel Gesundheit, viel Glück und ganz viel Liebe für euer neues Lebensjahr.

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veröffentlichte einen Song, den meine Kollegin Sandra Maas in dieser Woche neu veröffentlicht und in ein modernes Soundgewand gepackt hat. Komm doch noch rein auf einen Kaffee. Und auch von Relax gibt es einen brandneuen Song, oder besser gesagt, ein bayerischer Love Song. Gleich im Anschluss an Sandra Maas.

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1: Der Sommer ist, wie heute schon erwähnt, so langsam vorbei. Die Urlaubstage für viele von uns leider auch. Aber meine Görlitzer Musikredaktion hat sich für den Schlagerdreier dieser Woche wieder etwas Tolles überlegt. Unter dem Motto »Sieh, das Gute liegt so nah« haben sie sich gedacht, mal eine musikalische Städtetour durch Deutschland zu machen. Und dazu kommen hier die Vorschläge der beiden. Von Christian, Helga Hahnemann, Berlin, meine Liebe. Von Thorsten, Reinhard May, ich würde gern mal in Dresden singen. Und von den beiden eine musikalische Erinnerung an Gunter Gabriel und Manfred Krug. Im Jahr 1986 wurde ihr wunderbares Duett Hallo Dortmund veröffentlicht. Musik und Text sind von Gunter Gabriel. Begeben wir uns also heute auf eine musikalische Städtereise nach Berlin, Dresden und nach Dortmund.

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Maria Bonelli zeichnet sich nicht nur durch eine große Vielfalt an zeitgenössischen Genres aus, sondern greift auch aktuelle Entwicklungen auf und lässt dabei Raum für ihre eigene Kunst. Da ihr Herz für zwei Nationen schlägt, Deutschland und Italien, die unterschiedliche Kulturen sowie Denk- und Fühlweise haben, nimmt sie dies zum Anlass, genau das in einer kreativen Konstellation zu verkörpern. Zwei Versionen, eine Geschichte, zwei Kulturen und zwei völlig unterschiedliche Charaktere. So gibt es eine italienische und eine deutsche Version des Titels Skandal, in dessen Mittelpunkt eine verbotene Anziehung steht, bei der Verlangen und Moral aufeinandertreffen. Und glücklich sein, weil es eine Entscheidung ist, heißt es dann in dem neuen Song Mit dir würd ich gern von Cora. Und wenn man sich dazu entschieden hat, möchte man natürlich oft die Zeit anhalten oder am liebsten sogar zurückdrehen und die schönen Momente endlos genießen. Ein echter gute Laune Song mit Sommerfeeling.

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1: Liane Hegemann packte auf ihr neues Album Glücksritter herzvoller Musik gleich 20 Tracks und lässt zwischen Deutschpop, Poprock und Schlager deutlich mehr passieren als ein schnelles Durchreichen bekannter Genrezutaten. Schon der Titelsong Glücksritter gibt eine Richtung vor, die sich anschließend keineswegs stur durch die komplette Tracklist zieht. Dabei ist auch interessant, wie breit die Titel angelegt sind. Beziehungsthemen tauchen mehrfach auf, daneben stehen Begriffe wie Karma, Positivität, Glück und Gewinnen. Ein wirklich tolles Album von Liane Hegemann, aus dem ich euch heute hier im Powerplay der Woche zwei Songs vorstellen darf. Und ich beginne mit dem eben erwähnten Titelsong, Glücksritter. Hier ist Liane Hegemann.

Das Thema noch auf einen Kaffee mit reinkommen gab es tatsächlich mehrmals im deutschen Schlager. 1990 nahm sich auch die unvergessene Hanne Haller diesem an und veröffentlichte

Und wir setzen unsere kleine musikalische Städtereise gleich noch fort. Diesmal geht es allerdings etwas weiter weg, aber immerhin in zwei tolle Nachbarländer. Da geht es für meine liebe Kollegin Julia Lindholm mit einem Taxi nach Paris. Und vom Gardasee, dem Lago di Garda, singt dann im Anschluss Capanna.

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1: Der Titel Lebenszeit der bekannten ostdeutschen Rockband Pudis handelt von tiefer Freundschaft, Zusammenhalt und dem gemeinsamen Altern zweier Menschen. Der Text beschreibt Weggefährten, die Höhen und Tiefen, die Arbeit und das Älterwerden unzertrennlich Seite an Seite meistern. Und das ein Leben lang. Die Pudis veröffentlichten diesen Song erstmals im Sommer 1976 auf ihrem legendären Amiga-Album Sturmvogel. Komponiert wurde Lebenszeit von den Pudis selbst, den Text schrieb Wolfgang Tilgner.

auch ein zeitloser Titel, im Original gesungen von Connie Francis, neu interpretiert von David Langer, Alle jungen Leute, war das soeben. Brandneue Musik gibt es seit heute auch von meinem lieben Hamburger Kollegen Arno Verano. In seinem Song Die schönsten Farben geht es um zwei Jungs, welche Hand in Hand auf einer Bank sitzen. Sie lieben sich, was eigentlich etwas Selbstverständliches ist, und doch ist es heute noch nicht überall selbstverständlich, diese Liebe offen zu zeigen. Und er fragt sich, sind nicht die schönsten Farben die Regenbogenfarben? Diese zentrale Zeile wird zum Sinnbild des Songs. Der Regenbogen steht für Vielfalt und für eine Welt, in der Unterschiede keine Grenzen schaffen, sondern Menschen verbinden. Eine Welt, in der zwei Männer Hand in Hand genauso selbstverständlich sein dürfen wie jedes andere Paar. Und auch von Wind gibt es einen neuen Song, der von Tanzen, Träumen handelt. Dann gleich im Anschluss an die schönsten Farben von Arno Verano.

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1: Mit ihrem neuen Album Glücksritter – Herz voller Mut zeigt Lyane Hegemann eine moderne und facettenreiche Mischung aus Deutschpop, Poprock und eingängigen Popschlagerelementen. Statt sich musikalisch in klassische Genregrenzen einordnen zu lassen, verbindet das Album

starke Gitarren, moderne Pop-Produktionen, emotionale Texte und kraftvolle Hooks zu einem eigenständigen Sound. Liane selbst sagt über ihr neues Album: Viele der Melodien und Texte stammen von mir selbst, aber auch die Songs, die von anderen Komponisten und Textern geschrieben wurden, passen so unglaublich gut zu mir, dass man manchmal fast das Gefühl bekommt, sie hätten in meine Seele geschaut. Und genau diese Mischung macht das Album für mich so besonders, so Liane Hegemann. Hören wir von ihr also einen weiteren Song aus dem Album Glücksritter. Und dieser heißt Herzpirat.

Vanessa Mai ist im Amore-Modus. Auf ihrer neuen Single Ich Fall in Love singt sie über den Moment, in dem aus Anziehung plötzlich mehr wird, Herzklopfen inklusive. Musikalisch verpackt sie das Ganze in sommerlich leichtem Schlagerpop, der bewusst auf gute Laune setzt. Und in ihrem Musikvideo zum Song treibt sie das Ganze noch auf die Spitze, denn dort sorgt sie mit Pfeil und Bogen für ganz viel Amore. Ja, und voller Amore sind auch Neonlicht, hatte ich euch doch in einer der letzten Sendungen vom Heiratsantrag in der Giovanni Zarella Show erzählt. Mit Komm, wir lassen los melden sich die beiden pünktlich zum Spätsommer mit einem energiegeladenen Popschlager zurück, der sofort zündet. Oh.

Ich hatte euch ja bereits angekündigt, dass wir in der heutigen Sendung den Sommer nochmals hochleben und auch feiern wollen. Und dies tun wir jetzt zum Ende dieser Sendung auch. Präsentiert uns doch jetzt Aurel seinen Song »Wir feiern heute den Sommer«. Ja, und rückblickend stellt dann auch Gigi Anderson fest, der Sommer ist vorbei.

0: Na, vielleicht haben wir auch im nun bald beginnenden September noch ein paar sonnige, sommerliche Tage. Dass es am Abend jetzt wieder zeitig dunkel wird, kann ich leider nicht ändern. Aber ich kann euch zumindest versprechen, dass wir uns zur ersten Sendung in diesem September in der kommenden Woche hier bei eurem Lieblingsradio wiederhören werden. Und dies dann zum 150. Mal. Für heute sage ich Tschüss und vielen lieben Dank fürs Einschalten und Zuhören. Wünsche euch ein schönes letztes Sommerwochenende in diesem Jahr und kommt dann gut in die erste Septemberwoche. Bleibt oder werdet gesund, lasst euch nicht ärgern, passt bitte wie immer gut auf euch und eure Lieben auf und bleibt im Rhythmus. Alles Liebe, euer Ralf Bogart.
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Siehe Pana, Lago di Carta. Damit heiße ich euch herzlich willkommen zu meiner heutigen zweistündigen Musiksendung. Ich hoffe, ihr habt Spass daran und wir machen gerade weiter. Tawin Harbrücken, Nie allein. Heiko Glücklich, Mein Ja. Ilka Krause, Kein Idiot. Philipp Kaiser, Die Waffen der Frauen. Und Robert Bensch, Guten Morgen, mein Schatz.

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1: Sven Balenz mit Nachts, wenn alles schläft. Und weiter geht's mit Merdan, Loverboy, Roger Devin, Chu Chu, Arle in Hell, Tabulos, Daddy Bailando, Love Me Sweetheart, Love Me, Lindsay Webster, Music in Me,

Jenny Roberts, El Adios que nunca quisimos. Und wieder geht's mit Emma Lane, Something Stupid, Nelly Jacobi, Wellentanz, Madeleine Rausch, Liebeskummer lohnt sich nicht, The Baldi Holly Band, Hot Loving Baby, Lia Blevin, Below the World.

Leonie, Be Your Sight in My Mind. Und wieder geht's mit Annie Mendes, Adicio a Gente Segue, Charlene, Kapitel 1, Mon Amour, Music Makes the World Go Around, Ankia Finn, Grainer Grass und Lemmy, Danny B, Harvey, Peggy Sue, Got Married.

Cindy Marie Jäger mit Reise ins Glück. Und Maria macht wieder mit Bist du dabei? Ramona Martinez, Du weißt genau. Ria Gocolores, Laura Paola, Pokey Lafang, Rent Money, Bina Bianca, Nein,

Antje Klang mit Nicht schon wieder. Und Bianca macht weiter mit Je sais pas. Musikduo Traumstern, Ich will dich endlich wiedersehen. Rolf Egmann, Rote Lippen neben mir. Las Hermanas, Was geht's bei? La Ventanita. Sabrina Westwind, Helden des Lebens.

Und mein Kontrast gehen wir auch schon wieder in den Endspurt von meiner heutigen zweistündigen Musiksendung. Ich hoffe, ihr habt Spass daran. Ich bedanke mich fürs Zuhören. Freue mich auf ein Wiederhören. Bis gleich wieder. Euer Rolf.

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Benno Morawiecki mit «Sag es nicht». Herzlich willkommen zu einer weiteren Ausgabe von meinem zweistündigen Musikmix. Und ich wieder hoffe, dass er euch gefällt. Und wir machen gerade weiter mit dem Frank Storm. Hört in die Stress. Johnny René, ein Kuss wie ein Feuer. Jürgen Rennfort, kein Wort davon ist wahr. Mixi, Happiness. Mein Line-Up, ich. Und Sandra Maas, komm doch noch rein auf ein Kaffee.

Waldemar, Larish, Geheimnis der Nacht. Und wieder geht's mit Larissa im Nachtmodus. Romikirsch, Tabu. Likados, Zaubertrank. Lina, liebst mich. Und der Explosion Rockets, Bongo Blues.

Endlich frei mit Eliza Rauber. Und wer Alp Spitz macht wieder mit Fernweh. Ramona Martinez, einmal gesehen, nie mehr vergessen. Casey del Sol, Vamos a Mallorca. Michaela Christ, die Liebe bleibt für immer da. Die Lollipops, Lorna.

Sugar Free Millionaire Party Medley. Und weiter geht's mit Rolf Wegmann, Sexy Hammer, Powerfrau, José Sepp, The Lieftel, die Belieft, Franziska Fink, Tanze in die Nacht, Melia, Heiße Sommer und Monika Gu mit Enzo, Lass meine Haare sein, wie sie sind.

Playa Rouge mit Du bist du. Und mit der Stefania und Party Like a Rockstar gehen wir auch schon wieder ins Ende von meiner heutigen zweistündigen Sendung. Ich hoffe, ihr habt Spass daran. Ich bedanke mich fürs Zuhören und freue mich, wenn wir uns wieder hören. Bis gleich wieder.

0: Servus, grüezi und hallo, das sage auch ich nach dem Titel von der Maria Margot Hellwig als euch Remo Müller und heissen euch zu dieser speziellen Ausgabe vom heutigen Aargauer Schlagermünchi ganz, ganz herzlich willkommen. Ich freue mich mega, dass ich euch heute die 200. Sendung hier auf Radio Berner Schlagerwelt 1 präsentieren darf. Ja, heute gibt es nicht nur zur Feier des Tages eine Stunde, sondern ich habe zwei Stunden zusammengestellt und wir fahren oder machen in dem Stil gerade weiter, wie Maria und Margot Hellwig gesungen haben. Servus, Grüezi und Hallo. Mit Stimmung und Party sind da ganze Haufen bekannte und verschiedenste Interpreten drin. Vor allem hat es Medleys, ganze Haufen Medleys mit dabei. Darum kann es auch sein, dass der ein oder andere Titel vielleicht zweimal gehört wird in der heutigen Sendung. Für das kann ich nicht ganz garantieren, weil ich weiss selber nicht ganz genau, bei welchen Mädchen welche Titel das vorkommt. Ich habe die nicht alle extra vorher noch gelost. Ich habe einfach gedacht, ich stelle euch ein ganz tolles und stimmungsvolles Programm zusammen. Lasst euch aber überraschen. Jetzt geht's los in der ersten Stunde vom 200. Aargauer Schlagermünchi, wo ich euch ganz viel Spass und Vergnügen wünsche. Es wird euch sicher nicht langweilig heute bei mir reinhören. Da bin ich überzogen mit diesen tollen Titeln und diesen vielen Mädels, die ihr auf die Ohren bekommt. Jetzt fangen wir an, und zwar mit dem Alpenland Quintett. Jetzt geht's los! Auf geht's, zu geht's, her geht's!
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Ja, das geht ja ab wie ein Hexenbär. Jetzt oben hier in der 200. Ausgabe vom Aargauer Schlagermünchi. Liebe Zuhörerinnen, wir sind noch mit drin in dieser Sendung. Wir haben uns ganz kurz nach der Zähne und jetzt haben wir gerade Andrea Berg gehört mit dem Hitmix von ihr mit den grössten Hits. Und jetzt machen wir weiter genau ein bisschen in diesem Stil. Und zwar machen wir weiter mit Musik aus der Schweiz. Und zwar der Traufer mit seinem Titel «Wir hauen auf den Putz». Weiterhin viel Spass beim 200. Aargauer Schlagermünchi.

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0: Ein wunderschöner Hitmix oder Medley da von der Daniela Alfinito mit den grössten Hits aus ihren Anfangszeiten, kann man so sagen. Mit dem wunderbaren Titel, der auch darunter war, Bahnhof der Sehnsucht. Ja, ich hoffe, ich habe euch erfreut mit dieser speziellen und 200. Ausgabe vom Aargauer Schlagermünchi. Auch zwei Stunden gehen unglaublich schnell vorbei. Das wär's leider gewesen von der 200. Ausgabe. Und ich bedanke mich ganz herzlich für eure Treue in dieser Sendung vom Aargauer Schlagermünchi. Ist nicht selbstverständlich. Ich höre immer wieder, dass es sehr, sehr viele Hörer hat von dieser Sendung. Und das freut mich natürlich ganz extrem. Danke vielmals euch dafür. Ja, liebe Hörerinnen und Hörer, das war es von der 200. Ausgabe. Der Karl Moik verabschiedet sich noch mit seinem Hit «Servus, Fiat Gott und auf Wiedersehen». Und das sage auch ich euch jetzt mit dem Hinweis auf die nächste Aargauer Schlagermünchi-Sendung, die 201. Die gibt es erst Anfang September wieder, etwa um den 3. 4. September. Ich weiss es gerade nicht auswendig. Ist, glaube ich, wieder ein Donnerstag. Weil ich schalte jetzt ein bisschen ab. Ich nehme mir eine kleine Auszeit. Ich mache Ferien. Und bin auch mehrheitlich unterwegs. Darum gibt es die nächsten zwei Donnerstage kein neues Aargauer Schlagermünchi. Ihr werdet tolle Wiederholungen holen. Wiederholungen hören, Entschuldigung. Wie gesagt, das wär's gsi. Danke vielmals für eure Treue in die Sendung und danke vielmals fürs heutige Reinhören. Ich wünsche euch allen zusammen noch ganz schönen Abend, eine ganz tolle, gute Zeit, ohne Täubi, ohne Stress. Bis in zwei Wochen, wenn es wieder heisst, Aargauer Schlagermünchi von und mit dem Remo Müller, direkt aus dem Kanton Aargau. Gute Nacht zusammen.
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2: Im Studio Cornelius Dreger. Schönen guten Morgen. Gemeinsame Übungen, neue Technologien und eine neue Taskforce. Die Ostseestaaten wollen beim Thema Drohnenabwehr künftig enger zusammenarbeiten. Das wurde bei einem Treffen der Innenminister in Flensburg vereinbart. Die neue Sicherheitstaskforce soll aber auch auf andere hybride Bedrohungen reagieren, so Bundesinnenminister Dobrindt.
3: Wir reden hier in der Ostsee von gekappten Unterwasserkabeln, von Anschlagsversuchen, von Desinformationskampagnen. Alles dient der Destabilisierung unserer Gesellschaften, der Politik, unserer Demokratien.
2: Das Land Berlin wird nach einem Hackerangriff erpresst, will laut regierendem Bürgermeister Wegner aber nicht auf die Forderung eingehen. Mitte August hatte die Attacke die Berliner Behörden zum Teil lahmgelegt. Es wird immer noch geprüft, welche Daten gestohlen wurden. Die Hacker behaupten laut einem Spiegelbericht an etliche Daten gekommen zu sein und sie drohen damit, sie zu veröffentlichen, sollten sie nicht gut 2 Millionen Euro in Bitcoin bekommen. US-Präsident Trump hat einen Öldeal mit Venezuela verkündet. Die USA erhalten die Mehrheitskontrolle über 65 Milliarden Barrel venezolanisches Erdöl. Die US-Ölreserven würden sich dadurch mehr als verdoppeln. Im Januar hatten die USA Venezuelas damaligen Präsidenten Maduro gefangen genommen. Norwegen nimmt Abschied von König Harald. Tausende Menschen legten Blumen und Karten vor dem Palast in Oslo nieder. Viele umarmten sich und weinten. Am Abend wurde der Sarg durch die Hauptstadt zum Schloss gefahren. Harald soll zunächst in der Schlosskapelle aufgebahrt werden. Der FC Bayern macht zum Bundesliga-Start genau da weiter, wo er vor der Sommerpause aufgehört hat. Im Eröffnungsspiel gegen den VfB Stuttgart haben die Bayern am Ende deutlich mit 5:1 gewonnen. Das Team von Trainer Vincent Kompany ließ sich auch nicht vom zwischenzeitlichen Ausgleich der Stuttgarter schocken. Bayern-Spieler und Torschütze zum 4:1 Alexander Pavlovic sagte bei Sky:
4: Wir haben von Anfang bis Ende alles gegeben und ist oft gegen Stuttgart so, dass sie mit der zweiten Hälfte ein bisschen einbrechen, nicht mehr so viel Kraft haben und es war heute wieder so und wir machen immer weiter, hören nicht auf und machen unsere Tore.
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5: Mit KI-Support. Wolkig und ab und zu nass ist es heute Vormittag. Im Norden und Westen ziehen viele Wolken durch. An der Küste regnet es zeitweise, sonst scheint oft die Sonne und später kommen mehr Wolken dazu, nur vereinzelt ein kurzer Schauer. Dazu werden es 20 bis 27 Grad. Morgen geht's gemischt weiter, meist trocken, maximal bis 29 Grad.

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2: Sterne über dem Paradies oder einer Schlagerparty auf Mallorca, so bei uns. Das sind die Sommerferien in vollem Gange heute Nachmittag. Bei uns wird die Hitzewelle zur Hitwelle und ich freue mich, haben Sie eingeschaltet. Wieder mit dabei der König von Mallorca persönlich, der Jürgen Drews, wo sein Album dann auch noch ganz selbstbewusst 80 Jahre König von Mallorca getauft hat. Und damit landet er zurück auf Platz 20 und auf dem 19. wieder mit dabei. Die Maite Kelly, es geht doch, stellt sie fest, auf ihrem Album 24-7.

Wenn das Leben sie mal aus der Bahn wirft, ja, dann fängt sie sich wieder auf. Zweite Kelly. Und an was denkend Grubenthaler echt bei Mallorca? Natürlich an Schlagerparty. Da sind sie bestens aufgehoben. Also nicht mit Bierlaune, sondern mit Schlagerstimmung. So setzen sie sich auch durch da bei uns und landen mit Schlagerparty auf Mallorca neu auf Platz 18.

Lügen haben kurze Beine, heisst es auch. Und bei Ihnen gehen sie dafür direkt ins Ohr bei den Grubertaler. Und Portofino ist aktuell wieder sehr angesagt als Urlaubsdestination. Und davon profitieren natürlich auch die Calimeros mit ihrem entsprechenden Album Portofino. Damit sind sie auch mit dabei bei uns, und zwar minus eins auf 17.

Calimeros haben sich die schönste Sternennacht gesichert auf Portofino. Also romantischer geht's kaum mehr. Und auf dem 16. wieder mit dabei das Best-of-Album Gold von Highway. Heimatliebe gibt alles mit ihrem Ländler-Tornado, geht aber 9 Plätze zurück damit aufs 15. Minus 5 zurück aufs 14. geht der Gölä mit Urchig. Und auf dem 13. wieder mit dabei das Album Freude am Leben von Highway. Und die Freude, die ist hörbar gross.

0: Zum Wohl aufs Leben. Heiwe, geniessen euren Erfolg. Und Stubbe der Gang ist mit Hudi Gägeler wieder mit dabei auf dem 12. Und plus 2 aufs 11. geht's für die Genderbübe mit Freundschaft.
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0: Krise-Saison war heuer laut Bauernzeitung ganz speziell. Also wegen der Hitzewelle. Da sind sehr viele Sorten fast gleichzeitig gereift und entsprechend kurz war die Saison dann. Dafür mit äußerst schmackhaften Früchten und die gefürchteten Krise-Flüge, denen war es auch ein bisschen zu heiss. Ja, es hat eben alles seine Vor- und Nachteile. Auch unter dem Krise-Baum, da kannst du den Schatten geniessen, aber holst du dafür vielleicht der einen oder anderen blauen Fleck. Und da sind Stubis mit ihren Erlebnissen jetzt unter dem Krise-Baum. Das Album dazu, «Tunnen mit der Gang», es ist plus 1, unsere Nummer 10.

Sogar Katz und Gückel machen sich's da bei der Hitze gerne gemütlich unter dem Krisenbaum. Und der, wo da jetzt am Wind hinterher rennt, das ist der Schlagertitan, der Howard Carpendale. Und das dann auch noch ohne Limit, zeitlos. Und mit zeitlos ist er dann auch gerade wieder aufs 9 zurückgeschnellt, da bei uns.

Ein Evergreen aus alten Zeiten. Die Tonlage hat sich ein bisschen nach unten verändert, aber die Stimme ist nach wie vor charismatisch. Und genau das ist es, was ihn ausmacht, der Howard Carpendale. Das gewisse Etwas, das haben auch Highway entdeckt für sich. Sie punkten, wie es der Name schon sagt, mit Heimatgefühl. Und das machen sie auch bei «Von den Bergen her», wo dann auch noch gerade einen mächtigen Sprung aufgemacht hat, vom 19. aufs 9.

So, was im Kopf haben, ist noch jedes von den Alben von Highway bei uns auf Platz 1 gelandet. Und beim nächsten wird das genauso der Fall sein. Tournee von Freundschaft. So heisst das neue Album dann, steht auch schon fest. Und ja, so manches von diesen Konzerten ist bereits schon ausverkauft. Bei Highway geht's eben rasant, da muss man pressieren. Aber auch bei den Rauschbüblen. Ihren Auftritt im Hallerstadion am 20. November 2027 in Zürich ist jetzt schon mal offiziell ausverkauft. Und ich meine damit wirklich 2027. Nicht der November, nein, sondern im November nächstes Jahr. Unglaublich, ja? Sie haben eine riesen Wandlung durchgemacht, die Rauschbüblen. Tönen jetzt auch schon ein bisschen anders als noch zu Anfangszeiten. Auch anders als da auf Zusammenstehen, wo aber nach wie vor gefragt ist, wie letzte Woche und diese Woche auf Platz

Genau so, mit Ausrufezeichen. So tönt es hier bei den Rauschbüblen. Und genau so, selbstbewusst, kommt auch das Schweizer Örgli-Quartett Genderbübe als nächstes daher mit einem «Geite schon». Für ihre Dankbarkeit, das Album dazu, geht es diese Woche plus zwei auf 6.

Pfeifeli, ruhig einmal Grazi lassen. Die Genderbüben wissen, wie man das Leben geniesst. Und auch der Traufer hat es voll im Griff. Diese Woche einmal fast für sein Heuboden geht es ein bisschen retour. -3 aufs Pfeifeli.

Wo drauf drin steckt, darf gerne auch dazu mitgeschunkelt werden. Darf man bei den Amigos auch, wobei einem bei ihnen, glaube ich, sehr zum Mitklatschen zumut ist, Amix. Auch wenn es um eine von den angeblich schönsten Herrscherinnen, die es je gegeben hat, geht. So schön, dass sich sogar der römische Kaiser Julius Caesar damals in sie verliebt hat, in die Kleopatra. Und ihr habt die Amigos da jetzt ihres aktuellen Album gewidmet. Das ist -3 auf Platz 4 gelandet.

0: Bei so viel Schönheit wird auch der Amigos ganz schwindlig. Hat Cleopatra und auch die Freundin von der Stubeter Gang ist schön. Und zwar auf dem Album Stubeter Gang, diese Woche zu finden, plus zwei auf dem 3.
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Hauptsache, meine Freundin, die ist schön. Und das ist sie definitiv da bei der Stube. Und wenn ich mir so anschaue, welche Position Singles von der ABBA während ihrer Karriere einmal so angelegt haben, zwischen 1974 und 1982, das war ja so ihren Karrierehöhepunkt gewesen. Und da hat es nur gerade einen kleinen Ausreißer gegeben mit Happy New Year. Sonst sind alle ihre Singles bei uns in der Schweiz Minimum in Top 10 gelandet. Und darum ist es auch kein Wunder, dass ihr das Album ABBA Gold einen riesen Erfolg gehabt hat. Und nach wie vor hat. Bis heute. Und sie sind auch heute wieder mit dabei. Plus eins auf dem zwei. ABBA. Mit ABBA Gold.

0: Knowing Me, Knowing You mit der ABBA. So wie ich es herausgefunden habe, ist das 1977 das erste Mal in der Hitparade auftaucht. Und es war das erste Mal, dass sich ABBA mit Training befasst hat, also um ein ernsteres Thema. Heute wird der Song von den Kritikerinnen und Kritikern als einer von ihren besten Hits genannt und ist darum auch berechtigterweise ein Bestandteil für ihrem Best-of-Album Gold.
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0: Platz 10, Tunnel mit der Gang, verstuben der Gang. Platz 9, Zeitlos von Howard Carpendale.

Platz 7, zusammenstehen mit den Rauschbüblen. Platz 6, Dankbarkeit mit dem Schweizer Örgeli-Quartett Genderbübel.

Und auf Platz 1, ja, da machen wir Ferien. Ja, wenn es ums Ferienmachen geht, um Strand und Sonne, dann haben sich ja eigentlich die Calimeros für sich reserviert, das Thema, oder? Aber bei den Schlagerpiloten passt es auch ganz gut. Da wird der Sommer unendlich. Und zwei Tickets haben sie sich auch schon für ihre Traumdestination reserviert. Destination Laguna Blue samt Sternen über dem Paradies.

0: So rein von der Outfit her könnten Sie sich glatt zu Captain Cook und seinen singenden Saxophon dazu gesellen. Auch die treten einmal in einer schicken Uniform auf, allerdings eher so als Kapitän auf einem Kreuzfahrtschiff, während den Schlagerpiloten in die Luft gehen. Und bei uns ganz neu, direkt auf Platz 1, mit Laguna Blue, Sterne über dem Paradies. Von Mallorca über Ägypten.
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0: Hier is Bern, Radio Bern, Rabi. Hier ist das Oberwallis mit Dies Radio. Guten Abend miteinander. Hier ist Radio Seeland. Hier ist das Austria Radio. RBS W4. Und hier ist RBS W1. Und das erst noch mit der 520. Berner Schlagwelt. Chefredaktion Niklaus Blaser. Am Mikrofon euer Lady der Maike Lederach. Und jetzt probiere ich mal ein Mikro aufzuschalten. In der ersten Halbstunde. Tristan, salut Tristan.
1: Hallo zusammen, hallo.
0: Was machst du hier?
1: Ja, du, ich hatte mal so einen coolen Termin, dich kennenlernen. Und jetzt hocke ich hier zum ersten Mal in einem Radiostudio.
0: Und wir werden von dir einiges erfahren in der ersten Halbstunde. Und in der zweiten Halbstunde muss ich jetzt sogar einen Zettel führen. Herzlich willkommen, Caravano. Salut, Kurt Frieden, dich kenne ich schon. Ich habe dich schon mal gesehen im Leben.
2: Barbaros, gell? Hallo zusammen.
0: Sali, ich muss dich noch einmal richtig aufschalten. Sag es noch einmal.
2: Sali, Mike, hallo zusammen.
0: Und die habe ich noch gar nie gesehen. Wer bist denn du?
3: Das soll das Geheim leben. ich habe dich schon gesehen. Ich bin der Walle Soltermann.
0: Walle Soltermann. Und du machst jetzt noch in Barbados oder eben Caravanos.
3: Genau, ja.
0: Wir werden von euch auch einige Titel auch etwas vernehmen. Aber bevor wir mit dem Interview anfangen, habe ich abgemacht mit dem Tristan. Du willst nicht auf das Traumschiff, gell? Du bist nicht so der Schifflifahrer.
1: Mein Schiffli ist meistens ein bisschen kleiner. Ich navigiere so mit meinen beiden Beinen. Ist ein Surfbrett. Ja, ist schon fast ein Fischschiff zum Teil. Aber
0: dann fangen wir anders an. Das ist Tristan Show in der Berner Schlagwelt.

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0: Já. Ja, das ist doch schön, neben der Marisa her.
2: Genau.
0: Die Zeit ist am Üben, für zusammen zu baden in Langnau. Das finde ich noch eine gute Idee. Machen wir jetzt Interview im Wasser.
2: Ja, und zusammen singen vielleicht noch.
0: Dann müssen wir Charlie Bereiter anrufen, gell? Herzlich willkommen natürlich auch Christoph Messerli, mein Freund.
3: Hallo mein Freund Lady, hallo zusammen, grüß euch miteinander. Schön, wieder dabei zu sein, Lady, merci vielmals.
0: Marisa, herzlich willkommen in der Berner Schlagerwelt erneut. Schön bist du da.
4: Herzlich willkommen.
0: Und grüßet. Sali.
5: Hallo zusammen, Tom Eck.
0: Surfen im Thunersee. Fümer mit der Frau Marisa. Ladies first. Hast du die erste Frage? Ah, hast du keine? Hast du Angst vor dem Wasser? Würde ich jetzt fragen.
4: Hast du Angst vor dem Wasser?
1: Ja, nein. Änder weniger, sonst könnte ich auch mein Hobby nicht so gut ausüben. Eine kleine Korrektur muss ich übrigens noch machen, Lady. Surfen tue ich nicht auf dem Thunersee, sondern am Rand. Eigentlich Ermündung vor Aare, gibt bei Scherzligenschleusen dort zu tun, unter anderem. Ist also schon Teil von der Aare und nicht mehr vom Thunersee.
0: Mhm. Gut, aber Maria hat schon gute Frage gestellt. Sie hat änder gemeint, Respekt vor dem Wasser. Ich habe mal an einem Sonntagmorgen, als ich arbeite, er ist eigentlich gestorben, der Respekt vor dem Wasser hast.
1: Das ist extrem wichtig, ja. Ich würde auch niemandem empfehlen, der zu surfen. Ich würde auch niemandem mitnehmen, zum Beispiel, wenn der Respekt gegenüber dem Wasser auch nicht vorhanden wäre.
0: Gut, Niklas Maser, ich merke schon bei dir, hirnet's.
2: Wie kommt man eben darauf, dorthin zu surfen? Ist das eben so ein bisschen der besondere Kick oder so?
1: Ja, ich mache es schon seit Kind auf, nicht dort unbedingt, aber mein Vater hat mir das Surfen beigebracht, als ich noch ganz klein auf war. Und wo wir näher in die Region sind gezögelt, auf Spiez und in Thun, in die Schaube, habe ich das für mich auch entdeckt. Dort habe ich gesehen, dass ich mein Hobby plötzlich, das ich bis jetzt nur mehr in den Ferien ausüben konnte, auch in meiner Heimat ausüben kann, vielleicht ein bisschen in einem anderen Kontext, auf eine andere Art und Weise, aber nichtsdestotrotz. Ja, hat mich das extrem schnell gepackt und ganz schnell bin ich jeden langen Mittag, den ich hatte, im Gimmer zu tun, eigentlich surfen, das Zeug aber mit in die Schule genommen, bin dort abends mit dem Surfbrett in das Schulhaus rumgelaufen und am Feierabend noch schnell ein paar Runden bretschen und dann auf den Zug und hey.
0: Sensationell. Also ich könnte mir so vorstellen, unser frischer Papa, der Christoph Messerli, wäre das etwas für dich, mal mit dem Tristan da mitzuüben?
3: Ja, mal zuschauen würde ich sehr gerne eigentlich. Also es interessiert mich gerade jetzt, wo du das Thema so aufwirfst, Tristan. aber gehst du da, wenn es kalt ist, im Winter, gehst du auch surfen dort? Oder hast du so einen Anzug? Also bist du so einfach mehr sommerorientiert, surfermässig unterwegs? Oder wie ist das genau?
1: Nein, ich gehe eigentlich gerne, wenn es Konditionen erlaubt. Es ist ja so, die Welle steht nicht immer. Sie steht zwischen einem gewissen Wasserpegel. Es muss genug Wasser fließen, aber nicht zu viel. Nur dann entsteht eine Welle. Dazu kommt noch das Tor. Die Schleusentor müssen richtig positioniert sein. Die Richtigen müssen offen sein, dass es eine Welle gibt. Dementsprechend ist es nicht so, dass man einfach jeden Tag mit der Erwartung gehen kann, dass man jetzt surfen kann. Es ist sehr unterschiedlich. Die Saison ist eher im Sommer, Frühsommer bis Anfangs Herbst. Und dann ist es im Winter sind es mehr Ausnahmefälle, wo die Welle steht. Aber es hat es also auch schon gegeben, dass ich mit dem Samichlosenhut an Weihnachten bin surfen. Das war, glaube ich, vor 2-3 Jahren. Gibt es also auch.
0: Ja, Köse, wir sind auch bei der Blickschlagzeile surfen. Normal mache ich das nie so anfangen. Würdest du das machen?
5: Ja.
0: Vielleicht das Mic noch ein bisschen?
5: Er nicht. Aber zuschauen tue ich gerne.
0: Aber er ist eine Frage an ihn schon, was das Surfen betrifft. Also ist das.
5: Hast du noch ein Ziel, wo du einen Ort, wo du sehr gerne mal surfen würdest, wo du noch nicht warst?
1: Ja, von denen gibt es ein paar. Ich bin noch nie auf Hawaii surfen.
5: Ja.
1: Ich bin allgemein noch nie zu Hawaii gewesen. Das ist etwas, was ich extrem gerne machen würde. Das ist so ein bisschen die Klischee-Antwort von jedem Surfer. Jetzt Bali ist vielleicht das Zweite.
0: Da bin ich schon viermal gewesen, aber nicht gut surfen, gut essen.
1: Oh gut, oh gut. Nein, also das sind sicher zwei Orte, die ich unglaublich gerne eines Tages würde, können besuchen würde. Sri Lanka ist so ein anderer Ort, wo...
0: Hey, der kommt doch auf Vietnam, hat er keine Wellen dort, wo jetzt dein Sohn neu auf der Welt ist?
3: Dort hat es viele Wellen. Das Meer ist recht lang, seitlich von Vietnam, und dort könnte man sehr gut surfen, auf jeden Fall. Also das wäre also
5: richtig okay, Option. Also gehst du
1: dort her, oder? Ja, muss man mitkommen.
3: Das können wir nachher das mal genau
0: an. Übrigens, bevor wir ein bisschen zu dir kommen, in der zweiten Frage und letzten Frage in der Runde, ich will nämlich ein bisschen alle wissen, wer du bist. Wir haben jetzt so ein Blickschlagzeilen, das Surfen. Aber wer bist du? Was bist du für ein Mensch? Was hast du Hobbys? Aber dort, wo du dann hergehst, auf Vietnam, zum Sohn von unserem Freund Christoph, der dicke Frau, ganz anders. Und hier ist er, der Marc Pircher, mit seiner brandneuen CD. Es macht Spass mit euch daheim an den Radiogeräten. Macht es ein bisschen lauter und spielt es eurer Frau vor.
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0: Ja, nicht nur Frauen, sondern auch Männer. Und zum Beispiel, oder Tristan, sage ich es richtig?
1: Jawohl, es kommt ein bisschen auf die sprachliche Interpretation drauf an. Die englische Aussprache wäre Tristan, aber ich glaube eben, das ist nicht so relevant.
0: Ja, wenn der Schlagersänger, weißt du, ich mache mich noch besinnen, vor ein paar Minuten hast du gesehen, oder Stunde, ja, der Schlager ist nicht so deins. Jetzt hast du doch ein bisschen dein Köpfchen geändert, gell?
1: Ja, ich glaube, das kann man gut sagen. Ich glaube, die Erfahrung, die ich da machen durfte, hat mein Bild gegenüber der Schlagermusik ein bisschen positiv beeinflusst, absolut.
0: Wer bist du? Was bist du für ein Mensch?
1: Das ist eine gute Frage. Ich möchte jetzt das nicht mit irgendeiner pauschalen Aussage beantworten, so wie man das gerne macht. Vielleicht mehr aus der Emotion aus. Ich bin sehr ein positiver Mensch, ich bin sehr weltoffen. Ich glaube, das hat auch dazu geführt, dass ich jetzt hier sitzen darf. Mhm. Meine absolut erste Radiosendung. Ich habe dich lernen kennen, super Typ. Und du hast mich da angefragt, für da
0: einzuspringen, einzuhocken. Ja, du arbeitest in einer Versicherung und bist bei uns daheim gewesen, und gesagt, komm doch mal her.
1: Absolut, ja. Gute Entscheidung war. Ich war zuerst nicht sicher, ob das wirklich irgendetwas ist. Ich bin jetzt nicht unbedingt, ich habe jetzt noch nie irgendwelche öffentlichen Auftritte oder irgend so gross etwas gehabt, um ein Mikrofon geredet oder so. Aber grundsätzlich bin ich sehr weltoffen. Ich glaube, das hat auch dazu geführt, dass ich jetzt hier hocke. Super ja. Sache.
0: Da gibt es einen Applaus für dich, Tristan.
1: Merci vielmals.
0: Es könnte sich sogar lohnen, dass du sogar auf Vietnam mal mit dem Christoph Messli fliegst und dann gehst du eben deinen Traum ermöglichen. Gell, Christoph? Wir haben ja schon viele Sachen erlebt, die in der Radiosendung Berner Schlagwelt entstanden sind.
2: Ja, da haben wir schon einiges erlebt. Ich denke gerade, was wir alles realisiert haben mit Österreich inzwischen, ist ja ganz gross geworden bei uns im Team. Also eins nach dem anderen. Jetzt die Geburt von Leon.
0: Wir haben sogar eine Ehe zusammengebracht.
2: Ja, ja, natürlich.
1: Merci vielmals. Nochmal für das. Danke
0: sehr. Hast du auch eine erste Frage an Tristan? Also besser gesagt, die letzte, weil wir sind schon bei 19 Minuten.
2: Ja, Tristan. Ich habe eine Frage, ich kenne nur einen Tristan, du bist jetzt der Zweite. Der Erste, den ich persönlich kennen persönlich, ist Tristan Gervais. Du kennst ihn sehr wahrscheinlich auch aus den Medien, der Eishockey-Spieler, SCB. Tristan, was ist das für ein Name? Das interessiert mich sehr, weil das klingt so nach Titan oder was, von wo kommt der?
1: Das ist im Fall noch eine gute Frage. Ich habe das mal gewusst. Mittlerweile kann ich dir gar nicht mehr sagen, geografisch, von wo das daher kommt. Ich habe den Namen extrem gern zu lernen bekommen. Bin mittlerweile auch stolz auf die einzigartige Namen, auf die eine oder andere Weise. Bin ich früher als Kind nicht unbedingt gewesen. Ich habe tatsächlich aber auch ein paar andere Tristans lernen kennen, die ich im Weltschen habe gewohnt noch. Bin also definitiv nicht der Einzige.
0: Ja, das ist schon noch speziell. Ja, Tristan, jetzt tun wir mal unsere Gäste heute. Kurt Frieden, du hast jetzt auch ein bisschen ein Lachen drin. Hast du eine Frage an Tristan?
3: Ja, jetzt ist dir schon bald alles gefragt worden, was man ihn noch fragen kann. Aber ich möchte ihm auch mal sagen, ich wünsche ihm viel Glück und gute Zusammenarbeit mit dir hier im Schlagerradio hier vor AB und hoffe, es gefällt ihm
0: auch noch. Ja, es hat ihm sogar so gefallen, dass er vorhin ins Büro war und hat gesagt, vielleicht mache ich mal mit in eine Country-Sendung. Hörst du gerne Country, Kurt?
3: Ja, und das ist jetzt bei uns auch so gesehen. Mit der Barbados haben wir das nicht so viel gespielt, aber jetzt mit Wallen spielen wir viel Country-Songs.
0: Also frage ich an Tristan, was ist dein Lieblings-Country-Song? Ich kenne immer den Country Road.
1: Ja, das wäre auch so ein bisschen der Klassiker. Ich glaube, das kann man sicher auch als mein Favorit benennen, sage ich mal.
0: Wie heisst die Kollege von der Barbados? Aber ich habe den Zedu jetzt der Marisa übergeben. Aber nicht Barbados, sondern Caravanos. Wie ist dein Name?
4: Mein Name ist Soltermann Walle.
0: Walle, hast du eine Frage, bevor das dir ein bisschen ausgefragt wird?
4: Ja, ich bin schon x-mal dort zu tun gsi, wo er sagt, wo er geht surfen. Hat mich immer gelustet, aber ich bin nicht so ein Wassermensch. Mhm. Ich habe mehr mit Musikinstrumenten zu tun. Schwimmen kann ich, solange dass ich weiss, dass ich Boden unten dran haben, aber dann wird es langsam...
0: Ja, so gut, jetzt hast du ja sogar einen Lehrer, also da könntest du dann gehen. Nikolaus Blaser, deine Frage.
5: Ja, das Stichwort ist vorhin gefallen.
0: Moment, du bist viel zu leise. Moment, auf.
5: Genau, jetzt leuchtet es rot. Das Stichwort ist vorhin gefallen, Musik. Tristan, wir haben da vorhin im Vorgespräch zusammen geredet. Du machst ja auch Musik, spielst Klavier.
0: Ah, ja, das hat
1: jetzt. Das ist so. Ich spiele Musik, ich spiele Klavier. Das ist für mich meine persönliche Therapie. Das ist meine Art und Weise, runterzufahren, wenn ich vielleicht mal von den Nerven irgendwie ein bisschen oben bin. Sachen zu verarbeiten für mich. Ich versinke dort wie in meine eigene Welt hinein. Ich bin unglaublich froh, haben mich meine Eltern früher ein bisschen mehr dazu gedrängt, in den Unterricht zu gehen. Ich muss nämlich sagen, als ich klein war, also im Teenie-Alter und so, ist die Musikschule, der Musikunterricht jetzt nicht unbedingt

0: Einen Spezialgast könnte man machen. Marisa Herren, du musst noch eine Frage natürlich spielen.
1: Was machst du genau beruflich?
2: Ich arbeite im Versicherungswesen. Eigentlich etwas, das mega trocken ist.
0: Ist das nicht langweilig?
2: Jein. Von außen würde es so aussehen, man würde es meinen. Ich hatte das gleiche Bild eigentlich gehabt, auch bevor ich auf der Branche gearbeitet habe. Aber mittlerweile erkenne ich, dass ich bei jedem Zusammentreffen irgendetwas auch für mein persönliches Leben mitnehmen kann. Gestern habe ich einen Feierabendschwung gemacht mit einem Kollegen, wo ich ihm genau das Gleiche erzählt, was ich so erzähle, dass ich eben so Lebensweisheiten gewiss auch mitnehmen kann nach einem Termin. Und er hat mir vorgeschlagen, dass ich mal so ein Büchlein anfange, von Lebensweisheiten von der älteren Generation zum Beispiel, die ich habe. Was ich erfahre durch meine Termine, durch meine Treffen mit den Leuten. Drum, ja, es ist wirklich komplett eigentlich etwas anderes, als das man sich vorstellen würde. Man muss es natürlich auch wollen. Man kann natürlich das Zeug ganz schnell durchgehen und wieder heim. Aber wenn man es sucht, wenn man den Mehrwert drinnen möchte, sehen, dann findet man den definitiv.
0: Arisa hat sicher noch eine Frage wegen dem Essen, habe ich gehört. Ja, das gelustet dich. Dein Lieblingsessen?
2: Das ist schwierig. Das ist schwierig. Ich glaube, ich kann meinen Finger nicht auf
0: Ich würde jetzt auf Spaghetti setzen. Spaghetti Bolognese.
2: Ja, sehr fein. Extrem fein. Würde jetzt nicht unbedingt als mein Lieblingsessen bezeichnen. Ich bin sehr fleischiger, sage ich mal. Ich extrem gerne. Ein Stück Fleisch auf dem Teller. Wenn man jetzt ein bisschen spezifischer möchte werden,
0: also
2: im Herbst wild, das wär super natürlich. So Hirsch, das ist extrem.
3: Ja, das ist der super, da bin ich auch dabei. Ja. Da bin ich auch dabei. Okay. Was ich noch wollte fragen, also du, wenn du nervst an deinen Versicherungsklienten, dann gehst du ein bisschen Musik spielen.
0: Nein, dann schicken wir dir ins Emmental und dann könnt ihr zusammen schwimmen und essen dir dort Fleisch im Swimmingpool. Küsse, du hast sicher auch noch Fragen.
4: Ja, noch schnell eine Frage, wie sieht das so aus?
0: Ein näher ans Mikro.
4: Wie sieht das so aus mit als Surfer mit Stand-up-Paddeln? Ist das etwas für dich?
2: Ja, wegen der Summe ist und ich das kann brauchen und die Alternative auf dem Strand liegen ist, absolut. Ich hätte jetzt aber wahrscheinlich ein paar Sachen auf der Liste, die ich vor dem würde machen. Also abgesehen vom Surfen. Aber ja, es ist sicher cool, auch mit der besseren Hälfte irgendwie mal auf den See. Mit einem Stand-up-Paddel, das ist sicher kein Seich.
3: Also lädt dich an ein Angebot von einer Frau von Thun, die Stand-up-Paddel kann, kommst du schon mit?
0: Ja, dann machen wir Radioübertragung, das können wir gut machen. Weil ich habe den Film Titanic genug angeschaut und das kam nicht so gut. Tristan, du bist nicht das letzte Mal hier gewesen. Die Türen sind offen hier, wir haben in der Berner Schlagwelt bei diesem Radio. Herzlich willkommen.
2: Das ist lieb. Merci vielmals, Lady.
0: So, und wir hören, bevor dass wir zu den Caravanos kommen, noch die einen wunderschönen Titel an. Von der Daniela Alfinito. Brandneu.

0: So, wir haben Minuten überzogen hier in der erfolgreichsten Schlagershow der Schweiz in der Berner Schlagerwelt. Herzlich willkommen. Caravanos, wie seid ihr auf den Namen gekommen? Also, ich musste es dreimal auswendig lernen. Und er wollte immer Calimeros sagen. Soll ich hören? So, ja. Du machst den Wunsch überall.
1: Als wir zusammen angefangen haben, haben wir eigentlich so etwas gerübelt und gemacht, dass wir, wie wir heissen wollen. Und dann sind wir darauf gekommen, der Walle hat ja einen Caravan-Service.
0: Was ist das?
1: Und ich tue gerne campen.
0: Was ist das für ein Service?
1: Caravan.
0: Aha, okay.
1: Service und ich tue gerne campen. Und dann sind wir auf das gekommen, Caravanos.
0: Ah, aber angefangen hast du ja mit deinem Sohn und er war lange Barbados gewesen. Er ist jetzt bei Xenadu, oh, er ist ja vor kurzem bei uns. Ja, wir sind ja noch bald die letzte Schlagersendung, nebst Radio Melodie, he, bei Werner. Aber schon noch ein spezieller Name, cool.
1: Ja, dann zumal, wo ich aufgehört habe bei Barbados, wo man gesagt hat, jetzt ist einfach fertig. Habe ich eigentlich auch mit Trompeten und alles an Nagel gehängt.
0: Alles?
1: Und habe gesagt, ich mache nie mehr Tonmusik. Der Wall war dann schon so, gewesen, dass er aufgehört hat mit seiner Band und es ihm auch nicht mehr so gefallen hat. Und ich bin viel bei ihm in der Bude, etwas gegeben, schnurren. Und dann ist es einfach einmal so gekommen, dass wir zusammen abgemacht haben, komm, wir tun noch ein bisschen an von Musik
0: also,
1: machen.
0: Ich glaube, das gibt riesen Applaus für euch beide. Ja, Walter, merci. Warum hast du den Küssen von der Barbados wieder ein bisschen in das Musikleben hineingebracht?
2: Ja, eben, er ist viel etwa zu mir gekommen in Bude. Sicher alle Woche einmal, wenn nicht zweimal. Zusammen das Käferli genommen. Ich habe die Geschichte ein bisschen kennt von der Barbados.
0: Was ist denn dort eigentlich nicht gut gelaufen? Also ist etwas nicht gut gewesen?
2: Ich glaube nicht. Der Markt hat einfach etwas anderes gesucht, eine neue Herausforderung. Und ja. Ich selber habe 30 Jahre bei den Salty Boys mit meinem Bruder zusammen Musik gemacht. Und habe in der Zeit eine Pause gemacht. Und bin gerade so dran gewesen, selber wieder anzufangen. Geburtstag, einmal, zweimal im Jahr in Minderberg. Und dann, sind Tränen geflossen beim Kürt.
0: Ja, ich sehe so hier im Studio, er ist nach dran.
2: Als er mich fragen konnte, ob das nicht etwas wäre, wir zwei zusammen, oder? Mhm. Wir haben viel über Musik geredet, wir haben voneinander viel gekannt. Eben der Name Caravanos. Ich habe rund vor 10 Jahren für einen Kürtel einen Wohnwagen gezügelt. Bin dann hier auf Oberwil in Simmital. Gereiche einmal nach dem Feierabend und habe die Bude genommen und weggemacht. Und ihm dann auf deine Haussachen gestellt, auf einen Camp. Mittlerweile bist du jetzt
1: ein paar Jahre dort, ja.
2: Dann hat man einen Namen gesucht, meine Bedingung war, durch den Sommer durch, lieber nicht. Ich habe vom Geschäft her Hochsaison mit den Campern vermieten, Reparaturen, Zubehör.
0: Das ist auch schon noch stressig.
2: Genau.
0: Da hören wir ein bisschen Musik. Was mich noch interessiert, bevor wir zur ersten Fragerunde kommen, Tristan, du hast vom Klavier geredet. Jetzt hören wir mal. Trompete, hat er das nie etwas gesehen? Trompete spielen.
3: Sehr ein cooles Instrument zum Hören, zum Spielen. Ich wäre jetzt nicht auf meiner Top 5 Liste, für mich persönlich unbedingt. Da hatte ich schon noch 2-3 andere vorher, aber es ist ein mega cooles Instrument. Ich finde es vor allem mega eindrücklich.
0: Hören wir mal rein. Hier ist das Trompetenliebelei von den Caravanos. Wenn es klappt.

0: Karavanos mit Trompeten. Du, Tristan, bevor dass wir zur nächsten Fragerunde kommen, sogar bei dir habe ich gesehen auf dem Handy, du hast jetzt gesurft. Du staunst schon, hä?
1: Ja, ich habe gesurft, um schnell herauszufinden, ob die zwei hübschen Gielen auf Spotify unterwegs waren. Und tatsächlich habe ich die schnell gefunden und schnell abgespeichert.
0: Und das geht ja bei dieser Radiosendung, dass dir bekannt werden. Aber wie ist es als Trompete bei dir an?
1: Super, eben wie gesagt, hören habe ich es gerne gemacht. Sehr melodisch, melancholisch.
0: Und Müller war hier im Studio sehr offen gewesen. Also alle, wie war das bei dir gewesen, Niklas Blaser? Auch du bist sehr nachdenklich
2: geworden. Ja, genau. Ich habe jetzt dem wirklich interessant gelauscht und das verfolgt. Das sind wirklich zwei absolute Profis am Werk. Also da sind wir jetzt, glaube ich, einig da im Studio. Zwei Personen, die sehr wahrscheinlich seit Jahren Musik machen, die das enorm gut kennen. Und ich vermute so ein bisschen, wer der Trompeter ist. Und ich würde in dem auch fragen, bevor ich von Spotify. Früher hat es ja kein Spotify gegeben. Wir wissen, was es früher hat gegeben. Auf welcher so Jahr geht es zurück, wo du anfängst, Trompeten spielen?
3: Puh! Ich glaube, das ist so mit fünfjährig, als ich anfangs bei meinem Vater durfte, Trompeten in den Pforen und machen. Und ich bin nachher schon gleich einmal mit 9 Jahren bin ich zu den Jungbläsern gegangen, dann zumal. Und mit 11 bin ich schon in die grosse Musik gekommen, die Zindelbank. Also ich bin immer mit der Trompete aufgewachsen, mein Vater hat gespielt, meine Schwester hat gespielt. Ja, und so hat sich das einfach ergeben.
0: Also da hast du der Walter Scholz und der Stefan Ross alles miterlebt, oder?
3: Ja, das habe ich. Und etwas, was ich einfach ein bisschen verpasst habe, das ist letztes Jahr gesehen, hatten wir, nein, nicht letztes Jahr, 24 oder 23 hatten wir einen Auftritt gehabt mit der Barbados in Deutschland. Und da hätte ich das erste Mal mit dem Walter Scholz auf der Bühne stehen können. Aber das ist leider nicht in Erfüllung gegangen, weil das Ding ist nachher abgesagt worden, der Gig.
0: Ah, ist denn Corona gewesen, nehme ich an?
3: Ja. Ja.
0: Walter, wie ist das jetzt für dich, das Trompeten vom Chören?
4: Ja, das ist natürlich wunderschön zu hören. Ich hätte selber gerne ein Blasinstrument gelernt. Ich komme aus einer grossen Familie. Ich habe noch 10 Geschwister. Jedes musste ein Instrument lernen, statt jassen. Ich habe immer Musik gemacht. Und ich habe das Sänglicht ein bisschen vorgestellt. Und eine Spange hat man dann nicht vermögen. Und mein Vater hat gesagt, ja, mit einem Blasinstrument für das Mundstück anzusetzen, das ist nichts. Hat mir zwei Bänkel gereicht. Ein Böckchen machen und so habe ich das Trommeln gelernt.
0: Mit Trommeln hast du gelernt?
4: Genau,
0: Trommeln. Ah, wie bei der Dieter Bohl.
4: Genau. Viele sagen Trommeln, aber das hat mein Instruktor nicht gerne gehört. Das war das Trommeln. Und das habe ich gemacht. Ich habe einen Schlagzeugerkurs besucht und ich war 30 Jahre in der Blechmusik, in rotziger Musik, als Tambour und als Schlagzeuger.
0: Bevor wir weiterfahren, wir haben noch 15 Minuten Zeit, kennst du China? Du hast irgendwie ein Tagebuch geschrieben, oder nicht?
3: Also nicht ich habe es geschrieben, sondern mein damaliger Partner noch, dass sie Titel oder Mark eigentlich noch für Barbados hat geschrieben. Und wir die nie veröffentlicht haben und ich habe ihn nachher gefragt, ob ich die rausgeben darf. Und wir Caravanos sind nachher ins Studio gegangen und haben die Titel aufgenommen. Eben auch Trompetenliebelei. Das war ja unser Abschlusstitel, den wir noch veröffentlicht haben. Wo wir
0: aber Marisa, kennst du die China?
5: Kenne ich nicht.
0: Christoph Messer, mein Freund, kennst du China?
6: China ist mir noch nicht bekannt.
0: Küsse? China?
7: Kenne ich auch nicht, nein. Hat er ja gesagt,
0: wer das ist. Ist das eine Freundin von dir, China?
3: Eine von den vielen, ja.
0: Aha, hast du nicht nur mehr? Ja. Gut, lassen wir Ihnen einen Brandneuer von der, hat man auch gesagt, Barbados Caravanos.

0: Gara, los in der Berner Schlagwelt. Ja, Maries hat vorhin auch gesagt, ja, gell, du gehst mal auf das Engelbert zu den zwei lustigen Typen. He? Und nicht nur Marisa, haben die Angel auf hier im Studio. Wer geht? Ja, siehst du, die zwei Walter und Küsse, der hat neue Fans gewonnen und sicher auch daheim an den Radiogerät.
1: Das ist schön, ja.
0: Das ist nicht selbstverständlich, gell?
1: Nein.
0: Ich war auch beim Radio einmal so und dachte, ich höre auf.
1: Ja.
0: Ja?
1: Es wäre schade.
0: Und ich mache weiter. Dank so Leuten wie euch allen hier daheim im Studio. Warum machst du, Walter, Küsse weiter? Du hast mir im Vorsprach gesagt, es gibt so ein Restaurant, das heisst Engelbert, oder wie heisst das genau?
1: Innerberg.
0: Engel.
1: Inner.
0: Innerberg.
2: Ja. Innerberg, ja.
0: Wo ist denn das genau?
1: Das ist zwischen Wolle und Arberg.
0: Ja, da weiss ich gleich wie vorher, in welchem Kanton.
1: Bern.
0: Bern. Gut. Berner Oberland.
1: Nein, das ist nicht weit von Bern. Das ist... Sind das 20 Kilometer vielleicht
0: von Bern weg? Ah, der Nick kennt es wahrscheinlich sogar.
2: Ja, also wir können noch heute gehen, vielleicht spielen sie sogar für uns.
0: Gut, aber die haben immer die Budenbombs voll.
3: Ja, wenn wir dort sind, einmal im Monat, das fährt um 8:30 an bis um 11:30.
0: Was?
3: Und das ist mega schön, wenn wir dort Musik machen, wenn man sieht, dass wir um 10:30 es ging noch fast so viele Leute haben, wie die anderen. Am 9. Das ist, macht natürlich auch eine Freude, so Musik zu machen. Und Musik ist halt schon, die verbindet. Musik wird auf der ganzen Welt gleich gespielt. Aha. Ob jetzt das hier in der Schweiz ist oder in Japan, es sind die gleichen Noten. Man versteht einander. Und Musik, mit unserer Musik haben wir schon manches Bärli zusammengebracht.
0: Wunderschön. Ich sehe auch glänzige Augen beim neuen Papa. bei meinem Freund, du hast sicher eine letzte Frage. Weißt du, wo das Innerberg
4: ist? Nein, das ist mir nicht bekannt, wo das ist, das Innerberg. Und der Song, den du vorher gehört hast.
0: Tagebuch von China.
4: Ja, und dann noch zuvor, vor allem der mit dieser Trompete, hat mich vom Schwelgen in die Schwärme gebracht. Also wirklich Gratulation. Und wenn dir eben einen Auftritt habt zum Beispiel, und was passiert mit diesen Leuten, wenn die so tolle Musik von euch hören? Eben, die bringen mich vom Schwelgen in die Schwärme. Wie ist das für die Leute? Was ist die Reaktion auf eure Musik denn an so einer Veranstaltung?
1: Ja, wir merken gern, dass sie sehr Freude haben. Und darum kommen sie auch gern zu uns wieder zu tanzen und warten. Und wir zwei haben das eigentlich so etwas abgemacht. Wir wollen nicht zu viel unterwegs sein, also, dass die Leute einfach immer wieder ein bisschen den Drang haben, für uns wieder einmal zu hören. Mhm. Und wenn man nachher sieht, wie die tanzen, wenn man vom ersten Ton an bis einfach am Feuer oben die Tanzfläche voll ist mit Leuten, die tanzen.
0: Das gibt es ja fast auch.
1: Und das ist einfach, das muss man erleben.
4: Wird der umgeschunkelt, umgejohlt? Ist das euphorisch? Oder wie?
1: Nein, das wird nicht so. Eben jetzt in der Dancing machen wir nicht so viel Stimmungsmusik natürlich,
4: ja.
1: wo wir dann natürlich andere Anlässe mit Festzelt oder so, wo wir das schon machen, eben Stimmungsmusik, wo man dann auf den Tisch suchen kann. Aber so ein Dancing tun wir natürlich...
0: Also was ist es, das zu Bern? Ist das ein Dancing?
1: Das ist ein Dancing.
0: Also dann macht ihr dann nicht, dass man auf den Tisch suchen
1: kann? Nein.
0: Ja, okay, ich komme ja auch nicht mehr hoch. Also Niklas Blaser, du hast schon...
2: Also, ach, kommst du automatisch. Ja, aber was ist eben euer Erfolgsrezept? Oder? Das hat ja vor x Jahren viel so Bands gegeben, angefangen Tornados und über die ganze Palette. Und zum Teil habe ich das Gefühl, gewisse ich ein bisschen verloren. Aber was ist euer Erfolgsrezept, dass ihr eben die Leute nachher könnt herbringen könnt? Und vor allem auch, wie wir jetzt gehört haben, bei Stangen halt. Sie bleiben da auch.
3: Ja, wenn natürlich die Tänzer und Tänzerinnen kommen, wir erfüllen Wünsche. Wenn die einen Wunsch haben und wir müssen sagen, den können wir nicht. Komm nächsten Monat, wir lernen das. und sie kommen und dann spielt man das Lied, dann haben die eine mega Freude, das redet sich um und so können wir eigentlich die Leute für unsere Musik begeistern.
0: Letzte Frage, Marisa, Herren.
5: Schreibt ihr eure Lieder selber?
1: Nein, eben da habe ich das Glück, dass ich noch meinen Sohn habe, der Marc, der hat auch die Melodien gemacht von diesen Trainertiteln, die wir jetzt veröffentlicht haben. Texte, die hat auch ein Kollege gemacht von mir aus Österreich, der Guido Morsblech, der hat Texte gemacht. Und so sind wir natürlich so ein bisschen dran, dass wir vielleicht wieder einen neuen, dass der Marc wieder einen neuen macht für uns. Oder wir haben jetzt auch noch einen lernen kennen. Wir machen auch viel auf unserem Live-Programm viel berndeutsche Sachen, weil wir zwei können überhaupt nicht Englisch, oder? Und dann tönt das so blöd. Und darum haben wir angefangen, wir tun lieber berndeutsch. Und da haben wir jetzt so einen gefunden, wo ich jetzt noch Titel macht im Berndeutschen.
0: Ja, der Manni Matter wäre jetzt, glaube ich, Geburtstag gehabt, gell? Bis dann.
6: Manni Matter, sein Geburtstag kenne ich nicht auswendig im Fall.
0: Ja, das war vor kurzem gewesen. Hast du eine letzte Frage?
1: Ja.
0: Du siehst, die Zeit läuft, wir haben noch 4 Minuten Zeit, also du noch eine Frage und oder... Also.
6: Ich habe gesagt, für mich ist Musik ein bisschen wie eine Therapie. Wie sieht das für euch beide aus? Löst das, ist das so für euch eine Art und Weise, gewisse Sachen zu verarbeiten, im Privatleben, Berufsleben, was auch immer? Jetzt abgesehen von der Musik, die ihr zusammen macht.
0: Kurze Antwort bitte.
3: Ja, wenn ich heimkomme und der Tag stressig war, ich habe immer noch ein Schlagzeug neben dem Keyboard dazu, dann gehe ich auf dem Schlagzeug ein bisschen richtig Däubi rauslassen und dann ist das in 2-3 Minuten weg.
0: Ja, ich mache das auch so bei PlayStation, aber das war mit etlichem Zeug um küssen. Du hast sicher auch noch eine letzte Frage, gell?
2: Ja, aber Manni Matter wäre am 4. August 90 geworden übrigens.
0: Eben, gell, das habe ich irgendwo gelesen.
2: Genau. Wo sieht man euch sonst noch spielen, wenn ihr nicht gerade in Innerberg seid? Gibt es irgendwie mal eine Idee für einen Campingplatz-Tournee oder so?
1: Ja, das wäre schön. Wir tun uns einfach das erlauben. Jetzt durch den Sommer durch haben wir gar seit, glaube ich, Ende Juni bis am 4. September machen wir gar keine Musik.
0: Ja.
1: Das haben wir einfach zusammen abgemacht und nachher schauen wir, was reinkommt, was kommt, können wir das machen.
0: Ja, hast du dein Handynummer oder wo muss man sich denn da melden?
1: Das kann man auf unserer Homepage www.caravanos.ch.
0: Caravanos, aber nicht Calimeros, he? Caravanos.
1: Jawohl.
0: Wir hören jetzt noch deinen, warum denn ihr hier? Wieder brandneuer Song.

0: Wieland. Ja, merci viel, viel mal da, Caravapos, für dass du da zu uns in die Berner Schlagwelt gekommen.
1: Ja, merci dir, dass wir
0: hier kommen. Ja, da müsste ich gar nicht fragen. Du hast hier offene Tür und der Walter neu auch.
2: Ja, das ist sehr lieb von dir. Merci vielmals.
1: Danke.
0: Und vielleicht kommt sogar der Niklas Blaser mal eine Live-Übertragung machen. Wer weiß? Er macht das sehr gerne.
1: Könnte man alles machen oder sie mal nach Österreich nehmen? Seid ihr schon zu Österreich gewesen?
3: Nein, also ich war schon zu Österreich gewesen, aber privat.
0: Ja. Küren, es ist doch immer schön, wenn man Freunde bleiben kann. Das sind wir schon manches Jahr.
1: Ja, das sind wir schon.
0: Weißt du noch, wir haben zusammen gearbeitet im Carrefour. Ich sage dem Namen immer so. Es war cool gewesen und du hast mir viel geholfen. Und auch der Marc hat Freude gehabt. Walter, danke, dass ich dich kennenlernen
2: konnte. Ja,
0: ich danke beim ganzen Team. Christoph Messerli, danke vielmals.
3: Bitte sehr gern.
0: Marisa Herren, ich bin stolz auf dich.
4: Danke vielmals.
0: Niklas Blaser, mein Entdecker aus dem Emmental. Merci vielmals.
1: Ja, bitte, bitte. Das ist gern geschehen.
0: Dann natürlich am Küssen. Danke vielmals. Ich hoffe, es hat noch Spass gemacht.
5: Wunderbar gewesen. Vielen Dank auch. Merci.
0: Und der Tristan?
6: Vielen Dank dir, Lady. Super Erfahrung gewesen. Ich komme sicher wieder.
0: Komm, Handschlag. Das ist eben Radio. Ihr seid alles liebe Freunde. Tschüss zusammen und ihr daheim. Macht's gut und bleibt so. Und ich probiere jetzt da noch etwas Neues zu ausholen. Macht's gut und was möchten wir ohne euch? Der grösste Applaus gehört euch daheim an der Radiogeräte. Tschüss zusammen, euer Lady.

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Und hier ist Oberwallis mit dieser Radio. Guten Tag miteinander. Hier ist Austria Radio Österreich, RBS24. Hier ist Radio Berner Schlagerwelt, RBS2. Und hier ist Radio Seeland. Herzlich willkommen in Biel. Lies. Und du siehst noch mit der neuesten Berner Schlagerwelt 519. Heute schalten wir nach Hamburg. Einfach glücklich. Ja, mehr dazu später. Hallo zusammen, Mikro übrigens der Lady, ich kann leider auch. Aber ich bin nicht alleine hier. Jetzt erfahrt ihr es gerade. Hallo zusammen.

0: Chefredaktion, Niklas Blaser. Herzlich willkommen. Salut, Nick. Hoi aus dem Emmental.
1: Ja, hallo miteinander. Ja, aus dem Emmental bin ich gekommen. Und ich hocke sogar hier Platz vor Madeleine. Ich fühle mich wirklich geehrt.
0: Ja, gell. Und du bist auch geehrt. Du hast ein Gespendchen gefunden. Ich sage jetzt nicht warum. Also ein bisschen musikalisch, gell? Ja, natürlich.
1: Ich sage nichts.
0: Ja. Tristan, herzlich willkommen hier in der Berner Schlagwelt Nummer 519.
2: Merci vielmals, ist das erste Mal für mich, ja.
0: Ihre Schlagershow dabei zu sein. Und ich habe gehört, vielleicht mache ich jetzt eine eigene Country-Show mit dir, gell? Dann ja, natürlich, ja. Mein Freund Christoph Messeli, frischer Papa, Sally.
3: Ciao, Lady, mein Freund, grüß euch miteinander und ciao zusammen. Merci vielmals, dass ich nicht mehr auf dabei sein lade, mein Freund. Danke.
0: Ja, wir sind sogar mit dem Taxi hergefahren, wo ich habe keine Tramfahrt. Unser Küsse ist natürlich auch nicht mit dem ÖV gekommen. Sally, Markus Merz.
4: Hallo zusammen. Schönen Abend.
0: Wie geht es dir, Küsse?
4: Geht nicht schlecht, danke.
0: Wie bist denn du jetzt hergekommen mit dem Schiff oder Gummiboot?
4: Mit meinem Rollerli, Elektroroller.
0: Dann kannst du mir noch sagen, wie man mit dem fahren kann. Natürlich Ehrengast heute Marisa Herren. Darum haben wir auch mit der Schwarzwaldklinik angefangen. Du bist Pflegefachfrau in Salem und hast nämlich das Interview mit dem Sänger Dani Buller organisiert. Herzlich willkommen wieder zurück in den Berner Schlagwelt.
5: Danke.
0: Bist du ein bisschen nervös oder
5: ja.
0: Geht's?
5: Ein bisschen nervös.
0: Ja, du hast ja lange Radio gemacht. Also du weißt, wie es geht. Was ist das Bierli? Herzlich willkommen. Und dann fangen wir schon gleich an mit Musik. Also nicht nur gleich, aber gehört mir noch in Zeit. Weißt du, kannst dich jetzt erholen. Es gibt noch eine andere Melodie. Das Traumschiff. Es tut schon relaxen. Und dann lassen wir los mit dieser Sendung. Salut zusammen, euch daheim.

0: Dani Buller. Ja, in der Schweiz noch nie gehört bis jetzt. Marisa Herren hat mir vor kurzem geschrieben über WhatsApp, du könntest du nicht einen Sänger vorstellen. Und Marisa war ja schon früher länger in diesem Team gewesen, bis mal ein bisschen die Lampe gehen, nicht zwischen uns zwei, aber allgemein, aber das reden wir jetzt gar nicht. Und wie hast du die Idee gehabt, Marisa, den Sänger in der Schweiz im Schweizer Radio vorzustellen?
1: Ich habe in Hinwil das erste Mal erleben und Sachen begeistern, nicht nur von den Videos.
0: Super Idee, super. Ist, glaube ich, am Telefon. Herzlich willkommen in der Sendung Berner Schlagwelt, Dani Buller.
2: Hallo, ich freue mich sehr, dabei zu sein. Liebe Grüße in die Schweiz.
0: Und ein lieben Gruß sicher an deinen größten Fan in der Schweiz, an die Marisa Herren, wo schuld ist, dass du im Schweizer Radio vorgestellt wirst.
2: Ah, vielen, vielen Dank, liebe Marisa. Da freue ich mich unglaublich. Dankeschön.
1: Bitte.
0: Ja, Marisa, du hast sicher die erste Frage an Dani.
1: Du hast eine außergewöhnliche Auszeichnung der Bundesrepublik Deutschland erhalten. Das ist die höchste Auszeichnung. Wie kam es dazu?
2: Ah, ja, das stimmt. Ich habe tatsächlich die Ehrung bekommen. Ich trage das Bundesverdienstkreuz. Das ist die höchste Auszeichnung der Bundesrepublik Deutschland. Und das ist damals geschehen in dieser Zeit, die ich gar nicht mehr so gerne erwähnen mag. Du weißt schon, als wir alle mit diesem großen Virus zu tun hatten, da wurden ja ganz besonders Kinder und vor allen Dingen auch Senioren so sehr isoliert. Keiner durfte mehr in die, ich weiß nicht, wie man in der Schweiz sagt. Sagt man bei euch Pflegeheime, Altenheime, Seniorenheime? Mhm. Niemand durfte dort rein, niemand durfte dort raus. Und diese Senioren, die taten mir so leid, die waren so einsam, die haben die Welt nicht mehr verstanden. So habe ich mein Mikrofon genommen und bin über Jahre hinweg, Tag ein, Tag aus, bei Schnee oder 40 Grad Hitze, zu diesen Senioren.
0: Oh, ja, ist das speziell.
2: Meine Lieder gesungen, hoch und runter.
0: Hoch und runter. Ja, ich stelle dir natürlich auch unser Team vor. Neu auch in der Sendung zwischendurch der Tristan. Und du, Tristan, du wirst ja auch noch interviewt.
3: Ja.
0: In der oder nächsten Sendung hast du eine erste Frage an Dani Buller.
3: Ist das dein erstmal Reichweite in der Schweiz, erste Präsenz im Schweizer Radio?
2: Im Schweizer Radio durfte ich tatsächlich schon einmal stattfinden, bei einem großen Schweizer Schlagersender.
3: Ah, cool.
2: Aber natürlich bin ich längst nicht so präsent in der Schweiz und deswegen freue ich mich umso mehr, dass ich heute bei euch dabei sein darf.
3: Ja, es ist super, ja, herzlich willkommen.
0: Tristan, hast du noch eine zweite Frage?
3: Gerade nicht auf Lager, aber ich lasse mir eine einfallen.
0: Niklas.
4: Ja, lieber Träger des Bundesverdienstkreuzes, Dani. Also ich bin gerade in die Achtungsstellung gegangen als ehemaliger Offizier der Schweizer Armee. Nein, du hast ja sicher sehr wahrscheinlich nicht mit dem Bundesverdienstkreuz angefangen. Sag uns mal, wie hat das angefangen so bei dir mit Gesang, mit Singen, mit Musik?
2: Ich komme aus einer sehr musikalischen Familie. Ich weiß ja, die Schweizer sind ja auch fast alle unglaublich musikalisch. So war es auch bei mir. Allerdings war mein Vater in einer Rockband beschäftigt. Mein Vater war eher der Rockmusiker der 70er Jahre. Und damit bin ich groß geworden. Und ich habe bei uns immer, in Deutschland gab es die ZDF-Hitparade. Und da bin ich natürlich mit den Flippers und mit Gigi Anderson groß geworden. Und ich glaube, da hat sich diese Schlagerliebe schon sehr früh bei mir entwickelt. Und so fing ich immer wieder mal an, Schlager zu singen. Später auch in meiner eigenen Band, womit die Kollegen auch manchmal ein wenig merkwürdig anschauten, von links und von rechts, ob es der Drummer ist oder der Gitarrist. Weil ich immer wieder dafür gesorgt habe, dass wir in unserem Programm natürlich auch Schlager haben. Und bis ich dann irgendwann gesagt habe, so jetzt singst du nur noch deine Schlagermusik.
0: Ja, sehr speziell. Gell, Küsse, du hast sicher auch eine erste Frage an unseren Dani Buller.
5: Ja, hallo Dani. Ich wollte eigentlich kurz fragen, was war so das größte Konzert, was du gespielt hast, vor wie vielen Leuten so?
2: Ich weiß nicht genau, wie viele Menschen es waren. Es waren unglaublich viele. Und ich werde dieses Ereignis nicht vergessen, denn es war bei euch in der Schweiz tatsächlich das große Ostschweizer Schlagerfestival. Und zusammen mit großen Stars wie zum Beispiel Semino Rossi, das war schon toll. Das, also, das ist schon bombastisch, auch für mich.
4: Super.
3: Ja, hier ist Christoph. Hallo Dani.
2: Hallo Christoph, ich grüße dich.
3: Ich grüße dich auch. Ich habe gerade von mir dein Album, Dani Buhler, einfach glücklich. Ja. Zum Thema glücklich, in welchen Momenten bist denn du glücklich?
0: Ja, das wollte ich auch fragen.
2: Fast immer. Ich bin einer von diesen Menschen, ich weiß nicht, ob ihr das kennt, bei denen das Glas immer halb voll ist, niemals halb leer.
3: Ja.
2: Weißt du?
3: Ja.
2: Und wenn das Glas halb voll ist, dann bist du immer, du bist positiver, du gehst glücklicher durch die Welt. Und ich hab das von meinen Großeltern gelernt. Ich bin glücklich mit dem, was ich habe und gar nicht so unglücklich über das, was ich nicht habe.
3: Ja.
2: Weißt du?
3: Ja.
2: Dass man die schönen Dinge im Leben auch sieht. So bin ich tatsächlich eingestellt.
3: Ja.
0: Ja, bevor Marisa die nächste Frage macht, es gibt nachher einen Doppelpack, Sommertag in Griechenland und noch einen Überraschungstitel. Ja, Griechenland. Warum Griechenland? Warst du viel in Griechenland in Urlaub?
2: Ich war tatsächlich erst 3-mal in Griechenland, aber ich mag die griechische Kultur, ich mag das griechische Essen, ich esse ja so gerne, das darf man gar nicht erzählen. Und ich mag es einfach, diese griechischen Klänge mit einzubinden in die Schlagermusik. Das löst so ein bisschen Fernweh aus, für mich persönlich. Und ich habe gemerkt, dass den Menschen da draußen das ähnlich geht. Sobald diese griechischen Instrumente erklingen, dann hat man so ein Lächeln im Gesicht und denkt sofort ein bisschen an Palmen und schönes Meer.
0: Marisa.
1: Dein Charakter zeichnet dich als eine soziale Person aus, was man gut sieht. Was wäre deine Alternative gewesen, wenn das mit dem Singen nicht geklappt hätte, beruflich?
2: Ich bin ausgebildeter Gastronom. Ich komme aus der Gastronomie. Ich habe das auch unfassbar gern gemacht. Allerdings muss ich dazu sagen, das war eine andere Zeit damals. Damals, wenn das Pärchen in das Restaurant kam, da habe ich der Dame beispielsweise noch aus dem Mantel geholfen, den Stuhl gerückt und man hat sich Zeit gelassen. Früher wurden ja in den Restaurants die Abendessen, da wurde sich ja richtig Zeit für genommen. Heute muss ja alles so schnell gehen, irgendwo am Drive-In. Also

0: Es war eine andere Zeit. Und wenn ich nicht singen würde, würde ich ganz sicher wieder in die Gastronomie gehen, weil das hat mir so viel Spaß und Freude bereitet.
1: Oder was ich noch sehen würde bei dir, Friseur. Du hast ja auf dem Album wunderschöne Frisur. Hast du die selber geschnitten?
0: Meine Frisur?
1: Ja.
0: Nein, das macht der Friseur, der Coiffeur.
1: Sagst du dem einen lieben Gruß? Also wir Schweizer kommen dann zu deinem Friseur nach oben. Ja. Sommertags in Griechenland und nachher noch ein Titel. Und dann sprechen wir weiter mit dir. Ist er, Danny Buller.

0: Danny Buller im Doppelpack. Und jetzt probieren wir etwas ganz Spezielles. Es ist ein bisschen speziell. Und zwar ist das ein brandneuer Single von ihm. Und jetzt, wo haben wir da rechts? Da.
1: Ganz in Weiß. Jetzt hören wir mal rein daheim.

0: Ja, ich spüre es bei euch daheim. An den Radiogeräten eine oder andere Träne ist vor Freude gelaufen. Auch sogar bei meinem Entdecker, Niklas Blaser. Ich habe gemerkt, du staunst, was das eine Stimme ist von diesem Dani Buller. He?
1: Also enorm, diese Stimme, enorm. Also ich habe sogar mitgesungen, hast du nicht gehört?
0: Alle haben mitgesungen. Ja, ja. Sogar der Tristan, der kein Schlagerfan ist, hat mitgesungen.
2: Ja klar, ja, sogar mitgepackt.
0: Ja, zurück zu dir, Marisa, zur nächsten Frage.
3: Mit dir begrüßen viele Veranstalter einen gern gesehenen Gast auf ihren Veranstaltungen. Wann bist du das nächste Mal in der Schweiz und wo kann man deine Termine sehen?
4: Also, das nächste Mal auf jeden Fall in der Schweiz bin ich, da freue ich mich jetzt schon riesig drauf. Am 13. März 2027 beim großen Stefan Roos Fest. Also da freue ich mich schon jetzt so drauf, das könnt ihr euch gar nicht vorstellen. Oder aber auch dann drumherum ganz dicht an der Schweiz in Österreich im Januar zum Beispiel. Aber alle Termine findet ihr natürlich bei mir auf der Website unter www.danny-buller.com.
0: Ja, vielleicht organisiert sogar noch unsere österreichische Seite etwas. Wie ist das, Niklaus?
1: Ja. Ja, ich kann nicht für alle sprechen, aber ich kann es mal entgegennehmen. Ja,
4: genau. Super gerne.
0: Gut, Grüße. Auch du, habe ich gemerkt, du hast mitgesungen, du hast mitgesungen, bleiben wir beim Hochdeutschen. Wie findest du diese Stimme und diesen Menschen, Dani Buller?
5: Ganz toll, also wirklich, und ein großes Kompliment nach Hamburg.
0: Hast du eine Frage, Eni?
4: Vielen Dank.
5: Wie sieht so ein Tagesablauf aus bei dir in Hamburg?
4: Ach, das ist ganz unterschiedlich. Ich bin zum einen musikalisch sehr, sehr viel unterwegs, wenn auch nicht immer die großen Konzerte, so sehr, sehr viele kleine auch. Und ich fahre nach wie vor, das hatte ich ja vorhin erwähnt, zu gern zu meinen Senioren. Ich sage immer liebevoll zu meinen Omis, weil die haben auch eine Unterhaltung verdient. Das ist
0: ja, fair, ist doch herzlich.
4: Und da fahre ich nach wie vor hin, da habe ich jede Menge mit zu tun. Und dann habe ich natürlich auch noch eine Familie, um die muss ich mich auch noch kümmern. Und wenn das alles geschafft ist, muss ich euch nicht erzählen, habe ich am Bürotisch genauso viel zu tun wie jeder andere Unternehmer oder Selbstständige auch. Das läuft so viel Papier auf, aber da habe ich die wenigste Lust drauf, bin ich ganz ehrlich. Ja.
0: Danke. Tristan, hast du dir eine Frage überlegt jetzt inzwischen?
2: Ja, ich spiel selber ein Instrument. Ich wollte mal fragen, was dein Lieblingsinstrument ist zum Spielen.
4: Ich bin an der Gitarre groß geworden. Ausgebildet wurde ich tatsächlich klassisch am Klavier. Das war damals bei uns das Konservatorium. Heute würde man sagen, vielleicht eine Musikschule. Und da wurde ich klassisch am Klavier ausgebildet. Aber als kleiner Junge, 5, 6, 7 Jahre, will ich euch ganz ehrlich sagen, ich wollte lieber draußen spielen gehen, ich wollte lieber Trickfilme im TV schauen,

0: bin dann sehr nachlässig geworden, zum Leid meiner Eltern. Aber irgendwann habe ich dann die Musik wieder für mich entdeckt und habe heimlich das Schlagzeug von meinem Vater bedient. Das habe ich mir beigebracht. Und später kam dann die Gitarre dazu und bei der bin ich auch viele, viele Jahre und Jahrzehnte auch in meiner Band geblieben.
1: Übrigens, der Tristan ist in der nächsten Sendung dann der Interviewgast. Und was er mir ganz in der letzten Sekunde gesagt hat, dass er sensationell Klavier spielt.
2: Ja, ist auch spannend. Ja. Ich habe eine ähnliche Geschichte. Auch ich habe das Klavierspielen einmal ein paar Jahre liegen lassen und für mich selbst dann wiedergefunden. Ja,
0: ja, ich glaube, so muss es auch sein. Wenn man das für sich alleine wiederfindet, dann ist das Interesse von innen da. Und dann, ich glaube, das ist das Bessere.
2: Mhm. Absolut, ja.
1: Ja, Niklas Blaser, hast du auch noch eine Frage?
3: Ja, was mich so wundert, wenn du textest und komponierst das alles selber, also jetzt der Song, der vorhin gekommen ist, natürlich nicht, aber das weiß ich jetzt noch mit meinem musikalischen einfachen Verständnis, aber sonst, machst du das selber?
0: Ich muss dazu Folgendes sagen, ich habe ja einen wunderbaren Produzenten, der übrigens in der Schweiz lebt, Charlie Bereiter, ist ja mein Produzent und mittlerweile Freund und er hat auch sein Tonstudio in der Schweiz. Und ich habe das große Glück, dass wir beide unfassbar viel im Auto sitzen und dann fahren wir die Berge entlang, am Walensee entlang und während ich erzähle ganz viel aus meinem Leben, meine Wünsche, meine Träume und während ich das tue, hört der Charlie ganz genau zu und dann dauert es nicht lange, dass ich diesen Text in schön, der wird dann schön formuliert, in Liedern wiederfinde. So in etwa entstehen die Lieder von Danny Buller.
3: Da bist du immer froh, wenn die Baustelle noch ein wenig ist am Walensee und runter signalisiert auf 60. 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
0: Zu eurem Leidwesen und meinem Glück sozusagen.
1: Übrigens kannst du dem Charlie Bereiter ausrichten. Der Niklas Blaser sucht schon lange einen Produzenten für einen ersten Song.
3: Ja, sicher, ja. Also, das
1: ist kein Witz, oder?
3: Ich habe mal aufgesungen, so auf einem Audio, aufgesungen, ja. Das der Mike geschickt und er hat es nachher irgendwie in der halben Welt herumverteilt. Ja. Vielleicht hat sogar das englische Königshaus erhalten, ich weiß nicht. Aber am Ende hat es geheißen, ich soll da was aufnehmen. Ja.
1: Also sagt dem Charlie, der Niklaus, er möchte gerne eine Single. So Christoph, du hast sicher die nächste Frage.
4: Ja, lieber Danny Buller, ich habe eine Frage und zwar, ich interessiere mich für deine Zeit am Konservatorium, weil ich war im Konservatorium in Bern, habe Kornett und Trompete gelernt und wie war das für dich in dieser Zeit? Hast du viel Basisches gelernt, jetzt, dass du auch im Schlagerbusiness umsetzen kannst oder wie beurteilst du das? Wie sieht das aus deiner Sicht, die Zeit am Konservatorium, die du absolviert hast?
0: Das war eine unglaublich klassische Ausbildung mit Beethoven und Bach, muss ich dir sagen. Und damals als Fünfjähriger fing ich damit an, fünf, sechs Jahre war ich und ich hatte völlig andere Sachen im Kopf. Ich bin da ganz ehrlich, eigentlich hat mein Vater mich dahin gedrängt. Mhm. Ich bin ihm heute dafür dankbar, keine Frage, aber damals habe ich das noch nicht ganz so gesehen. Ich glaube, ich habe es ihm zum Gefallen getan oder weil man es einfach macht, wenn der Vater es sagt. Mhm. Heute bin ich dankbar, ne? Also versteht das nicht falsch. Mhm. Heute finde ich es gut, dass er das gemacht hat, sonst wäre das bestimmt alles nicht so gekommen, wie es gekommen ist.
1: Ja, genau. Weißt du eigentlich, dass wir in Hamburg einen eigenen Radiosender haben? Der wird betrieben von Willi Meier und das ist RBS B5 Hamburg.
0: Oh, wie schön, herrlich.
1: Genau. Ein eigenes Radio in Hamburg. Ja. Ja, meine Frage habe ich auch dem Willi Meier gestellt, dem Chef von RBS B5. Was isst man in Hamburg? Also ich stelle mir da so vor, immer nur Fische und Hamburger. Oder was isst man dort oben?
0: Ich bin ja sehr viel unterwegs, freue mich aber immer wieder, wenn ich bei mir zu Hause bin oder bei den Eltern, Großeltern, bei uns sagt man Hausmannskost. Also so richtige, deftige Küche, das kann alles sein. Bei uns, ich weiß nicht, kennt ihr Hackbraten?
1: Ja, natürlich.
3: Das gibt's auch, ja.
0: Oh, solche Sachen, ich liebe sie. Also so richtig deftige Hausmannskost.
1: Hast du schon mal ein Schweizer Fondue gegessen oder Raclette?
0: Ich liebe es, allerdings brauche ich danach auch zwei Schnäpse. Da muss man mal ehrlich sein.
3: Blut und Leberwurst?
0: Wunderbar.
1: Auch, genau. Übrigens, der Tristan ist ja bei einer Versicherung angestellt. Man kann sich auch versichern lassen gegen Raclette-Vergiftungen, oder? Kann man das?
2: Ja, wahrscheinlich schwierige Thematik, eher nicht.
1: Okay. Madeleine, sage ich dir schon, Marisa, du hast eine weitere Frage, bevor dass wir wieder ein bisschen Musik machen, ne?
5: Jetzt hören wir dann das Lied Freundschaft Plus. Wie kam es zu diesem Titel?
0: Ah, ich bin ja ich glaube an die große Liebe, aber ich denke, ich bin damit einer der wenigen, ein aussterbender Dinosaurier. Ich glaube, ich kenne das von meinen Eltern, von meinen Großeltern so. Die Paare sind damals früh zusammengekommen und sind dann wirklich über viele, viele Jahrzehnte durch dick und dünn gegangen. Und selbst bei großen Krisen haben die Paare zusammengehalten, bis dass der Tod sie scheidet. Nun weiß ich aber auch, die Zeit entwickelt sich und die Jugend, die tickt ein bisschen anders. Da ist auch die große Liebe im Spiel, aber sie lassen es alles etwas lockerer, etwas einfacher angehen und sind sehr gute Freunde. Und ab und zu haben sie mal dann dieses Plus. Ich muss da jetzt nicht so drauf eingehen, ihr wisst schon, was ich meine.
1: Ja, natürlich.
3: Die Halbwertszeit ist kürzer.
0: Das ist natürlich ein Thema genau für mich gewesen. Und ich möchte mit dem Lied eben ausdrücken, was ich persönlich von Freundschaft Plus halte.
1: Gut, dann hören wir zwei Titel und dann kommt es zur Schlussrunde.
0: Alles klar.
1: Vielen Dank.

0: Ja, der Lady ist schon in Gedanken im 2027. Die nächste Berner Schlagerweltreise geht nach Gran Canaria. Vielleicht ist dort der Danny Buller auch mit dabei. Hm? Wäre das für dich Gran Canaria?
1: Oh, wäre ich gerne. Gran Canaria ist wunderschön. Fuerteventura war ich schon ein Video drehen, aber Gran Canaria wäre auch nochmal eine schöne Sache, ein schönes Erlebnis.
0: Wunderschöne Sache. Hm? Marisa, ich sehe, du bist zurück im Rundfunk. Du bist zurück im Radio und hast gesagt, du hast gar nicht mehr Angst.
2: Das stimmt.
0: Am Anfang hattest du wirklich gezittert, jetzt bist du ganz ruhig und du hast das Team erlebt, Niklaus.
2: Ja. Aber man bekommt auch Übung, weil ich noch was anderes mache.
0: Übrigens, du hast noch gesagt, ich habe deinen Beruf falsch erwähnt. Das ist nicht Pflegefachfrau, sondern
2: Pflegehelferin.
0: Okay, das wolltest du noch darstellen.
1: Oh, schön, dass es Menschen wie dich gibt, Marisa. Das freue ich
2: Danke.
1: Mich.
2: Danke.
1: Sehr gerne.
0: Ja, der Niklas hat sogar gesagt, er macht dann ein Interview im Swimmingpool in Langenau, in seinem privaten Swimmingpool mit der Marisa.
3: Einfach nicht unter Wasser.
0: Gut, dann machen wir die letzte Fragerunde, bevor das wir auch noch zum neuen Gast kommt, Tristan. Du hast am Anfang gesagt, du hast nicht so gerne Schlager. Aber du hast jetzt mitgetanzt, mitgeklatscht. Hast du ein bisschen deine Meinung geändert?
4: Ja, ich glaube, das Erlebnis heute hat schon ein bisschen meine Meinung geändert. Jawohl, ins Positive.
1: Schön, wunderbar. Sehr gut.
4: Viel Ferienfeeling.
0: Gut, dann kannst du die letzte Frage stellen, Tristan.
4: Ja, ich müsste noch eine haben, hä?
0: Ja, natürlich. Ja, das Kochen habe ich gemacht, aber zum Beispiel Hobbys.
4: Ah ja, Hobbys habe ich viele. Was sind so deine persönliche Freizeitaktivitäten? Wie lässt du los vom Alltag?
1: Ah, das kann ich dir sagen. Ich habe ein kleines Grundstück mit meiner Familie. Das möchte natürlich gepflegt und bewirtschaftet werden. Da stecke ich schon sehr viel Arbeit rein. Aber das ist für mich keine Qual, im Rosenbeet zu sitzen und dort das Unkraut zu zupfen, sondern ich mache das tatsächlich sehr gerne.
4: Ja.
1: Und dann haben wir ein paar Tiere noch nebenbei.
4: Ah, schön.
1: Meine Tochter ist im Reitverein. Ich liebe ja Pferde zum Beispiel, steige aber selber nicht mehr auf, um das Bike vorwegzunehmen. Früher ja, aber heute nicht mehr so. Und so kann ich meine Freizeit wirklich gut auf dem Land gestalten. Ich liebe es, auf dem Land zu leben, mit den Tieren, mit dem Garten. Das ist so meine Beschäftigung und mein Ausgleich.
4: So schön. Hattest du einen Unfall mit dem Pferd, dass du gerade so rasch gesagt hast, klar gemacht hast, dass du nicht mehr aufsteigst?
1: So etwas ähnliches. Möchtest du die Geschichte wissen?
4: Ja, wenn du Zeit hast, warum nicht?
1: Ja, habe ich.
0: Übrigens, Tristan ist ja viel in den Wellen, in der Aare. Wenn du mal hier in Berner Oberland bist, dann meldest du dich beim Tristan, der zeigt dir sicher einiges.
4: Unbedingt ein neues Hobby kennenlernen, ja.
1: Super, super gern. Ich wurde vor einiger Zeit nochmal gefragt, ich bin ja als junger Mensch bin ich sehr, sehr viel ausgeritten und sehr viel geritten und war zu Pferd unterwegs. Und jetzt wurde ich vor einiger Zeit, jetzt bin ich ja schon etwas reifer, etwas älter, wurde ich noch einmal von einer jungen Nichte meinerseits gefragt, ob ich mit ihr ausreiten käme, weil sie niemanden hatte. So habe ich mich auch überreden lassen und wir sind beide ausgeritten. Und es kam, was kommen musste. Als das Pferd buckelte, flog ich in hohen Blogen über den Kopf rüber, mitten ins Stoppelfeld und lag auf dem Boden.
0: Oh je.
1: Aber das war nicht das Schlimmste. Dann stehst du wieder auf, klopfst den Schmutz ab. Aber jetzt kommt. Ich schaffe es nicht mehr, ich bin nicht mehr sportlich genug, einfach so aus dem Stand wieder auf dieses Pferd raufzukommen. So musste ich es 2 Stunden lang durch den Wald führen am Strich, bis irgendwo ein riesengroßer Stein kam, auf den ich dann aufgestiegen bin, dann auf das Pferd zu kommen.
0: Ich war ja auch mal so auf einem Pferd drauf, aber der Kopf war am falschen Ort.
3: Also ich kenne das Problem mit dem Aufsteigen. Ich denke, in Deutschland haben heute die Pferde die längeren Beine als früher.
1: Ja, wahrscheinlich.
0: Gut, die letzte Frage von Niklas Blaser, mein Entdecker.
3: Ja, mir fällt auch nicht gerade so speziell was ein.
0: Wie wäre es mit der Homepage? Wie man
3: ja, die Homepage ja, hatten wir schon, aber genau, du hast eine Homepage, dort drauf habe ich mal verstanden, sieht man alles von dir und so weiter. Und ja, du, ich frage nochmal, kommst du eigentlich oft in die Schweiz hier zu uns? Oder,
1: Ich war im letzten Jahr tatsächlich sehr oft in der Schweiz, weil ja, wie gesagt, auch das Tonstudio meines Produzenten in der Schweiz ist und ich dort immer hinfahre, um das Ganze aufzunehmen, weil es einfach schöner ist. Ich könnte auch hier in Hamburg aufnehmen oder im Norden aufnehmen und die Dateien schicken. So modern ist
0: das. Der Lerti hat jetzt die Idee des Jahres. Mhm. Also der Tristan spielt Klavier. Ja. Du hast eine wunderschöne Stimme. Bei Niklaus kann ich es noch nicht bestätigen, aber das hat sehr gut geklungen. Warum macht ihr nicht einen Trio-Titel beim Charlie B. Reiter?
1: Ja, könnte man
0: mit dem Klavier und der Niklaus und du singen zusammen.
3: Ja, vielleicht möchte die Marisa auch helfen.
0: Ja, da könnt ihr gerade die Fischerchöre bestellen. Genau. Gut, letzte Frage. Grüße.
5: Ja, eine Frage noch. Was hörst du privat für Musik und gehst du auch in Konzerte privat?
1: Ja, na klar. Ich höre tatsächlich unglaublich gern deutschen Schlager. Das macht mir einfach gute Laune. Ich mag es gern. Die Welt da draußen ist ja oft schwierig genug, das wissen wir alle. Mhm. Überall hängt der Segen so ein bisschen schief. Und dann sagt der Schlager, da bin ich nach wie vor einer von diesen klassischen Schlagersängern oder den altmodischen, die sagen, komm, wir gehen mal 3,5 Minuten in die heile Welt. Und da scheint die Sonne, da strahlt das Gesicht, das mag ich unglaublich gerne. Mhm. Aber ich habe euch ja jetzt, ich war ja jahrzehntelang Gitarrist in einer Band und ich habe nach wie vor noch meine Gitarren alle hier an der Wand hängen und ich höre durchaus auch unglaublich gerne mal so schöne Musik aus den 70ern und 80er Jahren, wo die Gitarre noch im Vordergrund stand, diese Elektro-Gitarre von damals.
5: Ja, schön, ja.
0: Ja, ich könnte dir die letzte Frage stellen, wenn ein Lift stecken bleibt, mit wem würdest du gerne stecken bleiben? Mit der Andrea Berg oder Helene Fischer?
1: Helene Fischer.
0: Gut, die letzte Frage von unserem Freund Christoph.
6: Ja, lieber Dani Buller, ich habe eine Frage, und zwar als Sänger, du hast viele Themen besungen, wie Liebe, Glück, Freundschaft, eben auch Griechenland. Was für Themen hast du denn insgesamt bis jetzt besungen und welche möchtest du noch in deine Zukunft besingen, lieber Dani?
1: Ich bin ja ein Strahlenmann, ich habe so diese persönliche Einstellung, ich möchte selber gerne glücklich sein und das Schöne im Leben sehen. Das Leben ist viel zu kurz, das wissen wir alle, gerade Marisa als Pflegehelferin, habe ich ja vorhin gehört, die sieht ganz, ganz schlimme Schicksale, also es kann schneller vorbei sein, als uns lieb ist und deswegen sehe ich gern die Sonnenseite des Lebens und die singe ich auch hauptsächlich oder fast ausschließlich und das wirklich mit Überzeugung.
6: Ja, gibt es denn noch ein Thema, das du besingen möchtest, das du noch nicht besungen hast?
1: Ach, in der Liebe ist noch so viel zu erzählen. Ja. Ich habe jetzt zum Beispiel meine aktuelle Single, da geht es nicht um die große Liebe, sondern um einen Verlust, also eher ein trauriges Thema. Aber selbst nach so einem Verlust sage ich und sagt mein Herz, hat jeder wieder das Recht und natürlich auch absolut ein Muss. Man darf sich wieder neu verlieben, irgendwann nach Zeit der Trauer.
0: Marisa, vielen herzlichen Dank, dass du dieses Intro ermöglicht hast, hier im Schweizer Radio, bei Radio Bern, Radio allen Sendern. Danke vielmals, Marisa. Du hast sicher eine letzte Frage.
2: Ja, wie kam es dazu zum Duo mit dem René Bison?
1: Das ist eine gute Frage. Da singen der Norddeutsche und der Mann aus den Bergen eine quasi norddeutsche Hymne, du meinst sicherlich die Nordseeküste. Das kann ich dir genau sagen. Und zwar hat der René Bisang mich überrumpelt und hat gesagt, Danny, machst du mit mir ein Duett? Und da habe ich gesagt, jedes. Und dann hat er gesagt, wir singen die Nordseeküste. Und dann habe ich gesagt, wie kommst du darauf? Und der René meinte, ich hätte diesen typisch norddeutschen Dialekt, norddeutschen Slang, was ich überhaupt nicht finde, aber er sagt, er hört ihn ganz deutlich und er hat sich dann gewünscht, mit mir die Nordseeküste zu singen. Da habe ich ein bisschen hin und her überlegt, ob das wirklich gut ist und habe aber genauso gegrinst und gelächelt wie jetzt gerade, wenn ich daran denke und habe gesagt, komm, natürlich, das machen wir.
0: Super Idee. Tristan, hast du dein Handy dabei?
4: Ich habe mein Handy dabei.
0: Komm doch schnell zu uns ans Mischpult und spiel uns von deinem Handy ein paar Sekunden, wie du Klavier spielst, dass der Danny Buller sich das vorstellen kann. Life is life. Ja, jetzt hörst du den Tristan Klavier spielen, aber er muss es noch suchen. Er ist nicht vorbereitet.
4: Vielleicht etwas vorspulen, zurückspulen.
0: So, life is life.

0: Wunderschön.
1: Wunderschön, hä?
0: Wunderschön, ja.
1: Also es ist qualitativ halt nicht.
2: Ja, ist gemein.
1: Aber das spielst du alleine, Tristan.
2: Ja, das ist meine Interpretation von Time von Hans Zimmer. Ich kann eben leider nicht mehr Noten lesen, nur noch vom Gehör interpretieren. Aber ja, das Notenlesen habe ich verlernt.
1: Okay, danke vielmals. Dani, wie findest du das Klavierspielen von Tristan?
0: Atemwandfrei. Ich liebe es, wenn jemand so Piano spielen kann. Ich sehe dann sofort ein Bild, wie man in so einer schönen Hotellobby an so einem großen Flügel sitzt.
3: Genau.
0: Und dann wunderbar Klavier. Herrlich, wunderbar. Danke dafür.
2: Danke, danke.
1: Dann machen wir einen großen Applaus für dich, Dani Buhler.
0: Danke für euch.
1: Für den Tristan. Nicht zu laut, dass es nicht zu rot wird. Und natürlich für die Entdeckerin hier, Marisa Herren, auch einen Applaus. Danke.
0: Vielen Dank, Marisa. Danke.
1: Ja, dann verabschieden wir uns von dir am Telefon. Danke vielmals nochmal. Und wir hören zum Schluss ein Titel, wo ich gefunden habe, eine Neuerscheinung, das Leben hat schöne Farben. Ich habe das gemerkt, vor einem Jahr war meine Frau Tanja sehr lange im Koma und du bringst so einen Titel, finde ich sensationell. Danke vielmals.
0: Dank. Liebe Grüße an euch alle.
1: Liebe Grüße, wenn du ihn selber noch hören willst, dann bleib dran und tschüss zusammen. Danke. Servus. Danke.
0: Ciao.
1: Das ist die aktuelle Single von ihm, Dani Buhler. Das Leben hat schöne Farben.

0: Sorti Kate Hartley, der ein bisschen schnell durch die Hände. Gell, Marie, ist das schnell gewesen?
1: Ja, schon.
0: Du schlotterst nicht mehr, du bist wieder zurück in deinem Radiofieber. Marie Sänger, danke vielmals. Niklas Blaser, merci vielmals.
2: Ja, danke vielmals. Einmal mehr, dass ich hier auf Bern kommen
0: darf. Tristan, merci vielmals, dass du da bist. Ein bisschen sogar Technik hast schon gemacht. Und in zwei Wochen werden wir von dir mehr erfahren.
3: Offenbar, ja, danke dir vielmals.
0: Dann natürlich auch ein Cousins, merci. Du bist mit dem E-Bike daher gekommen, Töpf oder wie man dem sagt, merci vielmals.
4: Genau, ja, gerne, merci.
0: Schöne
4: Sendung
0: gewesen. Die sind da außen schon wieder am Umsäckeln im Rabenstudio. Das ist gerade ein Ding, der durchgesäckelt. Marisa, dir habe ich schon merci gesehen. Ja. Mein Freund Christoph, du lachst als frischer Vater.
5: Ja.
0: Würdest du sogar den Sänger, wie heisst er, der Dani Buhler, nach Vietnam nehmen?
5: Oh, wenn es die Möglichkeit würde geben, auf jeden Fall. Er ist so ein positiver Mensch, so ein Strahlenmann in seinem Gesang. Er ist so einfach...
0: Dani Buhler, hast du gewusst, der Christoph ist frischer Papa geworden.
6: Herzlichen Glückwunsch, herzlichen Glückwunsch. Wunderbar.
5: Herzlichen Dank, Dani.
0: Also, das war's. Und am Mikrofon war euer Mike R. Lederachter Lady. Und zum Schluss kommt ein ganz wichtiger Titel, den Nick am liebsten hat. Und ich ja geschrieben habe. Danke, macht's gut. Hier sind sie, Kastel, roter Spatzen, wenn es klappt. Da. Tschüss zusammen. Und ich bin sehr stolz auf euch zusammen. Schau auf zusammen. Euch daheim. Was machen wir ohne euch daheim? Aber jetzt hört auf den Text. Das ist sehr wichtig. Tschüss zusammen. Euer Berner Schlagwelt.
5: Ade miteinander.

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0: 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Und in Holland sind wir auf Sendung. Und natürlich auch mit der RBSW-Gruppe mit Radio Berner Schlagerwelt. Und irgendwie fand ich heute wieder komisch an. Nick, warum schaust du so ernst? Hey, es ist so ruhig in diesem Studio. Es ist so komisch. Ist überhaupt jemand da?
1: Ja, es ist also jemand da. Also, hallo miteinander. Liebe Kolleginnen und Kollegen. Es ist ein bisschen warm da in heute.
0: Gut, dann tun wir näher. Alle begrüßen. Und wir haben Maria Russo am Telefon. Aber jetzt fangen wir auf an. Und zwar richtig so komisch. Also, ich weiß nicht. Ja, aber es ist so ruhig, aber jetzt geht's.

0: Chefredaktion Tanja Lederach. Am Mikrofon begrüße ich von ganzem Herzen Madeleine Amstutz. Sally, Madeleine, hi.
1: Hallo zusammen, schön seid ihr alle da an den Radiogeräten. Grüße
0: aus
1: miteinander.
0: Aus dem tiefsten Berner Oberland.
1: Aus der schönsten Gemeinde von Schweiz.
0: Sigrisile.
1: Genau.
0: Ja, gut. Ich begrüße von ganzem Herzen Tanja Lederach. Sally, Tanja.
2: Hallo zusammen.
0: Ich begrüße natürlich auch den Niklas Blaser, mein Entdecker Sally, aus dem tiefsten Emmental.
3: Noch aus der schöneren Gemeinde von der ganzen Schweiz, vorlang noch im Emmental.
0: Ja, du hast aber beschissen, du bist im Gemeinderat. Das war Werbung. Ja, das ist der verboten.
3: Bei Madeleine nicht anders.
0: Ja, Markus Merz, in welcher Gemeinde wohnst du? Herzlich willkommen in der neuesten Berner
4: Schlafnummer. Hallo zusammen, ja, ich wohne in Bümplitz im Schönen.
0: 518. Ist das auch so schön dort?
4: Natürlich.
0: Aha. Hat er auch Seen dort, Nahren, schöne Berge?
4: Ja, man sieht Berge und da ist relativ in der Nähe, ja.
0: Christoph Messeli, hast du noch Werbung für deine Region? Herzlich willkommen in der neuesten Berner Schlagerwelt.
5: Danke sehr, liebe Lady, mein Freund. Herzlich willkommen auch bei Berner Schlagerwelt. Hallo, hoi, ciao zusammen. Ja, ich komme aus dem 3007 Bern. Ich wohne zwischen Eigerplatz, Weissenbühl und Fischermätteli. Und ich glaube, wir toppen ziemlich alles, was erwähnt ist.
0: Wir haben heute ein Interview mit einer ganz spannenden Frau, mit zwei sogar. Aber am Anfang haben wir Maria Rosso, wo wir jetzt gerade ein paar Fragen werden stellen. Aber zuerst hören wir natürlich einen Starttitel an. Und zwar ist hier Charlene, du wirst es auch. Hallo, und Mick ist übrigens der Lady, der Mike, er lädt auch brandneu auf dem Markt. Und nachher kommen wir zur Maria Rosso.

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1: Das sind wir in der neuen Berner Schlagwelt. Gell, Madeleine, am Stolz.
2: Ja, ist immer wieder schön. Okay.
1: Maria Russo, bist du auch da?
3: Ja, einen schönen guten Tag.
1: Ja, guten Tag und guten Abend. Niklas, ich muss dich zuerst aufklären. Niklas Blas ist mein Entdecker aus dem Emmentaler Radio. Es ist eine Schriftstellerin. Stell dich doch kurz vor, Maria Russo, wer bist du genau?
3: Mein Name ist Maria Russo. Ich wohne in Deutschland, in der Nähe von Heidelberg. Bin 54 Jahre alt und Italienerin.
1: Und wohnst in Deutschland. Okay, da kommen sicher schon ein paar Fragen von unserem Team. Maria Russo, danke, dass du dich die Zeit nimmst, mit uns von Radio Bern, dieses Radio in der Berner Schlagwelt, kurz zu reden. Es gibt zwei Fragerunden. Wir fangen an bei mir. Ich habe vernommen, du sitzt im Rollstuhl. Warum?
3: Ich habe eine angebrochene Querschnittslähmung, die sich Spina Bifida nennt.
1: Aha, und was ist das genau? Also da kann man nicht mehr gehen, da kann man nicht mehr in den Bus, da kann man nicht in die Bahn reingehen, das ist einfach...
3: Es gibt verschiedene Arten von Spina Bifida.
1: Mhm.
3: Bei mir ist es tatsächlich so, dass das Rückenmark eingequetscht wurde zwischen dem zweiten und dem dritten Lendenwirbel und dadurch meine Beine gelähmt sind.
1: Und das
3: also ich bin tagtäglich auf den Rollstuhl angewiesen.
1: Also es gibt keine Hoffnung, dass du jemals wieder spazieren kannst, aber du hast eine Hoffnung und du hast angefangen mit Büchern zu schreiben. Warum Bücher?
3: Warum Bücher? Das lässt sich ganz einfach beantworten. Bücher beziehungsweise das Schreiben ist für mich eine tolle Abwechslung zum Alltag. Eine tolle Art, meine Seele zu reinigen, wenn es jetzt mal stressig war oder wenn ich Ereignisse erlebt habe, die mich geprägt haben, sei es tolle oder auch negative, die gibt es ja auch. Das ist meine Art.
1: Super Einstellung. Super Einstellung, Maria Russo. Wir machen die erste Fragerunde. Wir starten bei Madeleine Amstutz.
2: Ja, hallo Maria Russo.
3: Hallo.
2: Ich war auch schon mal in Heidelberg mit dem schönen Schloss und in Schwetzingen. Wohnst du in der Stadt? Ja. Erzähle uns ein bisschen mehr, wie du dorthin gekommen bist von Italien. Da bist du durch die Schweiz gereist. Und was hast du für einen Bezug zur Schweiz?
3: Also, ich muss so anfangen, ich bin in Deutschland tatsächlich geboren. Ich wohne in einer kleinen Stadt in der Nähe von Heidelberg. Zur Schweiz direkt habe ich keinen Bezug. Ich habe Mike vor ein paar Jahren kennengelernt, vor der Eröffnung meines ersten Buches. Und seitdem lebe ich hier und es ist sehr, sehr schön.
1: In Heidelberg?
3: In der Nähe von Heidelberg. Ich wohne nicht direkt in Heidelberg. Das sind circa 25 Kilometer. Die Stadt, in der ich lebe, die Kleinstadt, heißt Rauenberg.
1: Rauenberg. Ich mag mich, bevor genau. Dass wir zum Niklas Blaser kommen, zu meinem Entdecker, ich mag mich noch erinnern, als Kind waren meine Eltern mal in Heidelberg, haben wir ein Hotel gebucht, die wollten die Stadt sehen und ich wollte unbedingt im Hotelzimmer schlafen und dann gingen sie dann ins Bett. Niklas Blaser, ich sehe dir dem Gesicht an, dass du eine spannende Frage an Maria Russo, eine Schriftstellerin, hast.
4: Ja, hallo Maria Russo.
0: von meiner Hallo. Seite. Ich war auch schon öfters natürlich in Heidelberg, hatte gerade vor einigen Wochen eine Sitzung mit der Firma Heidelberg. Ist ja auch weltbekannt. Nein, es ist so, du eben bist Schriftstellerin und was für Themen behandelst du dann in deinen Büchern? Also über was für Themen schreibst du?
3: Über mein Leben. Mein Leben mit Handicap. Was gibt es für Hindernisse? Was gibt es für Schwierigkeiten? Was gibt es aber auch für positive Dinge? Wie viel Stärke braucht man? Man darf sich auf jeden Fall nicht hängen lassen. Ich denke, man braucht als Mensch mit Handicap eine ganz besondere Stärke, um seinen Weg zu gehen. Und vor allen Dingen braucht man den Glauben an sich selbst und den Glauben an die Dinge, die man erreichen möchte im Leben. Und ich schreibe über mein Leben ganz bewusst, weil ich Menschen erreichen möchte, die eventuell auch in meiner Situation sind, einfach um die Nachricht zu übermitteln, Leute, gebt nicht auf. Wenn ich es geschafft habe, schafft ihr das auch.
2: Das ist wichtig und richtig. Und hast du da auch Rückmeldungen erhalten, vielleicht einige Geschichten von Leuten gehört, die das dann befolgt haben, was du geschrieben hast?
3: Ja, jede Menge. Bei meinem ersten Buch war es sogar so, dass sie Rückmeldungen gegeben haben in der Form, ich habe angefangen zu lesen und habe all das gefühlt, was du in dem Moment gefühlt hast. Und als ich zu Ende war mit dem Buch, habe ich mich viel, viel stärker gefühlt.
1: Finde ich wunderbar. Hast du eigentlich mitbekommen, dass meine Frau ja lang im Koma lag und noch heute noch nicht ganz gesund ist, Tanja? Ich habe gemerkt, du hast sicher eine herzliche Gratulation an Maria Russo, dass sie so kämpft.
2: Ja.
1: Markus Merz, ich habe bei dir auch ein bisschen gemerkt, dass du eine wichtige Frage hast an die Schriftstellerin Maria Russo.
4: Ja, hallo Maria, ich habe noch die Frage, ich habe gesehen, du machst ja auch Hörbücher. Wie lange geht das so, um ein Hörbuch aufzusprechen?
3: Oh, das ging, das ging schon sehr lange.
4: Ja.
3: Erstmal jemanden zu finden, da fing es ja schon an bei der Barrierefreiheit. Jemanden zu finden, ein Tonstudio, der mit dem Rollstuhl erreichbar ist. Ja. Wenn du das erstmal gefunden hast, dann ist es ja nicht nur mit einem Tag getan, sondern du musst immer mal wieder hingehen, weil es beim ersten Mal natürlich nicht geklappt hat. Also ich würde jetzt behaupten, es ging über Monate, bis endlich das erste Hörbuch entstanden ist. Und das zweite war auch so.
1: Ich denke, es klingt sehr interessant, Markus Merz.
4: Sehr, ja.
1: Maria Russo, bevor dass wir ein bisschen Musik hören und du und sogar live, du hast ja gesagt, ich habe ja gefragt, über YouTube sollst du mir schicken, du machst das live dann hier in der Sendung Berner Schlagerwelt, hat doch unser Christoph Messle, mein Freund, neue frische Papa, er ist Papa geworden von Leon in den Philippinen.
5: In Vietnam?
1: Ja, ich sage immer das falsche Land. Ja, das ist halt mal in
3: Philippinen. Na, herzlichen Glückwunsch.
5: Vielen herzlichen Dank, liebe Maria. Dankeschön.
1: Was hast du eine Frage an Maria Russo?
5: Ja, Maria, ich habe mir gerade Gedanken gemacht, was du so erzählt hast zu den Themen, zur Frage, die gestellt wurde jeweils. Und hattest du denn auch Vorbilder, Schriftstellerinnen und Schriftsteller, bevor du angefangen zu schreiben hast, die dich auch ein bisschen auf den Weg gebracht haben?
3: Nein. kein Schriftsteller, aber eine ganz, ganz liebe Person, mein Cousin, der leider nicht mehr unter uns ist, der immer zu mir gesagt hat, Maria, veröffentliche deine Geschichten. Die sind viel, viel zu schade, um sie einstauben zu lassen. Mhm. Er war eigentlich der springende Punkt und die Person, die mich dazu gebracht hat, die ersten Veröffentlichungen zu tätigen.
1: Super, super. Wir hören jetzt ein bisschen Musik und dann liest du ein bisschen vor aus deinem neuen Buch. Da sind wir dann alle gespannt. Und nach deinem Interview wird Lara Zhou, eine Nachwuchssängerin aus der Schweiz, auch noch bei uns zugeschaltet sein. Irgendwie ist das ja sowieso ein magischer Moment. Hier tue ich mich in jeder Sendung. Und da ist die brandneue Single oder Lea Liebrich, Maria Russo und unserem Team danken, dass wir so etwas Schönes machen können im Radio. Das ist im Spiel.

0: wunderschönen Moment hier der Berner Schlagwelt bei Radio Berner Abend und dies Radio und Radio Berner Schlagwelt und Radio See Land. Übrigens, Christoph, mein Freund, ich habe vorhin der Lehrer auch schon angerufen, also sie ist schon bereit für das Interview. Nachwuchskünstlerin, wo wir uns sehr freuen. Ja, Maria Russo, du hast sogar gesagt, dass du, wir haben schnell auf Schweizerdeutsch geredet. Verstehst du ein bisschen Schweizer-Berndeutsch?
1: Ganz wenig.
0: Weißt du, was das Küchekästchen ist?
1: wenn du ganz, ganz langsam redest, dann verstehe ich dich ein wenig.
0: Also ganz langsam kann ein Berner schon reden. Also, das heisst zum Beispiel Herdöpfel. Was ist ein Herdöpfel?
1: Bitte was?
0: Ein Herdöpfel.
1: Was ist das?
0: Ein Kartoffel.
1: Okay.
0: Maria Russo, du hast gesagt, bevor dass wir zu der letzten Fragerunde kommen, du hast einen Ausschnitt aus deinem Buch. Wie heißt das Buch?
1: Das Buch heißt, meine Hindernisse waren nie das Ende. Sie wurden zu meiner Stärke.
0: Okay.
1: Habe ich auch einen kleinen Ausschnitt mitgebracht.
0: Genau.
1: Aus meinem Buch.
0: Und jetzt hören wir dazu.
1: Ja, gerne lese ich euch den kleinen Ausschnitt vor. Die Ärzte gingen davon aus, dass ich höchstens 3 Monate leben würde. Dieser Satz traf meine Eltern mit voller

0: ein Stück weiterlebte. Die Tage vergingen. Aus Tagen wurden Wochen und aus Wochen wurden Monate. Dann kam dieser Tag, die 3 Monate waren vorbei und ich lebte. Vielleicht begann genau hier etwas, das mein ganzes späteres Leben begleiten sollte. Die Erkenntnis, dass Grenzen, die andere setzen, nicht immer die Grenzen sein müssen, die tatsächlich bestehen. Denn manchmal schreibt das Leben seine eigene Geschichte und meine hatte gerade erst begonnen. Ja.
1: Wunderbar. Also wir sind alle hier im Lauschen, auch im Radio. Wunderbar. Herzliche Gratulation.
0: Dankeschön, danke.
1: Maria Russo. Sensationell. Wie heißt das Buch? Noch einmal.
0: Noch einmal möchtest du das wissen.
1: Ja, alle zu Hause, weil wir Schweizerinnen und Schweizer wollen noch einmal wissen, wie heißt das Buch und wie kommt man zu diesem Buch?
0: Genau, also das Buch heißt, meine Hindernisse waren nie das Ende, sie wurden zu meiner Stärke. Das Buch ist in allen aufgepasst, in allen deutschen Handeln, Online-Handeln, Handlungen.
1: Ja, aber wir sind in der Schweiz, Österreich auch.
0: Ich bin ja nicht fertig. In der Schweiz gibt es das auch online und in Österreich gibt es auch online.
1: Also ich sehe gerade die Madeleine, die letzte Frage natürlich an Maria Russo. Willst du das Buch dir reinziehen? Willst du es hineinziehen?
2: Ja, das ist sehr interessant, das Buch und auch der Inhalt, dass man etwas daraus lernen kann, aus Erfahrungen. Ja. Gibt es irgendeinen Tipp, kurz zusammengefasst von dir zu diesem Buch, zum Inhalt?
0: Ein Tipp für die
2: Umsetzung.
0: Menschheit da draußen?
2: Genau, genau.
0: Ja, ein Tipp, was ich mitgeben kann, niemals aufzugeben.
2: Das
0: egal, ob mit Handicap oder ohne Handicap. Es gibt immer einen Weg zum Ziel.
2: Dankeschön, das ist so. Noch kurz, wir sind in einer Musiksendung. Was für Musik hörst du gerne, Maria Russo?
0: Bella Italia. Ich höre hauptsächlich italienische Musik.
1: Niklas Blaser, und noch ganz sicher, ich habe gesehen, du hast auch Hochachtung von der Maria Russo und du bist ja sogar Habsburger. Hättest du mal die Idee, dass Maria Russo nach Österreich kommt?
3: Ja, das könnte man vielleicht schon mal machen. Eben zum Reisen, ich komme gerade zu meiner Frage. Du hast gesagt, Barrierefreiheit, oder? Schon bereits beim Tonstudio musstest du suchen. Wie ist es so in Deutschland mit der Barrierefreiheit im öffentlichen Raum? Also hier ist das stetig ein grosses Thema hier in der Schweiz und es heisst noch, es ist noch so viel umzusetzen. Wie ist das in Deutschland?
0: In Deutschland ist es leider ähnlich. Es gibt noch so viele Gebäude, auch öffentliche Gebäude, die zwar als barrierefrei ausgeschildert sind, aber Barrierefreiheit bedeutet nicht, am Eingang keine Stufen zu haben, sondern Barrierefreiheit bedeutet auch, breite Türen zu haben, eine behindertengerechte Toilette zu haben, große Büroräume zu haben. Das sind alles Dinge, die zur Barrierefreiheit gehören. Und das ist, glaube ich, bei der Menschheit noch nicht ganz angekommen. Sehr schade, aber es ist leider so. Und in Deutschland ist das leider auch so.
1: Wir sind fast wie in der ZDF-Hitparade, ich darf nicht überziehen. Tanja, hast du auch noch eine einen Glückwunsch an Maria Russo.
4: Immer alles Gute.
1: Ich glaube, das sind die besten Worte.
0: Markus, vielen Dank, Merz. Liebe Tanja.
1: Ja.
5: Ja, ich habe noch eine Frage. Wie machst du das, wenn du irgendwas erlebst? Schreibst du das auf oder zeichnest du das im Handy auf, damit du das nicht verloren geht, dass du das dann weiter verwenden kannst?
0: Ja, also mein Handy habe ich immer dabei. Mhm. Und wenn ich also manchmal ist es ja tatsächlich so, dass das nicht unbedingt sofort Erlebnisse sind, sondern ich habe tatsächlich manchmal so Bilder vor den Augen. Und das sind dann Bilder, wo ich Stichpunkte einfach aufschreibe, die dann tatsächlich irgendwann zu einem Erlebnis werden.
5: Okay.
0: Es hört sich verrückt an, aber ist tatsächlich so.
5: Mhm. Ja, interessant.
1: Interessant.
0: Und ich schreibe mir dann tatsächlich Stichpunkte auf oder vielleicht auch manchmal auch ganze Sätze.
1: Mhm. Wunderbar. Maria toll. Russo. Dein Name wird bekannter hier. Und ich denke auch, die Madeleine, unser Team, wird dein Buch lesen. Ich habe übrigens ein Buch auch mal gelesen. Es war nicht die Bibel, es war auch nicht die unendliche Geschichte, sondern es war ein spannendes Buch von Astrid Lindgren, Pippi Langstrumpf. Also das war ein Buch. Also Christoph, wir haben noch eine Minute Zeit. Hast du Pippi Langstrumpf auch gelesen?
6: Na klar. Aber jetzt zu meiner Frage.
0: Wer hat es nicht gelesen?
6: Ja. Ich habe es sogar vorgelesen bekommen. Aber ich habe eine Frage, liebe Maria.
1: Eine ganz kurze, ja. Bitte.
6: Wille, Stärke, Glauben gleich Wunder. Was ist denn noch mehr vorhanden außer Wille, Stärke, Glauben für ein Wunder, deiner Meinung nach?
0: Willensstärke.
6: Willensstärke.
0: Ja, Willensstärke.
1: Willensstärke.
0: Aber das Allerwichtigste ist tatsächlich Durchsetzungsvermögen, die Stärke in sich selbst und vor allen Dingen das Allerwichtigste, nicht den Glauben an sich zu verlieren. Weil nur wenn man den Glauben an sich hat.
1: Ich habe das beim Radiokollegen erlebt, ich darf jetzt den Namen nicht sagen, der arbeitet beim Norddeutschen Rundfunk in Hamburg und ist sehr ein berühmter Moderator. Und da hat der NDR gesagt, ich wir künden dir. Und dann haben die in Hamburg Unterschriften gesammelt. Wie sagen wir das auf Hochdeutsch, Niklas?
3: Unterschriften gesammelt einfach, das meinst du.
1: Hä? Ja, genau. Und dann kam der wieder dran. Maria Russo, danke. Viel, viel mal. Jetzt kommt dann Lara Zoo noch ans Mikrofon oder ans Telefon, besser gesagt. Wir wünschen dir alles Gute mit deiner Gesundheit und natürlich auch durch heute im Plenum einen Applaus machen für Maria Russo, was ich hier.
0: Danke. Vielen, vielen Dank, Mike, für deine Einladung. Vielen Dank an das Team. Und alles Gute für euch und bleibt alle gesund.
2: Dankeschön.
5: Vielen Dank.
1: Die Türen sind für dich hier im Schweizer Radio immer offen.
0: Vielen Dank.
1: Maria Russo, noch einmal, wie heißt dein Buch?
0: Bist du schon so vergesslich?
1: Na, noch einmal zum Schluss, Blickschlagzeile, bei euch ist die Bildschlagzeile. Wie heißt dein Buch?
0: Meine Hindernisse waren nie das Ende. Sie wurden zu meiner Stärke.
1: Okay, gute Besserung und pass auf dich auf. Maria Russo.
0: Dankeschön.
1: Tschüss, ciao. Tschüss.
0: Tschüss. Ciao.
5: Tschüss, danke.
1: Ciao. Tschüss. Sie wartet schon drum am Telefon. Gell, Nick, ist manchmal ein bisschen komisch. Jetzt haben wir Nachwuchskünstlerin Lara Zoo erwartet. Wie findest du das nicht?
3: Ja, eindrücklich, ja. Wow.
1: Ja, wir sind die letzte Schlagerschau im Kanton Bern.
3: Genau, und jetzt machen wir im Studio noch ein bisschen Windstärke. Wir haben es von Stärke gehabt. Jetzt tun wir den Ventilator mal probieren zu
1: starten. Ja, oder nichts tut jetzt telefonieren, das muss er dir um telefonieren.

0: beste Sterne klar. Ja, das ist so. Lara, so. Nachholz Künstlerin, aber viel auf der grossen Bühne. Tanja, liebst du den Sommer? Die Hits, wo die Lara Zau da besingt?
1: Ja, ich gern mal.
0: Lara Zau, herzlich willkommen. Ich kann jetzt Berndeutsch reden, gell?
2: Ja.
0: Ich habe es ungewohnt. Manchmal schön, nimmst du Zeit für Berner Schlagwelt hier. Wie geht's dir?
2: Gut, ein bisschen müde. Ich bin jetzt gerade heimgekommen vom Arbeiten, aber es geht mir gut.
0: Darf ich fragen, was du arbeitest? Bist du auch gewaffnet, so wie Zara Jane, oder was?
2: Nein, ich mache die Ausbildung als KV.
0: KV. Ja, ich habe dich gesehen, du bist nächstes oder dieses Jahr bist du in Uetendorf mit dabei, in einem schönen Auftritt bei Aline Alexandra. Wann ist das genau?
2: Das ist der Herbst. Im Herbst,
0: aber. Im Herbst einfach, gell?
2: Ja,
0: man kann das alles ja googeln. Genau. Ja. Wer bist du genau, bevor dass wir hier die Fragerunde starten?
2: Also, ich bin Lara Zoe. Ich bin 16 und singe sehr gerne Schlager.
0: Aber du redest nicht Berndeutsch. Du hast ein komisches Deutsch.
2: Ich komme aus St. Gallen.
0: Wo wohnst du?
2: In Utzwil wohnen wir.
0: Also St. Gallen?
2: Ja.
0: Yes, das ist gut. Dort sind meine Chefs daheim. Von meinem Supermarkt, weißt du, ich arbeite mit einer Tanne, weißt du, also. Vielleicht kennst du den Supermarkt. So, dann kommen wir zur ersten Fragerunde und da sind meine Freunde, die dir Fragen stellen.
2: Okay.
0: Lara, so.
3: Hallo Lara, schön bist du bei uns. Darf ich kurz fragen, wie bist du dazu gekommen, Schlagersängerin zu werden? Und hast du vielleicht auch Vorbilder?
2: Also dazu gekommen bin ich, weil bei uns ist immer eigentlich Schlager daheim gelaufen oder wenn wir unterwegs gewesen sind. Und so bin ich ein bisschen wie mit dieser Musik aufgewachsen und irgendwie dann wie nicht dran vorbeikommen. Und Vorbilder sind... Also so Vorbilder habe ich nicht wirklich, aber Leute, die einfach cool sind, sind Beatrice Ugli, Frau
0: Signati
2: und natürlich Helene
0: Fischer. Ja, ich tue jetzt die Vorgabe von Niklas Blaser. Der Niklas Blaser ist ja aus dem tiefsten Emmental und war mein Entdecker, dann bin ich etwa 16. Gewesen. Aber ich sehe in seinen Augen, er ist stolz auf dich.
4: Ja, vielleicht zum Anfang. Hallo, Lara. Ich habe einen Chef, der im Kanton St. Gallen ist, in Diepolsau, aber er ist ein Berner. He? Nein, gut. Los, Sarah, es ist ja so, wenn du in die Schule gegangen bist, oder in die Schule gegangen bist, ist das nicht ein Thema gewesen, dass sie dich ein bisschen ausgehandelt haben? Du siehst, was, du hörst Schlager, du singst Schlager, heute muss ja alles Englisch sein, und sonst für die Leute keine Musik. Hast du da nie ein Problem gehabt mit dem?
2: Doch, auch. Also am Anfang habe ich es einfach gar niemandem gesagt, weil ich habe eigentlich, also ich habe nicht so damit angehen, weil, ja, keine Ahnung, ich wollte damit angehen. Und wo es dann aber rausgekommen ist, haben sie mich ja schon ausgelacht dafür, aber, also nur, nicht meine Kollegen, sondern einfach Schulkameraden. Meine Kollegen haben da gut aufgenommen. Ja, es war am Anfang sehr hart gewesen, damit umzugehen, weil ich bin noch jünger war. Und dann, wenn du jeden Tag auf das hingewiesen wirst und aufgelegt wirst, ist natürlich nicht so ein schönes Gefühl. Aber mittlerweile ist mir eigentlich egal, was die anderen sagen. Und jetzt sind wir auch alle älter geworden. Also in der Berufsschule wissen das jetzt eigentlich auch fast die meisten, weil manchmal muss ich auch früher noch gehen, weil ich Auftritt habe. Aber jetzt sind sie mehr interessiert daran und fragen so, wie läuft da alles oder wie kommst du zu dem und so. Jetzt sind sie mich interessiert, ja.
4: Schön.
1: Hast du ein Haustier?
2: Ja, ich habe zwei Hunde vom Tierschutzhelmer.
1: Ah, schön.
0: Der Cousin, der hat natürlich auch eine Frage. Wir haben sehr viele Fragen an dich, die im Kanton Bern, Lara Zau, wissen wir noch nicht so viel von dir, aber wir werden in dieser Sendung sehr viel übernehmen.
5: Ja, genau. Ja, ich wollte schnell fragen, wo tust du deine Lieder aufnehmen, respektive privat zu Hause oder mit dem Studio oder wie funktioniert das?
2: Also bis jetzt haben wir alle Singles in Zusammenarbeit mit dem Charlie Bereiter aufgenommen. Mhm. Und da sitzen wir einmal zusammen und besprechen so, über was Lied soll gehen. Und dann gibt es so ein bisschen Input, wenn ich ein bisschen will oder in welche Richtung. Mhm.
5: Ja.
2: Ein bisschen welche Musik, also ja, ein bisschen welche Musikstil auch so ein bisschen. Mhm. Und dann tut er den Text schreiben und eine Demo machen. Ja. Und dann gehen wir da anschauen und wenn es mir gefällt, dann gehen wir ins Studio.
0: Super.
2: Und dann noch mal abändern.
0: Ich küsse, wie findest du das, Markus Merz? Das sagt Janik Schlager.
5: Ja, das ist wirklich super. Also, ich wünsche da ganz, ganz viel Erfolg.
0: Ja, ja. Übrigens, in unserer Runde ist der letzte Christoph Messerli. Er ist vor kurzem in Vietnam Papa geworden. Und er hat sicher eine Frage an dich.
6: Ja, hey Lara, hallo, ciao.
2: Hallo.
6: Hallo, hallo.
0: Er ist ein frischer Papa in Vietnam. Ja, also wenn du dort singen musst, musst du ihn
6: kannst du mich kontaktieren. Aber ich habe eine Frage, und zwar ja, von dir gerade eine neuschwierige Single vor Augen hier auf dem PC, auf dem Lab, also auf dem Bildschirm. Und das ist ein Titel «I Love Schlager», den du gemacht hast. Wie ist denn genau deine Liebe zum Schlager? Wie verhaltet sich die? Wie lebst du die? Wie kannst du die beschreiben?
2: Also, speziell beim Schlager ist einfach so, sobald ich es los, sobald es irgendwo läuft, bin ich halt glücklich. Und ich kann auch fast irgendwie jedes Lied mitsingen und so. Es ist einfach pure Freude irgendwie, weil es ist so ein Zuhause irgendwie, ja.
6: Ja. Also hast du jetzt so eine Art kleine Beziehung zum Schlager? Ist eben, du hast jetzt einen Titel veröffentlicht, «I Love Schlager». Das ist also so eine Art oder eine Friendship oder eben Love. Das ist noch speziell für mich so zu hören, aber ich kann das sehr gut nachvollziehen.
0: Ja, wir können ja reinhören, den Titel.
6: Ja, sehr gerne.
0: Es gibt ja gewisse Radiosender, die sagen, wir wollen das nicht mehr hören, aber wir von Radio Bern, wir hören jetzt genau Schlager an. Nicht wie gewisse Mammetal, hä?

0: in den Berner Schlagerwelt. I love Schlager. Christoph, wie bist du jetzt begeistert über den Titel?
1: Ja, der geht voll ab. Animiert mich und ich finde das toll. Die Liebe zum Schlager von dir, Lara. Wirklich, also bravo.
0: Also wir können einen gesamthaften Applaus machen. Ich glaube, hier aus dem Studio. Lara, super. Bist du noch da überhaupt? Ah ja, jetzt sollte man dich noch aufschalten. Bist du noch da, hä?
2: Ja? Ja, danke.
0: Ja, sonst hört man die ja nicht. Gell? Madeleine, ich sehe, oh, bei dir ganz leuchtende Augen über die Lara zu.
3: Ja, das ist erfreulich, dass eine junge Frau so motiviert ist und so, vor allem so schöne Musik macht. Kannst du sagen, was du vielleicht für Ziel und Wünsche hast für deine Karriere und für deine Zukunft?
2: Also, ein ganz grosser Wunsch ist natürlich, dass ich das später beruflich machen kann und davon kann leben auch. Und vielleicht würde ich gerne irgendwie eine eigene Firma damit gründen. Und ja, so in die Richtung geht es, ja.
3: Sehr schön.
0: Wäre gar nicht so schlecht, gell? Du kannst sogar noch Lady noch singen wieder. Ich habe schon mal einen Titel gemacht, ich singe für dich im Radio.
3: Wünsche dir immer viel Erfolg dabei.
0: Ja, viel Erfolg. Niklas Blaser, auch du hast sicher...
4: Ja, du hast wirklich eine gewaltige, wirklich eine voluminöse Stimme. Das ist jetzt wirklich ganz schön noch hier im Studio übergekommen. Der Song, ja, ist das bei dir einfach so in die Wiege gelegt worden? Oder hast du auch noch müssen Gesangsunterricht nehmen oder so? Oder hast du das einfach autodidaktisch so gelernt?
2: Ja, also irgendwie ist das Talent ist schon ein bisschen so da gewesen. Und dann wollte ich als kleines Kind halt in den Chor. Und dann, wo wir gezügelt sind, habe ich dann den Chor gewechselt. Und mittlerweile bin ich jetzt wieder im Einzelunterricht. Einfach, um die Stimme wirklich fördern und immer noch weiterkommen und neue Sachen lernen. Und ja, es war auf jeden Fall immer ein Wille gewesen, ja.
5: Lara, was essest du gern?
2: Wenn ich esse gern?
5: Ja.
0: Was du gern isst, ja.
2: Also, bei mir geht Pizza immer. Und süß, ich habe sehr gerne Süßes, also Kuchen oder Schocki.
0: Gehst du etwa mal in eine Fastfood-Kette oder gibt es das weniger?
4: Oder in der St. Gallen-Schüblig so.
3: Ja,
0: du bringst mich gerade auf das Thema. Ist das wirklich bei euch so verpönt, wenn man Senf auf Bratwurst tut, gell? Aroma.
2: Ja, das geht gar nicht. Nein, das geht gar nicht.
0: Also wenn wir dir an die Oma kommen und du uns die Oma zeigst vom Radio, dann nehme ich halt den Senf mit, gell?
2: Okay, gut.
0: Markus Merz, nimmst du den Senf auch mit, der Oma?
6: Natürlich. Ja, das ist auch eine Frage. Ich habe gesehen, im Hepsen trittst du noch auf, bist Schlager auf dem Hof, quasi aus Support vom Semino Rossi. Am 15. und 14. Oktober dieses Jahr. Habt ihr da noch irgendetwas geplant, wie ein Duett zusammen? Oder ist das noch alles ein bisschen...
2: Also.
6: Geht noch ein bisschen lang, hä?
2: Ja, ich plane es noch nicht, aber ja. Mal lernen vielleicht spontan oder so.
6: Mhm.
2: Ja, also in Planung ist es zwar noch nicht, aber... Wir lassen uns überraschen.
6: Ja, klar.
0: Ja, gut. Ja, übrigens, ich bin wieder ein Festchen planen, gell, Nick? Wir sind wieder ein Fest planen bei Daniela Urich mit der Kaiserlichen Hoheiten zusammen. Vielleicht könnte man ja dort auch noch etwas organisieren. Ja, Markus, du hast sicher noch eine Frage, gell?
6: Ja, also du hörst viel Schlager, hast du gesagt. Also hörst du auch noch anderes, was gerade so schön für Hitparade ist oder eben... Helene Fischer, hast du die auch schon gesehen, live zum Beispiel?
2: Also live habe ich sie jetzt noch nie gesehen.
6: Ja.
2: Der Einzige, den ich glaube live gesehen habe, ist der Andreas Gabli und der Semino Rossi natürlich.
6: Ja, genau.
2: Und sonst lasse ich ganz viele, also ich lasse auch ganz viele andere Sprachen, also ich lasse gerne Französisch oder Spanische Musik auch noch.
6: Okay, ja, ja.
2: Und sonst ein bisschen vor allem Genre, also Rap ist jetzt nicht so meins, da geht man schnell und das ist
6: nicht. Genau.
2: Kommt auch immer ein bisschen auf die Stimmung und auf meine
0: Ja, das ist ja logisch.
6: Das ist so, ja. Super.
0: Christoph Messerli ist ja neu Papa geworden, das hat er ja schon gesagt.
6: Ja.
0: Hörst du schon vietnamesische Musik jetzt in Zukunft?
4: Vietnamesische Musik, hat er gefragt, ja, genau.
0: Ja, Lara, los ist vietnamesische Musik jetzt?
2: Das habe ich jetzt noch nie gelesen, aber vielleicht probiere ich es mal aus.
0: Genau. Christoph, ja. Du hast die letzte Frage, natürlich.
1: Ja, Lara, du hast im 2024 hast du die Single «Jung, verrückt und frei» rausgebracht.
0: Ja, die hören wir jetzt.
1: Die hören wir jetzt gerade. Würdest du dich bitte noch vorher vorstellen, bevor wir die hören? So mit ein paar Worten bitte. Oder willst du einen kleinen Ausschnitt schon mal einsingen?
2: Also, wenn ich zu dieser Single kann sagen, es ist wirklich eins zu eins mir beschrieben worden von meinem Produzenten. Da ist wirklich von ihm allein rausgekommen, wie er mich empfunden hat, wie es im Treffen. Und so ist der Titel entstanden.
0: Ah, dann ist das wirklich cool. Wie findet man die eigentlich? Also, heute ist ja das nicht mehr so schwierig, wie mit der CD von dir, also CD, ich meine, beim YouTube oder Spotify, wie findet man die?
2: Ja, also auf jeden Fall auf allen Musikplattformen, einfach Lara Zoe eingeben. Und sonst auf meiner Homepage, larasoe.ch, dort findet man alles, Tourdaten, Kontaktdaten, mehr Infos über mich selber. Und ja, dort findet man ganz viel über mich raus.
0: Danke vielmals. Hast du dir Zeit noch für uns?
2: Sehr gerne.
0: Für die Berner Schlagerwelt. Und die Türen sind für dich immer offen. Wenn du so gross bist wie Beatrice Egli und Helene Fischer, hoffe ich, kommst du gleich noch einmal zurück zu uns.
2: Ja, sicher. Sehr gerne.
0: Tschüss, Lara Zoll. Danke viel, viel mal. Und liebe Grüßli, ich kann uns sagen, alle hat noch jemand eine Frage. Also nicht, dass ich jetzt aufhänge und er ist nicht gut. He? Hat noch jemand eine letzte Schlussfrage?
3: Ja, erzähl noch ein bisschen Highlights von Auftritten, die du schon hast.
2: Also jetzt ein ganz grosses Highlight ist jetzt vor zwei Wochen bin ich an der Rosenwoche gewesen und die Leute haben dort so gute Stimmung mitgebracht und haben einfach so ein gutes Gefühl auf der Bühne. Das war doch ein bisschen ein Highlight gewesen. Und sonst mein erster offener Niederbühne, das war wirklich so ein grösserer Schritt gewesen für mich. Und da habe ich auch spezielle Erinnerungen dran. Und sonst ist natürlich jeder Auftritt für sich selber speziell. Und man lernt auch bei jedem Auftritt. Und es ist auch immer wieder schön, auf der Bühne zu stehen.
3: Schön, dann viel Erfolg. Und du hast auch schon einen grossen Fanclub, der mitkommt, wenn du Auftritt hast.
2: Wir hoffen es mal bald. Also jetzt gibt es zwar noch keine, aber vielleicht meldet sich dann irgendwann jemand zu.
0: Ja, wieso? Dann können wir ja gründen hier von Bern aus. Das ist dann nicht das Problem. Gerne, Klaus. Wir können ihn gründen.
4: Ja, sicher. Hast du mal auch einen Auftritt hier in der Region Bern? Oder hast du schon mal gehabt?
2: Ich hatte in Thun. Aha. Auch bei der Alexandra.
7: Alina,
2: Entschuldigung.
4: Genau.
2: Ja. Und dann bin ich jetzt wieder im Herbst. Und sonst schon mehr in St. Gallen und ja, mehr schon ein bisschen in der Ostschweiz, aber es kommt. Aber ich weiss, sie waren nicht alle auswendig. Aber das findet man auch alles auf der Homepage.
0: Aber also Österreich, jetzt Bayern ist noch möglich.
4: Aber gehabt. Vielleicht noch Rollmann auch noch, wäre doch auch noch etwas aufzutreten.
2: Mal schauen, vielleicht kommt es mal noch.
0: So. Du merkst, meine Kollegen möchten dich noch fragen, was du alles isst und machst und tust. Merci vielmals, Lara Zoe, hast du die Zeit genommen für die Berner Schlagwelt. Danke vielmals und sehst du im St. Gallischen einen lieben Gruß, gell?
2: Mach ich, danke vielmals.
0: Danke vielmals, tschüss. Und wir hören noch eben tschüss, «Jung, verrückt tschüss. Und frei».
4: Tschüss.
0: Merci. Tschüss. Merci vielmals.

0: Ich habe Christoph hat mir gesagt, dass unsere Sendezeit langsam zu Ende geht. Merci vielmals, Marlene Armstolz. Wie hat sie dich, Maria Russo und natürlich Lara Zahn?
1: Ja, es sind zwei ganz verschiedene Persönlichkeiten und eindrücklich, was sie machen und leisten in ihren Bereichen. Und ich hoffe, es war für euch Zuhörerinnen und Zuhörer unterhaltsam gewesen. So.
0: Ja, und merci vielmals. Niklas, wie war es für dich jetzt ein bisschen? Ich habe gemerkt, du hast ja Spass gehabt mit beiden Frauen.
2: Wir im Studio sind auch gerade so ein bisschen am Anfang aufs Glatteis geführt worden mit diesen zwei Personen. Nicht so viel gewusst über sie, aber jetzt wissen wir es. Sehr interessant gewesen.
0: Ja, gell, wenn der Lady immer nur Mittwoch frei hat, habe ich auch diesen Leuten angerufen, gell? Tanja, wie war das für dich gewesen?
3: Es war gut gewesen.
0: Hat es sich gefasst, gefallen, gell? Grüße.
4: Super gewesen, ja. Sehr interessant beide. Und sehr kurzweilig gewesen, ja.
0: Ja, es hat gefällt mit euch allen, euch daheim im Radio. Ja, mein Freund, wie war es für dich gewesen?
5: Ja, ich habe das auch super gefunden.
0: Wie Küssel,
5: interessant wie der Niklaus auch. Ja, wirklich auch so, wow.
0: Ich bin stolz auf euch daheim an der Radiogerät. Ein Mick war es. Nein, ich bringe mich zuletzt, das macht man nicht. Am Mikrofon war Madeleine Amstutz, Nikos Blaser, Markus Merz, Chefredaktion Tanja Lederach. Mein Freund, wie geht's deinem Sohnemann?
5: Dem Sohnemann geht's gut, so wie dank der Nachfrage. Wirklich?
0: Er wieder dran, in zwei Wochen sind wir wieder da für euch in der Berner Schlagerwelt. Merci vielmals Maria Russo, natürlich auch danke vielmals der Lara Zahn. Und Niklas, ich kann deine Gedanken lesen.
2: Der Ventilator wirkt wirklich ein Wunder, was da ist hinten vorgebrungen. Wirklich ein Wunder. Merci.
0: Merci. Ja, ich habe ihn gefunden hier. Gut, bis in zwei Wochen, wenn es wieder heisst, Berner Schlagerwelt mit der Weihnachtsausgabe. Dann machen wir eine stille Nacht und heilige Nacht. Und du bringst eine Schneemaschine mit aus dem Emmental. Du bringst aus Sigriswil irgendwie einen Tannenbaum.
2: Ein Eiszapfen.
0: Tschüss zusammen.
1: Tschüss zusammen.
4: Tschüss. Ade zusammen.

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0: Hier, ich bin Radio Bern Rabe. Hier ist auch Wallis mit dies Radio. Das ist das Berner Seeland mit Radio Seeland. Und dann haben wir natürlich noch die RBSW-Gruppe Radio Berner Schlagwelt. Und Christoph, es ist so komisch ruhig dahin, aber nicht mehr lange, gell?
1: Ja, da ist Christoph und es ist noch ruhig, aber mein Freund Lädi, es geht jetzt gerade los, du hast recht.
0: Welches Nummer ist es?
1: Ja, das Nummer 517.
0: Und hast du viel gebadet?
1: Ja, bis jetzt noch nicht so viel gebadet, aber jetzt kommt etwas, apropos Badeln.
0: Ja, jetzt geht's los. Und zwar mit dieser Melodie. Baywatch. Chefredaktion Tanja Lederach.

0: am Mikrofon Madeleine Amstutz. Herzlich willkommen hier in der neuesten Berner Schlagwärts. Hallo Madeleine, direkt aus Zürich. Moment, du hörst mir dich noch gar nicht. Jetzt bist du da. Hallo Madeleine, hoi.
1: Hallo zusammen, schön, sind wir wieder alle da im Studio.
0: Gell, es fängt schon immer ein bisschen. Herzlich willkommen Tanja, unsere Chefredakteurin. Sally, ein bisschen nachher zum Mikro, bitte.
2: Hallo zusammen.
0: Herzlich willkommen Niklas Blaser, mein Entdecker aus dem tiefsten Mittag.
3: Ja, hallo zusammen. Ja, wirklich schön, sind wir alle hier versammelt im warmen Studio. Geben auch schön warm.
0: Ja, es ist ja so kalt. Ja, ich mache jetzt eine Weihnachtsshow. Markus Merz, herzlich willkommen. Du hast uns hergeführt da ins Studio.
4: Ja, danke.
0: Sally, grüße. Hallo zusammen. Wie geht's dir?
4: Nicht schlecht, nicht schlecht. Hört mal überhaupt.
0: Heute haben wir Sarah Jane. Seht ihr das etwas? Einmal hin, einmal her.
4: Ja, auch schon gehört. Ja.
0: Sie ist ja ein Adoptivkind aus Indien. Also das nimmt mich auch noch ein Wunder. Madeleine, hast du eine Frage vorgestellt an Sarah Jane?
1: Ja, von ihren Auftritten. Ich glaube, sie ist auch auf dem Schiff unterwegs. Wenn sie so viele Auftritte, dann sind wir gespannt, was sie uns zu erzählen hat.
0: Christoph Messerli, mein Freund. Unser neuer Papa, wie geht's dem Leon?
5: Am Leonsohn Leon geht es sehr gut. Er ist viel am Strampeln. Er wird geschöppelt, geschöselt und die Arme genommen. Und es geht ihm gut so weit. Danke der Nachfrage, mein Freund.
0: Und wie geht's dir, Frau?
5: Der geht's auch. Der entsprechend sehr gut, ja.
0: Und wie geht's dir, mein Freund?
5: Dem Papa geht's auch sehr gut.
0: Super. Machen wir eine schöne Show. Alle miteinander. Ja. Mit euch daheim an der Radiogerät. Ein Mick ist euer Lady. Der Mike her. Der Drach. Alle zusammen.

0: So fängt der Chemieter im Studio. Hey Madeleine, Amstutz, machst du ja den Titel gewinnen, den sie den Grand Prix gewonnen hat?
1: Ja.
0: Nein, nicht gewonnen. Ich glaube, zwei ist sie mit dem Wort.
1: Ich weiß nicht, aber ja. Er war erfolgreich unterwegs. So, jetzt habe ich zugelassen, das sind interessante Worte.
0: Ja, das ist wirklich interessant. Niklas Blaser, mein Entdecker. Sarah Jane, sagt ihr das etwas?
2: Ja, selbstverständlich. Ja. Das ist natürlich in
0: der Christoph probiert jetzt gerade anzuleiten. Also, jetzt kannst du Nummer gerade eingeben. Aber was sagt ihr etwas bei Sarah Jane?
2: Ja. Die ist einfach einmal aufgetaucht am Himmel vom Schlager und seither ist sie da und ich glaube erfolgreich, ja.
0: Ja, als Sängerin sowieso, aber jetzt als Coiffeuse. Ich habe es mal gesehen im Tele Basel. Wenn es klappt, jetzt sind wir live dabei, du, Christoph. Was machst du jetzt genau da im Studio 3?
3: Ja, ich bin im Studio 3 hier gerade dran, den Call zu erstellen, da auf der Software, auf dem Computer. Und jetzt mal da Call-Taste drücken und mal schauen, ob das funktioniert. Das ist ein bisschen kompliziert, man muss da mehrere Nulls noch vorne reingeben.
0: Ja, ja, dann hören wir also, noch Titel an. Und zwar, gern. Du bist mein Salz in meinem Leben. Schade, hat sie nicht Aroma gesungen. Aber das wäre auch noch, ja, keine Werbung hier.

0: kurzer kleiner Test. Sarah Jane, bist du dran?
1: Jawohl, ich bin dran.
0: Gut, dann hören wir dich gerade auch hier bei Radio Bern und bei Deis Radio im Wallis.

0: Da ist sie, Berner Schlagwelt bei Radio Berner Alwi, dein Radio im Wallis, Kanton Bern, Kanton Freiburg, Kanton Aargau und. Ja, bei Radio Berner Schlagwelt. Es freut mich sehr, herzlich willkommen hier bei Bedotus heisst Kals. Da muss auch noch einmal. Es hat auch nicht ganz funktioniert. Bei der Sarah Jane. Jetzt machen wir das live. Ja, die Handys. Nikolas Blaser, einmal hin, einmal her.
1: Hallo!
0: Ja, wer ist jetzt da?
1: Da ist Sarah Jane!
0: Live ist live!
2: Okay. Hallo, Sarah
0: Jane! Sarah Jane, herzlich willkommen. Mit dir kann man ja Berndeutsch reden, gell? Du wohnst ja in Basel-Land.
1: Genau, sogar im oberen Baselbiet.
0: Gut, wir sind hier bei Radio Bern und natürlich um dein Radio im Wallis. Wir senden DAB Plus fast in der ganzen Deutschschweiz. Schön, nimmst du die Zeit für die Berner Schlagwelt?
1: Ja, danke für die Einladung. Wenn ich etwas berichten kann, mache ich das selbstverständlich sehr gern.
0: Sarah Jane, es ist nicht selbstverständlich, du bist ein Star. Wir haben vorhin den Titel gehört, einmal hin, einmal her. Du bist zweit geworden, glaube ich, wenn ich es richtig gelesen habe, beim Grand Prix der Volksmusik. Du bist ein Star. Warum nimmst du die Zeit für deine Hörerinnen und Hörer?
1: Also, zuerst einmal, mein Star ist sehr ein grober Ausdruck. Ich sage dem einfach Freude an der Musik haben und du hast richtig geraten. Also, zweite international mit einmal hin, einmal her, die Schweizer Vorausscheidung dürfen gewinnen. Und ja, nach wie vor bin ich immer noch gefragt. Das freut mich sehr. Und wie gesagt, also wenn mal die Leute mich nicht mehr gerne oder nicht mehr würden hören, dann ist das für mich, glaube ich, Zeit, nicht mehr mir Zeit zu nehmen. Aber solange also ich immer noch gerne gelost wird und mir zugelost wird, dann mache ich das sehr gerne.
0: Sarah Jane, unser Team ist da und mein Entdecker, der mich bei Radio Emma im Emmental entdeckt hat, hat natürlich die erste Frage an Sarah Jane.
3: Okay. Ja, hallo Sarah, willkommen hier in Bern, beziehungsweise
0: im Wallis.
3: In unserer Sendung natürlich.
1: Ja, sicher. Also.
3: Wir hocken hier im warmen Studio in Bern und so als Einstiegsfrage, ist es sicher auch warm bei dir zu Basel oder bist du im kühlen Coiffeursalon mit Klimaanlage?
1: Ich habe gerade bis vor etwa noch 20 Minuten geschafft in meinem gut temperierten Coiffeursalon. Bin natürlich immer noch voll dran, Damen und Herren Coiffeuse. Und ich habe es gut gemacht. Ich tue am Morgen einfach wirklich die Löcher auf, lüften und dann habe ich noch schön kühl.
2: Sehr schön. Ich habe auch eine Frage. Madeleine bin ich.
1: Hallo Madeleine.
2: Hallo.
0: Grossrätin vom Kanton Bern bis vor kurzem.
2: Genau.
1: Aha.
2: Und ich habe gelesen, du bist ja nicht in der Schweiz geboren, aber hier aufgewachsen. Wir wollen noch etwas von deiner Kindheit hören. Du magst dich ja sicher nicht besinnen, die ersten 6 Monate. Aber erzähl uns etwas über deine Kindheit, bevor wir zur Musik kommen.
1: Also wie gesagt, du hast schon viel gesagt. Ich bin mit 6 Monaten in die Schweiz adoptiert worden, bin aber auch noch nie in Indien gewesen, weil ich auch kein Bedürfnis habe. Und habe ganz eine schöne Kindheit erlebt, bin geprägt worden durch die Musik mit Schlager, durch Grosseltern und meine Mami. Und somit bin ich dann auch in ein bisschen die Schiene reingeraten mit Schlager, bin aber allerdings mit Soul und Gospel aufgewachsen auch gleichzeitig. Und jetzt mittlerweile tue ich alles mischen und singe das, was mir Spass macht. Und eben Kindheit ganz normal gehabt, wie fast alle, Primarschule gemacht, dann eine Real, dann eine Coiffeurlehre und dann Gesangskarriere.
0: Ja, und heute bist du ja Coiffeuse, habe ich gelesen. Ja.
1: Genau.
0: Jetzt gehen ja alle ins Basel-Land Haarschneiden. Christoph, du hast ja auch schon gesagt, du gehst jetzt zu Sarah Jane Haarschneiden.
4: Ja, hallo Sarah Jane, hier ist der Christoph.
1: Hoi Christoph.
4: Hoi. Und dann eine Frage, was machst du zurzeit so aktuell musikalisch eigentlich? Was steht da? Bist du in einem Projekt, Grossprojekt oder etwas Kleineres am machen? Was bist du genau in deiner musikalischen Tätigkeit am realisieren zurzeit?
1: Also musikalisch habe ich viele schöne Sachen ab. Das eine ist leider noch nicht spruchreif, aber das wird zur gegebenen Zeit sehr wahrscheinlich auch in der Presse dann, veröffentlicht werden. Was ich mir ja einen Wunsch noch erfüllt habe, ist, ich habe die Schauspielschule noch gemacht und bin jetzt ein fester Bestandteil im Theaterensemble Hebsen in Basel.
0: Super.
1: Und so wird es dann die Musik und die Schauspielerin.
0: Machen wir doch einen Applaus hier aus dem Studio Bern, Sarah Jane.
1: Danke.
0: Übrigens, du kommst ja, glaube ich, mal einmal persönlich daher auf Bern, hast du mal gesagt. Sarah Jane, meine Frau Tanja, die Chefredakteurin, hat auch eine Frage an dich. Ich weiss das wegen den Tierli.
5: Hast du auch Tierli daheim?
1: Ich habe ganz viele Tierli, ja. Ich habe zum einen zwei Papillon-Hunde, ein Weibli und ein Männli. Und meine Mami hat einen Papillon-Rüde und dann hat mein Partner hat noch eine Katze und mit Fisch. Und ringsum habe ich eine Mutterkuhhaltung. Aber die muss ich nicht bewirtschaften, die schaue ich nur anschauen.
0: Jetzt ist noch bei der ersten Runde unser Markus Merz von Radio Bern, wo natürlich auch Sarah Jane die erste Frage hat. Dann hören wir ein Musik, ja?
6: Ja, genau. Hi, hier ist der Markus. Ciao, Sarah. Hallo, Markus. Apropos Hebsen, da bin ich einmal gewesen. Also einmal war etwa vor zwei oder drei Jahren gewesen, im Hebsen-Theater. Ganz schön. Da bin ich Hausmeister Krause live geschaut. Das war sehr lustig gewesen. Mal im Herbst. Aber super Location dort, ja.
0: So, du siehst, mein Team ist sensationell, liebe Leute hier in der Berner Schlagwelt.
1: Und was hat jetzt Markus für eine Frage an mich?
6: Gell, ich habe noch mal etwas gesagt, nämlich.
1: Ja!
0: Ja, das habe ich nicht einmal gemerkt.
6: Ich wollte eigentlich fragen, ob du bei den Konzerten so wie eine Setliste hast, oder ob du immer das so ein bisschen individuell anpasst an Auftrittsort.

0: Das kommt auf einen Auftritt drauf an. Also wenn ich jetzt ein Open-Air mache, wo ich weiss, dass habe ich so viel Zeit, dann wird daheim schon das Programm gemacht. Und dann habe ich eine fixe Setliste, wie du dem so schön sagst.
1: Genau.
0: Und sonst, wenn ich so, ich bin auch viel in Altersheim und in Heim mit Menschen mit einem Handicap unterwegs. Und dann gehe ich immer ein bisschen auf die Leute drauf ein und denke so, das ist jetzt sehr ein junggebliebenes Publikum, da kann man vielleicht auch ein bisschen mehr mit Power. Und sonst bin ich mit Chanson unterwegs, schöne Schlager, ein bisschen die Oldies, Evergreens. Und das kann ich dann mittlerweile individuell gestalten, weil ich habe mal meine Setliste von diesen 23 Jahren, die ich jetzt schon darf, in dieser Branche tätig war, mal zusammengerechnet und sagen, schreiben, könnte ich dir jetzt 4 Stunden am Stück live singen.
1: Boah, sehr gut.
0: Und da geht das ist jetzt eben das eine oder andere Lied dazugekommen und eben alles auswendig, das mache ich sehr gerne, wegen dem ist das gar nicht so übel, dass man da noch Theater spielt. Wie gesagt, ich liebe einfach Musik machen, singen, den Leuten Freude machen, egal was für
2: ein... Ja, du bist ja froh, Natur. Ich habe dich mal bei Tele Basel gesehen, aber jetzt hören wir ein bisschen Musik. Dein letztes Album, also das letzte ist es hoffentlich nicht, aber das neueste heisst doch Mit Herz und Soul, oder?
0: Genau, das war ein Experiment gewesen mit meinem damaligen Noch-Ehemann, jetzt nicht mehr natürlich, aber wir haben lesen. Aber es ist, ich bin nicht die Einzige, die das missverfahren ist. Aber das war irgendwie so ein Experiment mit Live-Orchester.
2: Also welchen Titel wählst du jetzt genau? Ist von diesem Album oder von einem anderen?
0: Nein, das ist schon Mit Herz und Soul. Das ist die letzte, also 2021.
2: Gut, also welchen Titel würdest du jetzt vorschlagen? So etwas Rassanz gibt es das?
0: Ja, das gibt so sehr etwas und da habe ich sehr Freude, weil das ist aus meiner eigenen Feder. Lassen wir doch dein Lied laufen.
2: Dein Lied? Und das ist sogar live gesungen, wie ich da lese?
0: Ja, ja, ist eben eine Live-Produktion.
2: Gut, dann lassen wir rein. Hier sind Sarah Jane bei Radio Berner Abend und bei dieser Radio Berner Schlagwelt.

0: Zij niet met de wonderbare stem van de Sarah Schein. Weißt du eigentlich noch, Sarah, du kennst mich ja auch schon ein bisschen vom Duo wie Malen nachher. Da bist du irgendwie im Argo, bist mal am Singen gewesen. Dann habe ich gerade meine Radiosachen angefangen. Dann sagst du, du findest es grossartig, was der Lady macht. Weißt du das noch?
1: Ja, also wortwörtlich weiss ich jetzt gerade nicht mehr, gell? Ich bin doch auch schon ein bisschen älter geworden, aber ich denke, ich habe es sicher ermutigt und ich finde es einfach Hammer, wenn Leute etwas rissen und machen und sich getrauen, weil nur dann kannst du wachsen.
0: Genau, wenn du dir vorstellst, das war vor vielen Jahren, als ich beim Radio angefangen habe, fast gleichzeitig, wo du den zweiten Platz hast gemacht mit einmal hin, einmal her. Ja, Sarah Jane, weisst, ich habe gesehen auf deiner Homepage, du gehst nächstes Jahr auf das Schiff. Und du machst also eine Kreuzfahrt auf der Aar oder auf dem Rhein, oder was machst du jetzt gerade?
1: Nein, das ist Belgien.
0: jetzt musst du mir ein bisschen helfen.
1: Ja, nein, ich habe jetzt etwa mittlerweile schon x plus Kreuzfahrten gemacht und ich tue die auch vorziehen. Kreuzfahrten, die grossen auf dem Meer, sind nicht mehr für mich, also werden wir ein bisschen kleiner. Und weißt, für mich auch psychisch besser gesehen am Ufer. Und letztes Jahr bin ich auf Drohne gesehen und die habe ich jetzt aber auch schon 10-mal gehabt. 3 habe ich 10-mal gehabt und jetzt habe ich eine ganz tolle Geschichte, wo ich auf Belgien gehe. Da fahren wir dann mit dem Bus zuerst nach Frankfurt und legen dort ab und dann geht es rauf nach Holland. Eben Belgien, Brüssel und dann kehren wir irgendwann immer wieder und gehen wieder heim.
0: Und das ist und wer singt denn dort alles mit dabei? Ich merke schon, es gibt glänzige, schöne Äugeli, es werden sich viele anmelden. Wer ist noch dabei?
1: Ich kann noch präsieren, also es ist schon lange ausgeschrieben, aber es gibt natürlich immer noch Kabinen. Wir wären froh, wenn wir die Lady Christina würden füllen. Und zwar ist das Duo grenzenlos dabei. Win Music und ganz tolle Kollegen und auch Grand Prix-Sieger aus dem 2003, das ist der Marc Pircher und eben meine kleine Wenigkeit.
0: Genau, also wann findet das genau statt?
1: Das ist genau vom 11. April bis 18. April und eben...
0: Niklas Blaser, gehst du an die Flusskreuzfahrt?
2: Ja, ich würde vielleicht sicher gehen. Es gibt hier eine schöne Flussfahrt auf der Donau, ab Passau. Das könntest du vielleicht auch mal machen.
1: Auch schon gemacht,
2: ganz schön. Aber meine Frage wäre eigentlich in die Richtung, du hast das vorhin so gesehen, aus dir Federn, dann weiss man dann definitiv, dass du aus dem Kanton Basel-Landschaft kommst. He. Aber ich wollte fragen, wie viele Lieder oder Songs aus dir Federn, sage jetzt das eben Berndeutsch, hast du schon gemacht, selber komponiert?
1: Also komponieren eher weniger, also jetzt ist gerade mal da dein Lied und dann «Du bist mein Kompass», das habe ich ja im 16. für meine Mami geschrieben, weil wir dort 30 Jahre Mutter-Tochter können feiern, mittlerweile sind es schon 40 Jahre. Ich habe für meinen Ex-Mann und seine Band dazu mal für die Alperaudis viel geschrieben, ich komponiere eben geschrieben und es waren 9 Titel gesehen und jetzt bin ich auch gerade an einem, wo ich aber ein bisschen feststecke. Jetzt muss ich irgendwie schauen, dass meine Mausen mich irgendwie wieder mal küsst. Aber das kommt schon. Manchmal ist es unverhofft, kommt oft. Und wie gesagt, also ich glaube, Texte, das, ich tue das immer noch sehr gerne den anderen überlassen, die ein bisschen mehr Erfahrung haben. Aber wenn es etwas Lässiges ist und eben aus dem Leben steht, dann kann man da vielleicht schon etwas Cooles kreieren.
2: Dann kommst du nach Bern mit diesem Manuskript und wir 6, wir helfen dir, wenn du hier in Bern verlässt, hast du einen Text.
1: Ist gut, wenn nur jeden einen Satz
2: ist. Genau, oder vielleicht nur ein Wort.
0: Madeleine Amstutz, die nächste Frage bitte.
3: Ja, wir haben gehört, Schiff ist sicher ein Highlight immer. Was hast du sonst so für Highlights, die dir sehr viel bedeutet haben in deiner Karriere bisher?
1: Also was vergangene Highlights sind, meinst du jetzt?
3: Ja.
1: Also das ist zum einen sicher mit Abstand die grösste Ehre gewesen, die ich 2008 durfte, die Nationalhymne singen im St. Jakobsstadion zu Basel, der Eröffnung von der EM. Und sonst eben alle Grand Prix-Teilnahmen, also 04, 05, 09 und dann auch im 06 dann im Bundeshaus für den damaligen Bundesrat Samuel Schmid, haben eine Ehre gehabt und ich habe dort 3 Strophen von unserer schönen

0: Schweizer Nationalhymne dürfen singen und zusammen mit dem Rekrutenspiel Aarau. Und ja, also das sind so ein bisschen Highlights, die man nicht so schnell vergisst, die bleiben im Hintergrund vermitteln, respektive bleiben. Und das sind so Sachen. Und ich denke, ich tue mir gar nicht gross etwas ausmalen, wie es kommt. Und ich habe jedem Auftritt eine Freude, weil jeder Auftritt ist eigentlich eine Premiere.
1: Ich glaube, wir kommen gleich mal an so einen Auftritt von der Sarah Chain. Du, meine Frau war ja letztes Jahr lang im Koma gewesen. Ich weiß nicht, ob du das mitbekommen hast. Und gleich tut sie wieder Stegen laufen, sie kann wieder reden und sie hat die nächste Frage an dich.
2: Was isst du gern?
0: Salzig oder süßes?
2: Salziges.
0: Salziges, ja, da kannst du mir eine Freude machen, wenn ich also warme Mahlzeit ist jetzt zum Beispiel eine Lasagne oder am liebsten habe ich Wurstsalat mit Pommes frites. Und ja, ein ganz Hund normal.
1: Wenn du zum Niklas Blas jetzt am Mittag irgendwas, gäbe es natürlich wahrscheinlich ein feines Fondue oder Raclette. Also nicht gerade jetzt in der Hitze, aber wenn es dir...
3: Oder vielleicht ein Gnaggi, aber auch nicht gerade im Sommer.
0: Aber da kannst du mich gerade jagen. Da muss ich dir gerade sagen, da kann ich die Frage nicht beantworten. Weil Käse bin ich total draussen. Da kann ich, das kann ich nicht gern.
3: Aber ein Gnaggi ist nicht Käse. Das
0: nein,
3: ich,
0: das
4: ist auch nicht viel besser. Das ist
1: Käse. Markus Merz, du, Küsse, das ist wieder lustig da mit uns allen. Der Markus Merz hat sicher die...
5: Ah ja, ja, noch eine Frage. Was hörst du privat so für Musik gern?
0: Privat höre ich sehr gern Soul, Gospel, Filmmusik. Natürlich auch ein bisschen Schlager, aber das tue ich dann irgendwie so by the way. Rock habe ich auch sehr gern. Und was ganz neu ist, was ich auch im Repertoire habe, ist Klassik.
5: Ah, cool.
1: Das hätte ich jetzt auch nicht gedacht. He. Ja, Christoph, mein Freund, übrigens darf ich sagen, Sarah Chain, du kannst es selber, Christoph, sagen, er ist frischer Papi geworden.
4: Ja.
0: Oh, Gratulation und viel Schlaf.
4: Erstmal herzlichen Dank.
1: Und dann auch in Philippinen. In
4: Vietnam.
1: Vietnam, ja.
3: Das ist nicht gerade ganz am gleichen Ort.
4: Ja.
1: Also Sarah Chain, nächstes Jahr ist die Hochzeitsfeier. Bist du schon mal in Vietnam gewesen?
0: Nein, und wenn ich nicht muss, will ich auch nicht gerade unbedingt da.
1: Lassen wir den Titel an. Ich habe jetzt also das Album offen. Vom Jahr 2015, das heisst 1000 heisse Küsse.
0: Das 2013 war, aber ist gleich.
1: Nein, hier ist 2015 im System.
5: Spotify sagt das.
0: Das
5: weiss
0: ich, das muss 2013 sein, weil nachher im 16. ist Magic Moment.
1: Auf welches würdest du jetzt vorstellen, unseren Hörerinnen und Hörern von diesem Album? Machst du überhaupt noch das Album Queen? Sinne?
0: Sicher, das Blaue. Ja, warte jetzt mal, was haben wir denn Schönes drauf?
1: Ja, sicher, alles schön, aber dass wir mal einen...
0: Also ich denke, ich glaube, da schreibt sich vielen, oder singe ich jetzt vielen aus dem Herzen, nach einer schweren Zeit, wo deine Frau durchgemacht hat und wir alle zusammen mit der Madame Corona, singen wir doch oder spielen wir den Walzer, der heisst «Wunderbar ist das Leben».
1: Gut. Danke, Sarah Chain.

0: Hát das ist Berner Schlagwelt-Sarah Chain Spezial. Ich habe übrigens auch nachgeschaut, wegen der Reise. Die ist vom 11. April bis 18. April 2027. Excuse, und das geht über das Buch habe ich nicht.
1: Delphi-Reisen.
0: Delphi-Reisen. Aber wir finden das alles auf der Seite sarahchain.ca. Und dort ist Marc Pircher, Win Music und Grenzenlos mit dabei. Und wenn ihr jetzt noch bucht, gibt es 200 Franken. Früher buchen, Rabatt. So, jetzt hat der Niklas einen Wunsch an dich. Also ich habe gesagt, wir machen es nicht, aber er ist mein Entdecker.
2: Aber ich habe gesehen,
1: ich mache es auch nicht.
2: Ja, ich habe gesehen, wir machen das. Und der Mike hat das auch so befolgt. Und wir haben etwas ganz Spezielles rausgesucht. Du hast vorhin gesehen, liebe Sarah, du hast Nationalhymne gespielt im Fußballstadion. Und die möchten wir jetzt spielen von dir. Da würdest du uns die Freigabe dazu geben.
1: Selbstverständlich. Freigabe erteilt.
0: Okay, Mikrofon bleibt offen. Ich kann die Texte nicht, aber wir machen es jetzt gleich hier im Radio. He? Mixi offen, auch bei euch daheim im Radio.

0: Ja, die sind auch super gewesen, auch daheim. Aber den Text kann ich schon nicht. Der ist sicher auch abgelesen, Sarah Jane.
1: Sicher nicht.
2: So, da darf man das schon kennen.
3: Aber so die erste Strophe, glaube ich, sollte man schon können.
1: Ja, ja, das wäre schon.
3: Sonst wird man fast ausbürgert.
0: Ja klar, ja, die falsche gehabt, ja, die deutsche gesungen, die deutsche Hymne, aber ich schaue immer
3: die ZDF. Oder noch die alte Heildir Helvetia, hat sie noch einmal eins gehabt.
0: Oh, das weiß ich, das habe ich noch nicht gelernt. So, wir kommen zur letzten Fragerunde. Und, gell, Sarah, hey, wir Berner sind gleich nicht so langsam, wie dir Basler sagt.
1: Ich habe das eh nie gesagt.
0: Hast du übrigens schon mal eine Berner Röstung gehabt?
1: Ja, sicher auch einmal, aber da bin ich jetzt nicht so Fan, gebe ich ganz ehrlich zu. Ich habe lieber den normalen Herdöpfel.
0: Sarah Jane, live. Das finde ich aber cool, du bist ehrlich.
1: Ja, sicher, das bringt nichts anderes zu.
0: Jede andere hat jetzt wieder gesagt, Berner, die ist ja so etwas Feins.
3: Aber Herdöpfelstock ist geil.
1: Ja, sehr. Und das heisst bei uns im Baselbiet Hebistock.
3: Nicht Heppern, hey, wir sind da.
0: Ja, wir haben übrigens ein Duo aus Basel-Land im Studio. Weißt du noch, wie sie heißen, Niklas
3: Bauer? Ja, sie treten jetzt in Gutenburg auf bei Langenthal, ja, aber ich habe den Namen gerade nicht mehr.
0: Ist noch lustig. Gut, Sarah Jane, wir kommen zu der letzten Fragerunde. Und meine Frage kannst du dir fast vorstellen. Du hast alles erreicht, fast, was man kann. Du bist, glaube ich, auch in Deutschland im Fernsehen gewesen. Immer wieder bist du im Fernsehen. Hast du noch einen Wunsch? Also musikalisch meine ich.
1: Nein, aber wie gesagt, ich bin dadurch sehr... in erster Linie bin ich sowieso dankbar, was ich alles dürfen erreichen in dieser Branche. Und gerade am Anfang hatte ich wirklich ein bisschen Bedenken gehabt, meiner Hauptfahrt deswegen. Da kommt eben ein bisschen... Ich sage jetzt, gut gebräunte Schlagersängerin im Dirndl dazu mal noch. Und wie kommt das an? Es ist aber Gott sei Dank gut angekommen. Wie gesagt, Carlo Brunner, Maya Brunner, Philipp Metzler haben mich natürlich auch supportet und haben das auch cool gefunden, den Exotenbonus. Mm. Aber was ich alles durfte jetzt erreichen und erleben, das verdanke ich auch im Publikum, wo mich dreht haben all die Jahre, wo mich weiterhin tragen, meine treuen Musikfreunde, weil ich nenne die nicht Fans, weil Fan ist ein Negativwort, das kommt von Fanatismus, darum sind es bei mir Musikfreunde oder Wegbegleiter. Und darum denke ich einfach, ich bin gespannt, dass für mich noch alles parat steht. Ich nehme das dankend an und habe einfach weiterhin eine Freude. Und ich glaube, das ist das, was
0: das Grundrezept.
1: Weißt du, wo ich eben den Leuten auch vermitteln, hey, man kann nicht vorausplanen, klar, planen kann man schon ein bisschen, aber dann bringst du Gott zum Lachen und darum einfach vorzunehmen und danken und vor allem dankbar sein, dass man gesund sein darf.
0: Danke, dass du für uns alle, ich rede auch von unseren Hörern und Hörern, du für uns auf die Bühne stehst. Sogar der Christoph Messerli zu dir geht, Haarschneiden, gell Christoph, du gehst wirklich ins Baselland, hast du gesehen, gell?
4: Jetzt also in Betracht.
1: Ja, natürlich dann Dings fotomental festhalten und das gibt dann einen Post und dann gibt es da Aufhänger.
4: Oh, sehr schön. Wow. Also jetzt ist in Betracht, aber ich weiß noch nicht, ob ich dann wirklich Zeit habe, nach Basel zu kommen. Die ganze Reise, das kostet mich ein bisschen viel Zeit, aber mit allem drum und dran. Aber ich habe noch eine Frage und zwar... Du bist eben sehr populär in deiner musikalischen Tätigkeit, du arbeitest im Coiffeursalon. Was macht denn Sarah Jane sonst noch so? Also du hast ja vorher noch, glaube ich, noch angetönt gehabt, dein Mann ist wieder ein bisschen distanziert, ein bisschen weg. Was machst du zurzeit noch so, wenn du Zeit hast für dich? Das ist eine private Frage, aber es nimmt mich sehr wundern. Du hast bitte antworten, liebe Sarah Jane.
1: Auf jeden Fall. Also, einen Mann habe ich in dem Sinn einfach wieder einen Lebensgefährten. Einen Ehemann habe ich keinen mehr, den habe ich eben... habe mich getrennt von dem und bin auch geschieden mittlerweile seit 2022 und bin aber auch nicht geheiratet seitdem wieder und ich werde einfach weiterhin Musik machen und dort, wo man mich will sehen und hören, das mache ich sehr gerne.
2: Ja, du bist schon vielen Orten auftreten. Wie viele Auftritte hast du so pro Jahr ungefähr und in welchen Ländern bist du so anzutreffen? Und vielleicht also, kannst du am Schluss auch noch kurz etwas sagen. Zu Basel war jetzt gerade ein grosses Musikfest-Wochenende. Aber das eidgenössische Jodlerfest, hat man dir dort auch gesehen? Oder war das nicht so deins?
1: Mir hat man das vor allem gar nicht gesehen, weil ich nicht unbedingt aus der Jodler-Szene komme. Ich höre es zwar, aber ich bin ja jetzt nicht in dem Sinn ein Jodler oder so. Und auch, obwohl ich von Basel-Land komme, glaube ich, wäre jetzt durch den Spagat fest gewesen, dass man mir jetzt gleich auch noch aufgeboten hätte. Klar, ich muss sagen, ich wäre jetzt sicher näher dran gewesen als ein Baschi oder so, weil das ist ja jetzt auch nichts mit Jodel, aber es ist ja auch egal. Hauptsache, die Schweizer werden ein bisschen wieder unterstützt und so. Auftreten in dem Sinn habe ich hauptsächlich in der Schweiz. Und gerade nach Corona müssen wir sowieso alle wieder schauen.
0: Nein, da muss ich noch sagen, nächstes Jahr haben wir wieder ein riesen Fest bei Daniela Urich, das ist gestern rausgekommen, mit dem Jonas Raimond zusammen. Und da werden wir natürlich Sarah Jane und Marc Pircher beide einladen.
1: Da musst du aber gleich fragen, gell, wegen dem Termin.
0: Genau, aber nicht jetzt über den Sender.
1: Nein, nicht jetzt, aber dann können wir noch etwas sprechen.
2: Aber wie viele Auftritte sind es etwa so pro Jahr über den Daumen?
1: Ja, also das hat jetzt natürlich schon abgegeben nach Corona, aber ich würde jetzt sagen, ohne jetzt eine Theatertournee, die reinkommt mit 42 Vorstellungen, sind das rund etwa gute 45.
0: Schön.
2: Genau. Ja, die Woche.
3: Ja, das ist... Du hast
1: Man kann es nicht mehr so genau sagen, weil wie gesagt, also es geht jetzt auch einen Monat, also jetzt zum Beispiel im Juli habe ich nur einen, in Anführungs- und Schlusszeichen, aber dafür habe ich andere Sachen, eben Tonstudio-Aufnahmen und so. Und das sind dann auch Sachen, wo ich dann denke, kann man nicht so dazu erzählen. Und manchmal mache ich auch Privatsachen, die dann gar nicht irgendwie, wo ich gerade auf die Homepage tue. Aber ja, sicher, wie du sagst, einen sicher einmal im Monat, ist klar. Aber jetzt der Juni ist schön gewesen, und jetzt im August habe ich auch wieder 1, 2, 3, 4, 6.
3: Ja, ich hätte auch noch eine kurze Frage. Du hast vorhin gesehen, du tust 4 Stunden lang nonstop singen. Wie ist das
1: aber könntest du.
3: Wie ist das bei dir? Das ist das, was ich feststelle, wenn wir da auch Technik natürlich machen bei Radio Berner Schlagerwelt, dass man nachher der Künstler sagt, ja, aber ich kann nicht so lange, ich muss nachher Playback und so weiter stimmen. Also du könntest 4 Stunden einfach voll mit deiner Stimme durchleiden, wenn man dem so darf sagen.
1: Also sicher 2,5-3 bringe ich an. Das habe ich schon müssen machen, weil ich einfach müssen überbrücken für eine andere Formation, die noch nicht eingedrudelt ist. Hat der Veranstalter gesagt, kannst du nicht noch eins und noch eins und noch eins? Ich habe gesagt, kann ich schon überprüfen. Eben, ist eine Preisfrage dann. Aber nein, ich habe wirklich, ich tue auch jeden Tag üben. Also das ist auch so, weil die Stimmbänder, das ist ein Muskel und wie es so schön ist, ein Muskel muss man trainieren. Ja. Und es ist ja für mich in dem Sinne nicht das Müssen. Im Gegenteil, ich lehre ja gerne, ich tue mich gerne ein bisschen fordern und darum singe ich dir einfach alle Tage irgendwann ein bisschen ein Stündchen oder ein halbes und dann ist sie die Muskulatur gestärkt.
0: Schön. Gut, küsse zuerst, bevor wir zum Schluss kommen von Tanja. Du hast sicher auch noch eine Frage.
5: Ja, du hast vorhin gesagt, wegen Aufnehmen. Jetzt gehst du in ein Studio oder hast du da daheim irgendwie eine Möglichkeit, deine Lieder aufzunehmen?
1: Nein, ich habe kein Tonstudio mehr. Das ist jetzt umfunktioniert in einem wunderschönen Hobbyraum.
5: Ah, okay.
1: Aber ich gehe natürlich gerne zu meinen Kollegen, die ein Tonstudio haben, ein professionelles. Mhm. Und dann bin ich dort safe, was auch Technik anbelangt. Weil sonst mache ich, glaube ich, mehr kaputt oder
5: etwas anderes. Sehr gut. Und im Hebsen, wenn kann man den Idee sehen?
1: Das ist etwa ab dem 10. oder 11. November 2026 bis Ende Jahr. Da geht die Theatervorstellungen gehen immer von Donnerstag bis Sonntag. Und Tickets kann man natürlich online erwerben und dann würde ich mich sehr freuen, wenn ein paar Reisen würde auf sich nehmen und dann wirklich auf Kleinbasel runterkommen würden.
5: Ja, das ist natürlich super.
1: Schauen.
5: Ich gehe viel in die Ballo-Session, das ja sicher auch, das ist auch die Nähe dort. Ja,
0: ja, ich finde das sensationell. Also ich glaube, da wären ein paar Walliserinnen und Walliser und natürlich auch Bernerinnen und Berner. Der hat auch geküsst, Markus.
5: Auf jeden Fall, ja.
1: Aber wir dann vorher schreiben,
5: dann
1: gehen wir noch
5: einen
1: Nein.
5: Das machen wir auf jeden Fall, ja.
3: aber wir Berner hocken dann auch oben lang, oder? Beim Nein, wir sind langsam.
1: Ich kann
3: dann
1: schon
3: höckeln,
1: ich komme dann einfach einmal.
0: So, bevor das Schlusswort kommt von Chefredakteurin, die letzte Frage von Christoph Messerli.
4: Ja, mich interessiert noch ein bisschen der Bereich, wo du noch arbeitest, drin auch, nämlich den Coiffeur-Bereich. Du zeigst dich auf deinen Covers also sehr... versiert in deinen Frisuren? Machst du deine Frisuren selber oder schneidet dir jemand die Haar, färbt dir jemand die Haar? Wie ist das genau? Sind das so typische Schlagerfrisuren oder auf was setzt du genau in diesem Bereich?
1: Ach, das sind jetzt viele Fragen gesehen. Also, ich muss es so sagen. Ich habe natürlich auch eine Kollegin, die mir den Grundschnitt macht. Ich selber habe mir einmal total den Kopf geschnitten. Das hat nicht gut ausgesehen. Mhm. Aber ich habe alle meine Frisuren auf der Cover, die sind von mir frisiert, gestylt, ja. Und auch Make-up, das mache ich selber.
4: Oh.
1: Seit ich in dieser Branche bin, habe ich beim Jörg Kressig dazu mal die Fotos gemacht, meine Autogrammkarte, und er hat mir das so gut an die Hand gegeben und hat mir gesagt, auf was ich schauen muss bei mir. Mhm. Und eben, wie gesagt, Visagistin und Coiffeur, das ist nicht weit weg, der Job. Mhm. Und darum tue ich das selber auch anbieten bei mir im Coiffeursalon. Und darum, ich mache wirklich alles immer selber. Und ob das jetzt typische Schlagerfrisuren sind, das weiss ich nicht. Ich bin in dem Sinn auch eine moderne Coiffeuse. Ich gehe auf die Kundin oder auf eine Kundin. Mhm. Ich mache jetzt nicht etwas, ein Welttier von einer Frisur, und dann geht sie heim und kann das selber nicht frisieren.
0: Mhm. Also Christoph, du gehst sicher nach Basel Haar schneiden.
4: Wenn es die Zeit erlaubt.
0: Martin, gehst du auf Basel mal zur Sarah Cengo Haar schneiden?
2: Ja, das ist noch nicht geplant bis jetzt, aber wir wissen ja, ich habe lange Haare, Frauenfrisur, das kann Zara sicher sehr gut, ja.
0: Gut.
1: Wir machen dir ein Büsschen, dann gibt es vielleicht Mengenrabatt.
3: Ja. Genau, ja, ich fast keine Haare habe,
0: du, Sarah,
3: fast gratis.
0: Oh, dort bist du unter uns zwei. Danke vielmals, dass du so kurzfristig zu diesem Interview zugesagt hast hier bei Radio Bern und bei diesem Radio im Wallis. Wir sind zwar ein kleiner Radiosender, aber du hast... ja gesagt.
1: Sehr gerne, danke vielmals für die Anfrage und weiterhin toi toi toi und viele Zuhörerinnen und Zuhörer, die euch gerne hören.
0: Und Schlusswort macht jetzt Tanja, die letztes Jahr an Weihnachten im Koma war und die Wetter etwas ganz Weniges auf den Weg geben.
6: Also, ich wünsche eine gute Gesundheit und deinen Tieren alles Gute.
1: Das kann ich nur zurückgeben und toi toi toi für alle eure Vorhaben.
0: Sarah Jane, wir kommen gleich ein bisschen Tränen jetzt. Danke vielmals und wir hören noch den Titel an, der uns allen so gefällt. Du bist mein Kompass. Sarah Jane, danke vielmals und komm mal auf Bern. Komm uns, der Niklaus, Madeleine zeigen dir die ganze Stadt oder Kanton Bern. Tschüss, danke vielmals.
1: Vielmal. Alles Gute euch. Tschüss.
4: Merci vielmals. Tschüss. Tschüss. Tschüss. 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Tschüss. Danke.

0: Sensationell, die stehen von der Sarah-Geschein hier in der Berner Schlagerwelt bei Radio Berner AB, bei dieser Radio, Radio Seeland und neu auch bei LPP, das ist Niederlande, Holland und natürlich Radio Berner Schlagerwelt. Ja, Niklas, mein Entdecker, wie hast du jetzt die Sängerin gefunden, Sarah-Geschein? Bist du jetzt ehrlich, wie sie so war?
1: Also ich muss sagen, es ist wirklich ganz eine starke Persönlichkeit und vor allem auch, sie hat eine wunderbare Stimme. Das ist ganz verrückt jetzt. Wirklich, der Song jetzt richtig genossen, der jetzt da ist.
0: Ich glaube, ja, das ein bisschen mit dem Himmel hin und her und her. Kann man nicht vergleichen, oder? Das ist eine super Stimme. Marlene, wie war das für dich jetzt, das Gespräch? Sie nennt sich ja nicht Star. Ja, auch gesagt, wie war das für dich, Sarah-Geschein?
2: Ja, es war schön, mit dir zu reden. Ich habe so cool gefunden, wie offen sie über alles geredet hat. Und man merkt auch, dass sie sich gewohnt ist, auf die Fragen Antwort zu geben. Mhm. Und es war sehr authentisch und freundlich, das Gespräch.
0: Was ich sehr freut hatte, Tanja, als ich dich heute noch vorbereitet habe, mach doch ein Schluss-Ding, wünsche dir eine gute Gesundheit. Dann hast du mir gesagt, ja, ich weiß jetzt nicht, was sagen. Ja, das hast du auch super gemacht. Wie hast du Sarah-Geschein empfunden?
3: Gut.
0: Sehr gut. Küsse, wie war das bei dir gewesen?
4: Ja, sehr sympathisch, aufgestellte Frau, tatsächlich.
0: Ja, vielleicht können wir das sogar mal so mit dir mal ein Konzert erleben, wer weiß.
4: Genau.
0: Oder auf das Schiff, zum Schluss mein Freund Christoph Messer, der neue Papa.
5: Ja, zum Schluss möchte ich noch sagen, auf Chef kann ich nicht, dann habe ich Geburtstag und die Daten rum.
0: Aber, schon wieder.
5: Ich habe natürlich Sarah-Geschein habe ich, natürlich kennt aus den Medien und jetzt habe ich so einen persönlicheren Eindruck bekommen, einen kleinen tiefgründigen Eindruck und ich bin sehr beeindruckt von der Sarah-Geschein.
0: Das haben wir, glaube ich, alle zusammen auch hier daheim, sarah-geschein.ch und macht es gut. In zwei Wochen haben wir eine Frau, wo im Rollstuhl ist, wo mit dem Niklas, mit der Madeleine, mit uns allen berichten will. Sie hat ein Buch geschrieben. Und dann haben wir noch eine wunderbare Nachwuchskünstlerin. Bis in zwei Wochen, wenn es wieder heisst, Berner Schlagerwelt. Chefredaktion Tanja, Mick, Madeleine, hat es dir gefallen?
2: Super, merci Madeleine vielmals. Madeleine Amstutz. Auch dir, Lady, für die Führung und für die interessanten Gespräche. Natürlich auch Tanja und dem ganzen Team, merci.
0: Nick, bist du immer noch zufrieden mit deinem Lehrling?
1: Ja, doch. Also, er kann es haben. Nein, das war eine ganz interessante Sendung. Vor allem die Frau lernen zu kennen, ein bisschen näher mit ihr können zu reden. Ja.
0: Dann gehst du auch Haarschneid ins Baselland.
1: mit so wenig Haar? Ich weiß nicht.
0: Ja, dann hat sie ein bisschen schneller.
2: Ja, wenn man mehr Zeit für Angst.
0: Dann, Küsse, hat es dir auch gefallen hier, der ja. Berner Schlagerwelt?
4: Wunderbar gewesen, wie immer.
0: 517 bereits.
4: Jawohl, ja.
0: Küsse. Perfekt. Super, hast du so geholfen und daher geführt. Mein Freund, Leon, hat er schon gesungen? Dein Sohn?
5: Gesungen hat er noch nicht, aber ein bisschen rumgeschreit hat er schon und gestrampelt dazu und manchmal gestrahlt oder weniger.
0: Je nachdem, und das ist eben von der Sarah-Geschein. Es werden wunderbar. Wunderbar. Aber jetzt hat es noch geklappt. So. Und das ist für den Leon. Es ist Tränen in deinen Augen, ich weiss es. Bis in zwei Wochen, wenn es wieder heisst, Berner Schlagerwelt. Tschüss zusammen, bleib gesund daheim.

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0: 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Du, Markus Merz.
1: Ja.
0: Du machst schon Technik, gell?
1: Genau.
0: Herzlich willkommen hier in der Sendung.
1: Oh, willkommen, merci vielmals. Hallo zusammen.
0: Dann begrüßen wir zuerst die Damen, und zwar Madeleine Amstutz. Sally, Madeleine, hoi.
2: Hallo Lady, hallo zusammen, liebe Zuhörerinnen und Zuhörer. Geschätztes Team, schön sind wir rum da.
0: Schön bist du da und wir haben eine grosse Überraschung. Aber zuerst begrüße ich meine Frau, Tanja Lederach.
3: Hallo zusammen.
0: Sani, Tanja.
3: Hallo zusammen.
0: Christoph, herzlich willkommen. Christoph Messerli, DJ Lord.
4: Liebe Lady, hallo. Ciao zusammen, grüß euch miteinander draussen der Radiogerät.
0: Und wir nehmen ein Lied, ein Kind, aber wir werden jetzt mehr vernehmen.
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0: Ja, die Musik hat ein bisschen abgebrochen, ja, die Kindermusik. Du, aber Madeleine, irgendetwas ist doch anders, sowieso in der Sendung. Ich sehe deine leuchtenden Augen und irgendetwas ist anders. Was ist genau passiert?
2: Ja, wir hatten vorhin ein gemütliches Zusammentreffen gehabt und ganz interessante, schöne und erfreuliche News erfahren.
0: Christoph, was ist passiert? Also, du lachst so in der Berner Schlagwelt Nummer 516. Mein Freund, ich weiss, ihr kommt hier eine Woche nach Italien, ihr geht auf Mailand shoppen. Aber was machen? Was ist genau passiert?
4: Ja, ich habe euch vorher bei mir daheim empfangen. Vielleicht das Mikrofon noch etwas lauter machen.
0: Genau, man muss das immer ein bisschen.
4: Ja, jetzt bin ich, glaube ich, drauf. Gehört bei mir gut?
0: Ja, ja, es ist, glaube ich, nicht schlecht jetzt.
4: Also, ja, der kann euch vorher bei mir daheim zu empfangen. Lady, Madeleine, Tanja, küssen. Sie waren vorher bei mir daheim zum Mittagessen und wir haben sehr schön viel geredet und ich habe auch noch ein bisschen etwas aus meinem Leben erzählen, meinen Freunden und Freundinnen. Und es ist so, dass ich Papa geworden am 21. Mai in diesem Jahr.
2: Ganz, ganz herzliche Gratulation, Christoph.
0: Herzliche Gratulation, das hat mir erfasst.
1: Genau. Herzliche Gratulation.
0: Von Herzen
2: Dank. Und wir wünschen dir im Juni der ganzen Familie natürlich nur das Beste. Gute Gesundheit, viele schöne Momente und alles Gute.
4: Merci vielmals, danke sehr, liebe Madeleine.
0: Und natürlich haben wir etwas parat gemacht. Und zwar für dich. Und natürlich, wie heisst das Kind? Das wie wir doch noch wissen.
4: Der erste Vorname ist Leon.
0: Leon.
4: Ja.
0: Gut, also da haben wir jetzt, wenn schon, Berner Schlagwelt gesichert.
4: Mhm. Nächste Generation kommt.
2: Und wenn du schöne Bilder siehst, ganz flotte Junior.

0: Ja, mein Freund Christoph Messerli, ich sehe doch bei dir ein bisschen Tränen in den Augen. Freudentränen.
1: Ja, Freudentränen, und zwar grosse Freudentränen, ganz grosse.
0: Ja, das, wie ist das für euch, meine Freundinnen und Freunde, Madeleine, was das heute hast für noch?
2: Ja, das ist sehr schön. Ich mag das dem Christoph gönnen. Es ist sehr schön, so einen flotten Junior dürfen zu haben. Ein ganz schönes Kärtchen haben wir gesehen und Bildchen von ihm. Das ist wirklich ein Freudentag heute.
0: Tanja, wie ist das für dich? Auch du hast gelacht, hast Freude gehabt.
3: Ja, sehr herzig.
0: Der Leon, hä?
3: Ja.
0: Mhm. Und was wünschst du ihm auf den Weg? Leon?
3: Gute Gesundheit.
0: Markus, küsse.
4: Ja, ja.
0: Auch bei dir habe ich ein bisschen Tränen gesehen, nicht nur bei mir.
4: Ja, das ist,
0: wie war das für dich, wo unser Freund, der Christoph Messerli, das erzählt hat?
4: Ganz schöner Augenblick gewesen, auf jeden Fall. Ja. Ich wünsche ihm alles Beste, natürlich. Ja.
0: Und ich wünsche Leon alles, alles Gute. Und natürlich auch deiner Frau, Christoph. Und dir Hut ab.
1: Merci vielmals, danke sehr. An dieser Stelle möchte ich kurz ein Kärtchen vorlesen, das ich am Leon gemacht habe, zu seiner Geburt. Und auf dem Kärtchen heisst es: Willkommen auf der Welt, Leon Huysen. Du bist unser grösstes Glück, unser kleines Wunder und die Erfüllung unserer Träume. Der Leon Huysen ist geboren am 21. Mai 2026, am Morgen um 10:30 in Hanoi, Vietnam.
0: Super.
1: 3,5 Kilo war er, 51 cm gross, 34 cm Kopfumfang. Auf dem Kärtchen heisst es Unger, in Liebe deiner Eltern. Bui Milin, Messerli Christoph Dominik.
0: Ja, du hast ja noch unser Film gezeigt, das müssen wir jetzt nicht über den Sender alles erzählen, aber es war eine wunderschöne Feier gewesen. Heiratet ihr ja auch in Kürze in Vietnam, der seid glaube ich schon geheiratet. Aber ja. Es gibt ja noch das Fest.
1: Ja, und das war Ende Jahr.
0: Ende Jahr.
1: Also sprich etwa Dezember.
0: Also können wir gerade eine Berner Schlagerwelt-Fanreise dorthin machen, oder?
1: Ja.
0: Theoretisch.
1: Theoretisch, ja.
0: Aber das machen wir auch. Wir tun den aufrufen und dann kann man ja nachher Flugtickets buchen und das Ganze. Ja, bevor dass wir probieren, ein Interview zu organisieren mit einem sehr bekannten Künstler, komme ich zum Thema Italien. Ja, Madeleine, was denkst du, wenn du an Italien denkst?
2: Ja, Ferien sicher, Strand, gutes Essen, gutes Trinken,
0: etwas anderes. An welches Essen zum Beispiel?
2: Pasta, Pizza, natürlich italienische Küche. Risotto habe ich auch gerne.
0: Tanja, du warst ja gerade in Italien im Camping Lido Verbano. Was hast du so gerne in Italien?
3: Der Parmesan-Käse.
0: Und du, Christoph?
1: Ja, also ich habe gerne zum Beispiel Pizza mit Rucola drauf. Das ist wirklich etwas, was ich... Die ich sehr gerne bekommen habe, wo ich aber das erste Mal in der Schweiz gegessen habe, in einem Restaurant.
0: Mhm.
1: Ich sage jetzt nicht wo, weil wir dürfen keine Werbung machen hier. Aber das habe ich sehr gerne, so Sachen, so wirklich typisch italienische Sachen. Ja.
0: Ja, Cousin, du hast ja auch sicher italienische Gedanken.
4: Ja, das ist eben vor allem das Essen. Ich habe noch das Handy da vom Christoph im Hintergrund. Polenta zum Beispiel, das ist schon so etwas Feines.
0: Ja, das habe ich auch gerne. Ja. Habt ihr eigentlich gewusst, wenn man in Italien Spaghetti schneidet, wirst du fast in die Kiste geschossen? Oder zum Beispiel wenn Pizza Hawaii gibt es nicht.
4: Ja.
0: Wir sind darum vor kurzem so in einem Camping Lido Verbano gewesen, und jetzt habt ihr alle zusammen auch Säuschen gebucht, eine ganze Woche. Und da sind wir mit dem Markus Käser aus dem Martinsheim der gewesen. Und dort ist fast ein Wunder passiert, nicht nur fast. Er hat alles allein machen. Er ist ja in einem Rollstuhl. Also in der Schweiz hat der Markus Käser fast nichts machen. Dort ist er allein auf das WC, hat allein am Morgen um 4 Uhr das Getränk rausgenommen. Gell, Tanja? Es war also wirklich ein Wunder gewesen.
2: Ja.
0: Wie findet ihr jetzt das im Studio?
2: Ja, das ist natürlich sehr schön. Die gute Luft dort, oder ich weiß nicht, ob ihr ihn so gut positiv beeinflusst habt.
0: Und ich hatte die Idee gehabt, den Olaf oder Flippers ein bisschen zu inspirieren, oder besser gesagt, sein Kollege Uwe Busse. Und da geht das Lied «No Problema». Und da hören wir jetzt sicher.
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0: Markus Käser. Servus Papa, ich grüße dich hier alle zusammen aus dem Studio aus Bern.

0: Uiuiui, es hat ein wenig gepfiffen. No problem. Aber das gibt es ja auch in Italien. Gell? Christoph Messerli, gratuliere noch einmal. Mein Freund.
1: Merci vielmals, danke schön.
0: Viele, viele Freudentränen gehabt. Und das ist wirklich schön. Ja, vielleicht wird sogar Madeleine Gotte, wie ich gehört habe. Madeleine Amstutz, wir sind alle gespannt.
2: Also
0: ja,
2: schön.
0: Wie war das eigentlich für dich gewesen?
2: Ja, ich war 4 Wochen in Vietnam gewesen. Ich bin angereist Mitte Mai und zurückgekommen Mitte Juni. Und bin zuerst dort daheim gewesen bei uns. Und nachher sind wir nach Hanoi und sind dort im Hotel gewesen und haben eigentlich zugewartet auf Geburt. Und am 20. Mai am Abend ist es plötzlich nach Mitternacht losgegangen.
0: Mhm.
2: Und dann sind wir ins Spital. Und dort sind wir nachher vorbereitet worden auf Geburt. Und die war dann nachher am Morgen um 10:30 Uhr. Gewesen.
0: 10:30 Uhr?
2: Ja.
0: Aber hast du Angst gehabt? Oder deine Frau?
2: Ich habe sehr...
0: Schon ein bisschen,
2: ja. Sehr eine Ruhe gespürt in mir. Ich war sehr ruhig gewesen, lade meinem Freund.
0: Ja. Also ich hatte jetzt Angst gehabt. Du hast irgendwie jetzt ein Nummer gedrückt. Von einem Megastar. Probierst du es noch einmal? Wir hören einen Titel. Mhm. Und zwar von den Amigos. Die Würfel sind gefallen, brandbrand neu. Und dann probierst du Marc Pircher anzuleiten.
2: Sehr gerne. Ja.
0: Marc Pircher, kennt ihr den alle zusammen hier im Studio?
3: Ja, sicher. So einen Star kennt man einfach.
0: 7 Sünden, oder wie heisst das Lied? Ja?
3: Zum Beispiel. Und viele andere.
0: Viele
3: sind
0: andere.
3: Sind gespannt.
0: Ob er abnimmt, probieren wir mal. Aber jetzt haben wir zuerst Amigos Tanja gesagt. Sie hören Ende Jahr auf. Weil, ja, der eine von denen hat Krebs. Ziemlich tödlich. Es ist die letzte CD. Und Tanja, gell, stimmt.
4: Sie ja, ein guter Kollege hat mir es gesagt.
0: Geniessen wir die letzte Musik von den Amigos. So, Christoph, Leute, Marc Bircher ab.
2: Sehr gerne.

Mark Bircher, herzlich willkommen in der Berner Schlagerwelt. Hallo. Hallo Mark Bircher. Hallo Mark, es hat doch nicht genau geklappt. Die Technik ist immer dran, da zu funktionieren. Tja, so geht das immer. Live ist live. Aber ich bin schon wieder fast parat, und zwar mit Amore Mio. Hier ist er, der Mark Bircher.

0: Hallo?
1: Die Liebe, sie spricht Italienisch.
0: Hallo?
2: Hallo, Mark Pircher. Hier ist der Laddi. Es ist ein bisschen kompliziert, aber wir haben uns gefunden.
0: Jetzt höre ich dich.
2: Ja, hallo, hier ist Radio Bern. Hallo.
0: Hallo, servus.
2: Und auch das Walliser Radio aus dem Oberwallis. Ja, Mark Pircher, wie geht's dir?
0: Du, mir geht's sehr gut. Ich bin sehr zufrieden. Und bin jetzt gerade unterwegs nach Hause.
2: Nach Hause? Aha.
0: Ja, ich bin gerade unterwegs von Amerika wieder zurück in die Schweiz.
2: Also du warst in Amerika und jetzt hast du Zeit für das Schweizer Radio?
0: Ja genau, ich war bei der Fußball-WM, ich habe dort einen Auftritt gemacht.
2: Ja, dann fangen wir mit dem Interview an, es ist sensationell, es war ja sehr kurzfristig. Du hast sogar gesagt, du kommst persönlich nach Bern im September. Und wo du sogar uns persönlich besuchst im Radiostudio.
0: Wenn es die Zeit erlaubt, sehr gerne.
2: Madeleine Amstutz, ich weiß, sie ist die ehemalige Grossrätin vom Kanton Bern. Hat die erste Frage an dich.
3: Ja, hallo okay. Marc. Sehr schön,
0: dass
3: wir dich hören. Das gibt ganz viele Fragen. Aber jetzt eine Anschlussfrage. Du warst in Amerika, die Schweizer haben gewonnen. Was hast du gemacht für einen Auftritt, dass das so gut herausgekommen ist?
0: Ah, mit dem hatte ich nichts zu tun, mit dem Schweizer Sieg, aber das ist natürlich super. Ich habe ja bei den Österreichern gespielt in Dallas. Die haben aber auch sensationell gut gespielt gegen Argentinien. Zwar verloren, aber auf jeden Fall ein tolles, tolles Fußballspiel. Also es war eine riesen Reise für mich, ein tolles Erlebnis.
3: Ja, das denke ich. Jetzt zu dir, erzähle uns, wie bist du zur Musik gekommen?
0: Ich habe als junger...
2: Ja, wir hören dich.
0: Als junger Bub hatte ich den Traum, dass ich Sportler werden möchte. Und wenn das mit dem Sport nichts wird, dann möchte ich Musiker werden. Und es hat sich dann eben mit 14 Jahren so ergeben, dass ich die Aufnahmeprüfung im Skigymnasium nicht bestanden habe und zugleich die Chance bekommen habe auf einen Fernsehauftritt mit meiner Harmonika. Und deswegen habe ich dann als 14-Jähriger diesen Weg eingeschlagen, den ich bis heute verfolge.
3: Ich gehe oft an das Hahnenkammrennen in Kitzbühel. Das ist natürlich deine Heimat fast. Und Skifahren natürlich auch, aber wenn ich vom Jahrgang her schaue, Musik machst du das Leben lang. Vielleicht hast du dich doch gut entschieden oder warst du dich schon reuig?
0: Nein, also das war die richtige Entscheidung. Ich habe so viel erlebt mit meiner Musik und

0: ich konnte mein Hobby zum Beruf machen. Und wenn man ein Hobby zum Beruf machen kann, dann ist das immer was Besonderes.
1: Meine Frau war ja letztes Jahr ziemlich lang im Koma und ein großer Fan von Marc Pilcher. Sie ist die Chefredakteurin der letzten eigenständigen Schlagershow hier in der Schweiz. Okay. Und du warst damals vor vielen Jahren beim Calimeros Open Air in Uetendorf und dann hat meine Frau gesagt, du bist kein Plöffer. Du bist am Boden geblieben und sicher hat jetzt die Chefredakteurin Tanja an dich eine Frage. Marc Pilcher.
2: Ja, gerne. Hallo Marc, was isst du gerne?
0: Mittlerweile ernähre ich mich sehr gesund, Gott sei Dank. Also ich liebe Obst, ich liebe Gemüse, natürlich auch Spaghetti und Nudeln. Also eigentlich querbeet, Gott sei Dank nicht mehr so einseitig wie früher.
2: Ja, danke.
1: Markus Merz, ist für dich auch eine Ehre, den Megastar Marc Pilcher zu hören im Schweizer Radio.
3: Ja, hallo, genau, das freut mich sehr. Und eine Frage in Amerika wegen dem gesunden Ernähren, war das möglich dort?
0: Ja, es ist schon möglich. Also die haben sich Gott sei Dank auch weiterentwickelt, aber in erster Linie natürlich Burger und Pommes, das stimmt schon.
3: Ja, klar. Ja. Und wie lange bist du aufgetreten dort? So ein ganzes Konzert oder so?
0: Am Sonntag nach dem Österreich-Spiel auf der Feenmeile hatte ich 40 Minuten Auftritt.
3: Wow, ja super.
1: Ja. Ja, dann kämen wir zum Christoph. Er hat auch noch eine Frage, bevor dass wir einen Titel von dir einspielen und bitte nicht aufhängen, sonst finden wir dich nicht mehr. Okay. Eine Frage noch vom Christoph. Er hat dir eine Überraschung.
4: Ja, ich bin frisch gerade Vater geworden. Ich bin frisch gebackener Vater, Papa. Und da wollte ich dich fragen, lieber Marc, bist du auch Papa?
0: Ich bin auch schon Papa, sogar vierfacher Papa. Und das ist das Schönste, was es gibt, wenn man gesunde Kinder hat.
4: Ja, gratuliere.
1: Und da ist auf deinem Album ein Titel drauf, den hören wir dann jetzt an, wenn du einverstanden bist, Marc Pilcher, Schutzengel.
0: Ja, genau. Das Lied vom Schutzengel. Jeder braucht einen Schutzengel, das ist gut.
1: Das passt, weil unser Christoph wurde Papa. In Vietnam, das muss man noch sagen. Und wenn du mit deiner Musik nach Vietnam fliegst, dann hast du noch vietnamesische Erfolge. Hören wir mal ein. Schutzengel hier vom Marc Pilcher.
0: Alles klar.
1: Und das ist ein super schöner Titel, wo vielen Menschen

0: Mark Pirche, Party trifft die Seele, 35 Jahre. Und ich habe gemerkt, es sind doch drin gelaufen hier im Studio. Warum, Mark Pirche, bist du eigentlich so menschlich geblieben? Du bist ja ein Megastar, wie viele andere, aber du bist am Boden geblieben. Warum, Mark Pirche? Moment.
1: Kein Megastar.
0: Jetzt ist da, ja. Du bist ein Megastar. Warum bist du am Boden geblieben?
1: Weißt, ich sehe mich überhaupt nicht als Megastar. Ich bin ein ganz normaler Tiroler, der gerne Musik macht. Und mit dem fährt man gut, wenn man einfach am Boden bleibt und nicht die Haftung unter den Füßen verliert.
0: Mhm. Meine Tanja hatte das erlebt. Du warst ja vor Jahren hier in Uetendorf bei den Calimeros. Und du warst ganz einfach. Und gestern, wo wir vom Schweizer Radio angerufen haben, hast du selber abgenommen, es war nicht dein Manager. Und jetzt hast du sogar gesagt, du fährst vielleicht nach Vietnam zum Christoph. Gell, Christoph, hast du wirklich Mark Pirche im Sinn, in Vietnam zu singen?
2: Also so, ich werde Ende Jahr heiraten in Vietnam. Also geplant ist im Dezember, wo es nicht so heiß ist. Und da wollen wir in Planung einiges realisieren. Aber ich habe jetzt noch nicht gerade so spontan entschieden, wer wie was und wer Musik macht und alles. Aber Mark Pirche, ich bin beeindruckt von dir. Party trifft die Seele und wir werden wirklich diese Hochzeit feiern und auch Party machen. Ganz klar.
0: Die nächste. Ja,
1: das freut mich. Super.
0: Ja, siehst du, gestern hast du spontan zugesagt beim Berner Radio und da sagen immer alle, wir Berner sind langsam. Madeleine, unsere ehemalige Grossrätin vom Kanton Bern, hat die nächste Frage sicherlich.
3: Ja, Marc, du bist wirklich sehr bekannt, sehr erfolgreich unterwegs. Erzähle uns aus deiner Sicht 2, 3 wirklich für dich berührende Momente, Auftritte, die dir viel bedeuten.
1: Ja, also mein Grundstein war sicher der Sieg beim Grand Prix der Volksmusik. Also das zu gewinnen, das war was Besonderes. Und diesen Sieg dann mit einem Riesenhit mit den 7 Sünden zu bestätigen, das war natürlich der Grundstein für meine Karriere. Also der Grand Prix-Sieg und dann noch ein halbes Jahr später einen Riesenhit zu landen.
0: Sensationell. Ja, das habe sogar ich selber noch, wo ich jung war, geschehen. Aber was ich ja als Lady gesehen habe, du warst immer wieder auf den großen Bühnen. Markus Merz, deine Frage.
4: Ja, ich wollte noch fragen, wenn du auf der Bühne bist, hast du immer die gleichen, die Setliste, passt du die an den Auftrittsort oder ist das einfach auf der Tour immer dasselbe ungefähr?
1: Nein, ganz im Gegenteil. Ich glaube, es gab noch nie einen Auftritt, der genau exakt dasselbe war wie am Tag vorher oder am Tag nachher.
4: Ja.
1: Weil ich habe einfach eine gewisse Anzahl von Liedern, das sind ungefähr 80 Lieder.
4: Ja.
1: Und die spielt man immer genau so, wie es gerade am besten passt, aber nie mit fixer Setliste.
4: Ah, super, ja.
0: Ja, Tanja, du als großer Fan von Mark Pirche, wie ich jetzt auch geworden bin, und sogar draußen hier im Radiostudio haben sie vorhin mitgetanzt. Der Mark Pirche weiß noch nicht, welcher Titel, aber ich werde es dann vorspielen. Hast du noch eine Frage an den Mark? Natürlich. Und da gibt es die letzte Fragerunde dann nach dem nächsten Titel.
5: Wenn du Musik spielst, ist deine Frau auch immer dabei bei den Konzerten?
1: Nein, die ist zu Hause bei der Familie, weil das ist ja meistens mit weiten Anreisen verbunden und das ist, ab und zu ist das schön, aber auf Dauer ist das sehr mühsam.
3: Ja. Du warst ja letztes Jahr am Flumserberg im Einsatz. Wo sind deine Einsätze und Auftritte und wie viele gibt es so pro Jahr?
1: Ja, es gibt jedes Jahr 115 Auftritte, also ungefähr 20, 25 in der Schweiz und der Rest ist in Österreich, Deutschland, Südtirol, Belgien. Ein Highlight dieses Jahr ist sicher das Open Air in Zofingen im August, das heitere Open Air.
0: Mhm.
1: Das ist sicher ein Höhepunkt. Und dann im September ist mein Herbstfest gemeinsam mit den Paldauern. Also das wird was.
0: Oi, wann ist das? Mit den Paldauern?
1: Am 12. September in Weggis.
0: In Weggis, da sind wir wahrscheinlich in Italien. Schade. Und du bist ja vorher noch bei uns. Ich habe dich übrigens falsch informiert. Am 5. September kannst du gerne hier ins Sendezentrum kommen.
1: Ja, wir müssen da nochmal schauen, weil ich bin da so viel unterwegs. Und da müssen wir nochmal den richtigen Termin finden, dass ich das einigermaßen verbinden kann.
0: Das werden wir finden. Aber alle sind hier in Bern und auch im Kanton Wallis am Tanzen bei folgendem Titel. Frauen ticken anders. Das ist
1: genau
0: ein Erfolgstitel. Und also hört mal rein. Das ist Marc Pedersen bei Radio Bern und bei dieser Radio Wallis. Auf DAB Plus, Swisscom TV Sunrise. Hier ist er, Marc Pilcher.
6: Solche Sprüche sind nicht neu.
0: Madeleine, hör mal zu.

0: Madeleine Amstutz, tickst du anders?
1: Ja, sicher. Aber grundsätzlich kann man nicht alle gleich Kübel tun. Aber das stimmt sicher im Inhalt. Aber dass die Frauen alle Geld ausgeben wie Heu und die Männer nicht, würde ich vielleicht nicht so pauschal sagen. Aber es gibt sicher, ja.
0: Mark Bircher, hast du diesen Text selber geschrieben?
2: Nein, meine Texte kommen alle von Wolfgang Hofer, der früher schon für den Udo Jürgens geschrieben hat. Und der schreibt mir meistens die Texte und ich mache die Musik dazu.
0: Aber sensationeller Text.
1: Ja, das ist auch schön, so Musik mit so Text, mit gutem Inhalt.
0: Ja, du siehst, es gibt immer wie mehr Fans auch hier im Kanton Bern und im Kanton Wallis bei Dies Radio.
2: Ich muss euch jetzt jedenfalls vertrösten, weil ich muss genau in 2 Minuten meinen kleinen Sohn, den Luis, von der Kita abholen und da muss ich pünktlich sein, sonst schimpfen sie mich.
0: Ja, dann wünschen wir dir ein gutes Abholen und bedanken uns von ganzem Herzen, dass du dir Zeit genommen hast für uns. Christoph, hast du noch ein Abschiedswort?
3: Ja, ich habe noch ein Abschiedswort, beziehungsweise eine Frage, wenn ich noch die kurz einbringen darf, aber ich glaube nicht, aber zum Schluss. Sehr schön, dass du Papa bist und ich wünsche dir alles Gute auf deinem Weg mit deinem Sohn heute.
1: Ja, auch alles, alles Gute und wir sind gespannt auf die Highlights, die von dir weiter zu hören sind.
0: Markus Merz.
4: Ja, danke. Alles Gute und gute Abholung.
0: Tanja.
5: Tschüss. Alles Gute.
0: Also, Marc Bücher, danke vielmals. Und du hast noch zum Schluss, da bist du ja nachher noch dran, hast ein Lied gesungen, da droben im Berg ist der Herrgott daheim. Und ich war
2: genau, eines meiner Lieder von früher.
0: Genau, und den hören wir noch an. Tschüss, Marc Bircher. Danke.
2: Danke, vielmals. Alles Gute.
1: Alles
2: tschüss.
1: Gute. Tschüss.
2: Ciao. Ciao.
0: Ja, wie hätte er jetzt das gefunden? So ein Star hat immer Stress, gell?
1: Ja, und das ist ja schön, dass er sich Zeit nimmt, auch für die Kinder, neben den vielen Auftritten, die wir gehört haben.
0: Ja, und wir waren ja voll... Jetzt kommen wir wieder Bandage reden, gell? Ich
4: würde auch sagen.
0: Also, nehme ich auch noch einen Schluck etwas reichen. Also. Ja, gell, manchmal, gell? Christoph, erzähl doch mal etwas.
3: Bernd Schlagerwelt, meine Damen und Herren, auf Radio Rave und Madeleine Witte.
0: Und Isra.
3: Oh ja, genau.
0: Und Radio Schlagerwelt.
1: Ja, aber hey, ein bisschen warm momentan, ist Sommer, aber wir wollen nicht jammern, das ist gut so.
0: Eben, jetzt kommen wir wieder zurück zu Italien. Und da bin ich mit einem so einem lieben Mensch gewesen. Und Tanja, er ist mit dem Rollstuhl angereist und er hat die ganze Woche der Markus Käser, der in Martinsheim zu tun wohnt, nie mehr den Rollstuhl gebraucht. Nie mehr. Selber zu wissen, auch selber. Und darum lassen wir jetzt gleich noch den Titel an. Da oben im Berg ist der Herrgott daheim von Marc Bircher. Und dann musst du küssen oder Christoph schauen, ob wir gut dran sind mit der Zeit, gell? Sonst heisst es wie bei Wetten, dass...
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1: Ja, das war unser Intro Live is Life mit dem Marc Pircher. Gell, Marlene, am Sturz?
2: Ja, das ist interessant, so mega Stars dürfen zu hören und mit ihnen zu reden.
1: Ist interessant und sie haben ein bisschen Stress. Aber was jetzt noch zum Schluss? Wir haben noch 8 Minuten Zeit. Madeleine, jetzt ist ja die Hitzewelle. Und ich frage euch alle im Studio jetzt, was machst du gegen die Hitze?
2: Ja, sicher, möglichst nicht jammern, das nützt dir auch nicht. Nein, klar ist es heiss, aber ich glaube, wir schwitzen alle ein bisschen mehr, weder sonst sicher ein bisschen am Schatten nachher, wenn es geht. Aber ich finde es auch wichtig, dass man sich ein bisschen genießt die Sommerzeit, vor Temperatur, auch wenn es warm ist, dass man ein bisschen Zeit hat für Ferien, die anstehen. Das ist ja auch das Positive im Sommer. Und dass alle ein bisschen Zeit haben mit der Familie, mit Freunden, in die Ferien zu gehen und die Sommerzeit zu genießen.
1: Genau, du gehst ja glaub, mit uns allen zusammen auch nach Italien, du gehst ja gesehen, nach Mailand, gehst auch noch. Ja, Markus Merz, Küsse, hast du die jetzt gerne?
3: Nein, überhaupt nicht, ich bin mehr so Herbst- und Winter-Fan. Die Drecksitze geht mir sehr auf den Senkel. Also vor allem, weil es in der Nacht auch noch so heiß ist. Das ist da so nervig.
1: Auch noch, gell? Und dann kommen noch Fliegen dazu.
3: Genau.
1: Ja, das aber was ist es jetzt so in dieser Hitze? Also Raclette ist es sicher nicht so.
3: Nicht wirklich. Am meisten kalte Zeug, kalte Platte oder so, wie heute Mittag ganz fein. Oder einfach, ja, leichte Sachen sollte man essen eigentlich. Und viel trinken vor allem,
1: ja. Ja, Tanja, du hast schon die Hitze nicht so gern, wie ich da mal daheim vom Fluch her gehöre. was isst du so im Sommer?
4: Kalt, Salat und so.
1: Ja, gestern hast du aber nicht kalt gegessen. Gestern hast du Frühlingsrohr gegessen.
4: Ja, ich bin so kalt gegessen.
1: Aha.
3: Du hast den Salat der Meersäule weggegessen, das ist ja auch nicht nett.
4: Nein.
3: Ach so, nicht, oder?
1: Ja, Christoph Messerli, unser neuer Papa. Wie hast du das empfunden, über das Intro mit so einem Megastar? Marc Pircher?
5: Ja, ich bin völlig ein bisschen im Zug. Das war gerade ein Interview mit ihm persönlich.
1: Ja, und gestern habe ich noch die Idee gehabt, die Leute hurti an, ja, dass sie ihnen so der Marc Pircher spontan ja gesagt hat.
5: Ja.
1: Und im September kommt er ja sogar hier auf Bern. Aber ob das alles funktioniert, weiß ich auch nie.
5: Ja.
1: Aber du hast es schön gefunden, gell?
5: Ja, super.
1: Ja, und du bist Papa geworden, gell?
5: Ja, ich bin Papa.
1: Und du bist Papa geworden.
5: Genau. Wunderschön.
1: Machst du dich, ich weiss, wo wir uns vor 20 Jahren kennengelernt haben, ja, zuerst muss man noch verabschieden. Merci vielmals, Madeleine Amstutz, danke.
2: Merci, Lady. Merci auch allen Zuhörerinnen und Zuhörern und eine schöne, warme Sommerzeit.
1: Bis in 2 Wochen. Vielleicht ist dann schon Schnee. Küsse. Merci vielmals.
3: Ja, merci auch. Danke fürs Zuhören.
1: Ich bin immer stolz auf dich und auf uns alle. Also, wir sind, Madeleine hat einen guten Satz gesagt, als wir hergefahren sind. Wir müssen Sorge zu unserem Berner Schlagwelt-Team und dass sie dir daheim gehören. Nämlich auch dazu. Was mich dann nämlich ohne Hörerinnen und Hörer?
3: Ja, genau.
2: Das ist das Wichtigste für uns.
1: Also machen wir mal Applaus für unsere Hörerinnen und Hörer. Du, Tanja, danke vielmals, dass du bist daher gekommen.
4: Schon recht.
1: Es hat gefallen.
4: Ja.
1: Ja, mit dem Marc Pircher ein bisschen zu blöderli ist schon etwas Spezielles. Und jetzt könnt ihr ja das Handynummer auch. Dann könnt ihr ja den, könnt ihr ja sein Konzert mit dem Paltauer. Gut. Jetzt noch zum Schluss, Christoph.
5: Mein Freund, Lady.
1: Mein Freund.
5: Ja, zum Schluss.
1: Ich bin mal einmal sprachlos. Gibt es einen Moderator, der sprachlos ist?
5: Oh mein Gott, ich glaube, das hat es noch nie
1: gegeben. Nein, das gibt es noch nicht. Merci vielmals. Und ich nehme jetzt hier offiziell, wir sind nicht beim Fernsehen, ein kleines Zermi. Gratulieren, Papa.
5: Dankeschön, merci vielmals, mein Freund Lady, das bedeutet mir sehr viel.
1: Hier live auf dem Sender und ihr, Markus Käser, daheim. Im Martinsheim, ich gratuliere auch dir, dass du wieder Stegen laufen kannst, dass du wieder kannst. Gell, das ist sensationell.
5: Ja.
1: Und jetzt kommen wir auch eine Woche, wir gehen 2 Wochen nach Italien. Und kennst du noch das Lied? Kennt das jemand? Verdammt, ich liebe dich. dich.
2: Ja, sicher.
1: Ich liebe dich nicht. Kennt das jemand von ihr neuen?
6: Ja.
2: Ja.
1: Er hat gesagt, der Matthias Reim, er hört auf. Er hat eine neue Single rausgegeben. Und wir werden mit ihm auch telefonieren. Mit Matthias Reim. Verdammt, ich liebe dich. Küsse, nicht am Handy, jetzt. Sing jetzt mal auf. Verdammt, ich liebe dich. Ui, hier ist seine neue Single. Tschüss zusammen, Mick war es, euer Michael Lederer und Tanja, Chefredaktion. Und da ist die neue Single von Matthias Reim.

0: das Programm mit Sonnenschein.
1: 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Und dann ist noch die RBSW-Gruppe. Und das erst noch mit der 500, wenn ich richtig zähle, 14. Berner Schlagerwelt. Und heute ein bisschen komisch. Irgendwie, aber probieren wir mal. Wer kennt denn nicht die Melodie vom Bergdoktor? Chefredaktion Tanja Lederach. Am Mik, der Niklas Blaser aus dem Emmental. Und euer Lady, der Maiker Lederach. Salut zusammen.

0: Ja, das ist der Bergdoktor. Ja, er eine von der erfolgreichsten Serie in der deutschsprachigen Welt. Zuerst mal Tanja, die Dame zuerst. Sally, Tanja, hoi.
1: Hallo zusammen.
0: Ist es schön gewesen, in Italien im Lago Maggiore letzte Woche?
1: Ja.
0: Bist du ein bisschen berumbrünt, hä?
1: Ja, stimmt.
0: Und das hast du alles so gegessen, das kannst du in dieser Stunde noch erzählen. Herzlich willkommen, Niklas Blaser. Bergdoktor, bist du manchmal auch ein bisschen ein Bergdoktor oder ein Landarzt?
2: Ich bin manchmal ein Doktor mit elektrischen oder elektronischen Geräten. Da bin ich schon ein Bergdoktor. Ja, das ist ja so. Salut zusammen, liebe Zuhörerinnen und Zuhörer. Übrigens ist es die 515.
0: Schon?
2: Sendung. Ja, genau.
0: Genau. Ja, heute sind wir zu dritt, gell, noch lustig. Christoph ist in weiter Ferne. Du hast ja da sogar noch etwas geplant, oder?
2: Ja, wir wieder noch ihn probieren anzuleuten, Horti, schauen, ob wir ihn noch würden verwutschen, dort, wo er jetzt ist, ja.
0: Madeleine, wo ist denn Madeleine?
2: Ja, die ist irgendwie auch weit fort.
0: Weit fort. Und der Christoph ist eingeladen. Siehst du, da sind wir das dritte Mal eine lustige Runde, es wechselt ja jedes Mal. Ja, Niklas, wie hast du Pfingsten erlebt vor einer Woche?
2: Ja, es war ja ganz, ganz schön Wetter von dem her. Und ja, bei uns im Oberemmittal war Heu angesehen. Voll Heumähen, Heupressen, Swimmingpool putzen und einfach alles so Sachen, die man jetzt auch einmal machen konnte, weil es richtig gebig warm ist.
0: Es ist noch komisch, ich als Städter denke immer, das Heu ist doch erst im Herbst nachher. Also ist das schon im Frühling, Sommer.
2: Ja, man kann schon erst im Herbst nehmen, nur fressen das Kühe nicht mehr. Das wird nachher zu überreif. Im Herbst ist nachher die Herbstweide und so in der Mitte ist nachher noch das Amt. So ein bisschen im Spätsommer ist das Amt und nachher gegen Herbst gibt es noch Herbstweide.
0: Kommst du nachher, Tanja?
1: Nein.
0: Gut, das habe ich eben gedacht. Gut, herzlich willkommen euch daheim und wir starten. Du bist gerade reingesäckelt, Niklas Blaser, hier Studio 2 von Radio Werner Abend. Du hast gesagt, der Song muss sein. Welcher ist das genau?
2: Das ist von Daniela Urich, der neue Song. Und ja, wie er heisst, kannst du, glaube ich, gleich selber ablesen.
0: Sag ihr, ich hab dich nie geliebt. 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Hier aus Bern, aus der Schweizer Hauptstadt.

0: Daniela Urich. Ja, sensationell, der neue Beat, gell, Tanja? Wie findest du jetzt, ihre Stimme kommt so richtig zur Geltung?
1: Ja, schön.
0: Gefällt dir, hey? Du bist schon so am Liebäugeln mit der Daniela und mit ihrem Hansi wieder ein neues Festli, den Herbst zu organisieren in Oberösterreich, gell?
1: Ja.
0: Wie ist das bei dir, Niklas? Wärst du schon wieder so bereit, so ein Fest durchzuführen mit Dani?
2: Ja, ich bin ja dort vor einem Jahr, ist es jetzt der, bin ich der gewesen, und dann war es so wahnsinnig heiß gewesen. Dann, wo sie die Videos da haben aufgezählt.
0: Ah, das war dann
2: ja, genau, ja, das war wirklich enorm heiß gewesen dann, aber es war schön gewesen dort, ja.
0: Und einmal haben wir gefroren, sind wir mit der Radis gewesen,
2: genau,
0: ja, das
2: war
0: so
2: genau.
0: Der Gegensatz gewesen.
2: Genau.
0: Sensationell, die Familie Urich, die da immer Vollgas geben in ihrem Hotel. Gar nicht, heisst das, glaube
2: ich. Ja, so etwas. Ja, sie machen wirklich sehr viel dort. Das ist, es muss auch alles gern gemacht sein und gern neu und neu wieder dahinter. Und das ist ja nicht das Einzige, was sie macht. Sie ist ja noch mit ihrem Coiffeur-Geschäft auch noch aktiv, ja.
0: Ja, dort ist sie, glaube ich, auch noch voll dran. Wir schauen alle zusammen. Ich habe übrigens auch das Telefon bekommen. Das könnt ihr daheim alle wissen, von Eva Zumkehr. Sie ist ziemlich befreundet mit so Schlagerkünstlern. Und ihr Wunsch ist, dass wir noch ein Schweizer Fest machen. Und zwar in Frutigen beim Peter Schmid mit den Radis, mit Pascal Silva und. Es ist halt immer ein bisschen schwierig, dass man nachher so viel kann organisieren kann. Aber nichtsdestotrotz, wir probieren es immer wieder rauszugehen mit Live-Übertragung. Gell, Nick, das macht nicht mehr jedes Radio.
2: Nein, das macht nicht mehr jedes Radio. Es ist halt doch ein bisschen mit finanziellem Aufwand verbunden. Und das ist gängig die Schwierigkeit heutzutage. Es braucht halt einfach ein gewisses Grundrauschen, Finanzen, dass man etwas so durchführen kann. Ja.
0: Genau, dann kommen wir wieder zurück zur Musik und wir werden etwa um halb in dieser Sendung nach Vietnam schalten, wenn es klappt. Und ich will von euch weiter noch wissen, wenn es reicht, ein wunderschönes Menü. Ein Sommermenü. Tanja und Niklas, was ist euer Lieblingsmenü? Da ist die brandneue CD von der Calimeros. Ich setze alles auf Liebe. Und vielleicht kann ich noch schwein, dass wir noch ein Sende machen in der Berner Schlagwelt. Salut zusammen.

0: Das ist die neue Scheibe von der Calimeros in der einzigen Schlagershow, die es in der Schweiz noch fast gibt, auf DAB Plus und UKW bei Radio Bern Rabe und dies Radio. Ja, wenn es noch gerade ums Radio geht, da reden wir manchmal auch ein bisschen drüber. Es ist nicht mehr so schwierig. Also, ich habe gelesen, Radio 1, Verlust von 1 Million Werbefranken. Gell, Niklas, wir entdecken, da können wir doch froh sein, sind wir hier bei einem werbefreien Radio.
1: Ja, es ist natürlich so, oder? Er hat natürlich Angestellte und der ganze Betrieb, das kostet relativ viel, vor allem die Angestellten. Und dort gibt es halt zuletzt auch Verluste und die Werbebranche, die setzt halt einfach nicht mehr einfach auf Radio, wo so, ich sage halt einfach so, No-Ways-Musik mache, einfach irgendwie Englisch, vom Morgen bis am Abend, der gleiche Mainstream.
0: Und immer die gleichen Songs.
1: Und immer die gleichen Songs, die mache ich effektiv einen riesen Fehler. Die Radio, und zwar schweizweit, sie glauben es nicht. Sie glauben es nicht einmal dann, wie die Werbung abflaut. Das ist alles andere schon, nur nicht die Musik, die sie senden. Ja.
0: Genau, da sind wir gleicher Meinung. Gell, Tanja?
2: Ja.
0: So, du fährst an. Dein Lieblings-Sommer-Menü oder Rezept? Also wirklich, was steht bei dir in der heissen Jahreszeit an erster Stelle?
2: Grüner Salat mit Flammkuchen.
0: Grüner Salat mit Flammkuchen, das klingt gar nicht so schlecht. He? Das ist nämlich noch viel. Mhm. Und da machst du selber den Flammkuchen oder bescheissest du ein bisschen und nimmst einen vom Supermarkt?
2: Beides ein bisschen.
0: Die Frage habe ich jetzt auch gerade, Niklas Blaser. So dein Lieblings-Sommeressen. Also es ist sicher kein Emmentaler-Käse.
1: Ja, mal zwischendurch, warum nicht? So ein bisschen zum Schnauzen, zwischendurch Käse ist gut. Salat ist auch gern gut. Ich nehme manchmal noch Salat am Abend noch relativ spät. Einfach nicht allzu schwer zu. Was ich gerne habe, ist irgendwie Reis oder etwas leichte Kost, zum Beispiel ein bisschen Pastetli mit schöner Füllung, einfach etwas, was nicht allzu schwer aufliegt, aber auch Herdöpfelstock, Hacktätschli mal so verleiden. So.
0: Hast du das übrigens auch schon gehabt? Oder beide, so Sommerraclette, das kann man nämlich auch.
1: Das kann man auch, ja. Genau.
0: Ja, so ein bisschen also erfrischend, aber Tanja flucht da oben dazu stören. Es ist mir zu heiß und so, aber wenn du eigentlich einen Steak auf den Grill tust, der Schweizer ist ja genau gleich, ob du jetzt ein bisschen Raclette
1: käst. Das ist ja so. Also, Flammkuchen essen wir nicht im Sommer bei uns, weil wir feiern nichts. Du weißt, in Zentralheizung im Sommer.
0: Ja, da, wo du bist hergekommen, hast du ja gesagt, no, du hättest jetzt einen Swimmingpool müssen flicken oder putzen. Oder was hast du da genau gemacht, Niklas Blaser?
1: Ja, natürlich putzen wir lauben das Wasser drinnen nachher im Herbst über den ganzen Winter, weil der ist im Boden eingelassen und so. Dann lassen wir das einfach drinnen, so bleibt der am besten erhalten, aber im Frühling muss man das rauslassen und dann natürlich rausputzen, also mit dem Hochdruckreiniger und dann wieder frisch.
0: Wie lange geht das?
1: Ja, also gestern zum Mittag habe ich angefangen, eigentlich bin ich minder oder mehr bin ich fertig und nachher einfüllen, je nachdem wie viel Wasser das ich reinlassen kann, geht es 2-3 Tage und dann ist er dann voll. Also, ja.
0: Schön, das ist ja wie bei einem Bächli. Im Emmental, wo ein Brückli drüber geht. Und machst du dich noch besinnen? Über jedes Bacherl geht ein Brückerl. Ja?
1: Genau. Ja.
0: Tanja, wo wir jetzt in das Steckenhaus kommen, bei uns dahin, vor vielen Jahren, wer steht im Steckenhaus? Stefanie Hertl.
2: Ja.
0: Und da ist mein Vater gerade oben nachgekommen beim Steckenhaus. Ja, dann hat er grüßt. Hallo? Dann hat er gesagt, darf ich mir vorstellen, dass Stefanie Hertl, ich glaube, dann ist mein Vater zuerst mal fast in die Schnitz gegangen. Was ist für euch Stefanie Hertl? Für euch beide?
1: Ja, das ist halt, dann, wo sie das hat gewonnen hat, das war wirklich eine Legende gewesen. Aber du, jetzt habe ich in der Teich gehabt, wo du bist durch die Stege aufgekommen, ist ein Bacherl entgegengekommen, die Wasserleitung entgronnen.
0: Das hat es auch schon gegeben. Das hat es auch schon gegeben. Tanja und ich, wir sind schlafen und dann, unser Nachbar ist mit dem Regenschirm im Stegenhaus gelaufen. Also das haben wir auch schon erlebt. Bevor das Christoph Messerli anruft, da bist du verantwortlich, technisch, gell? Lassen wir den brandneuen Song an von der Stefanie Hertl und sie singt nach wie vor, und zwar «Hör auf dein Herz». Und es gibt eine Doppelrunde von Titeln. Und da ist sie, Stefanie Hertel.

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1: 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Ey, das ist dann komisch. Christoph, bist du da? Wir können heute noch einmal probieren. Life is life. Also probieren wir noch einmal nach Vietnam live anzuleuten. Aha, da geht etwas nicht. Probieren wir es dann noch einmal, gerne, Niklas. Das ist ein bisschen schwierig nach Vietnam.
2: Ja, normalerweise sollte man eigentlich nur auf die Nummer anrufen, dann sollte es gehen. Ja, genau.
1: Probieren wir noch einmal. Vielleicht klappt es, alle guten Dinge sind drei.
2: Nein.
1: Das geht jetzt gerade live, ist live nicht. Aber dafür geht Beatrice Egli, und zwar mit ihrer brandneuen Single. Da ist sie mit Bass in der Berner Schlagerwelt.

Brandneues Englisch da von Pascal Silva. Lass mal, ich wir haben eine Menge Fisch gehabt. Brandneu, hier ist der Pascal Silva. Jetzt habe ich ja, lass mal rein. Wie findest du jetzt die neue Single, so wie sie anfängt?

0: noche entera. Pascal Silva ist ja viel in der Karibik, also in der Dominikanischen Republik. Und Tanja, gefällt dir der Titel auch so richtig ferienmässig, ja?
1: Ja, ja, schön.
0: Wie der Pascal Silva natürlich seine Schwester La Diva ist, die macht ja das mit Boogie Boogie. Niklas, sagst du jetzt Pascal und seine Schwester La Diva in Österreich? Boogie Woogie.
2: Ja, schon. Also, sie hat wirklich ganz schöne Stücke. Ich habe einmal eins eingebaut in eine Sendung von mir. Das ist wirklich ganz, das hat mir dann noch ein bisschen besser gefallen, als das da. Das da wird jetzt mal so ein bisschen monoton. Ein bisschen Es ist nicht unbedingt mein Stil, ja.
0: Aber er hat ja auch richtige Schlagerhits. Er ist ein grosser Produzent gehabt, der Jack White, sagt er das?
2: Ja, ja, genau. Ja.
0: Es hat nicht geklappt mit dem Christoph Messerli. Da tun wir halt über den Sender nach wie vor schöne Ferien wünschen in Vietnam.
2: Ja. Nach Wien? Nein, nach Vietnam. Ja, es hat wirklich nicht gehen. Wir haben ihn nicht erreicht, einfach auf der Festnummer nicht. Es sollte eigentlich gehen, ja. Ja,
0: ja no, er wird ja etwa in der nächsten Sendung oder in der übernächsten wieder da sein.
2: Ja, wenn er noch heim darf, ja, genau. Wir sind ihn noch heimlassen, ihr Liebte.
0: Tanja, der Sommer steht vor der Tür oder ist schon bald da. Was hast du diesen Sommer als im Sinn?
1: Das weiß ich noch nicht alles.
0: Also, willst du viel betteln, willst du auf das Schiff? Oder was hast du im Sinn?
1: Einfach im Schatten noch.
0: Im Schatten noch. Ja, und du bist jetzt da diesen Pool am Putzen, Niklas Blaser. Also das heisst, dass du viel in diesem Pool innen wirst hocken.
2: Es kommt auch darauf ab, wie das Wetter ist. Also wenn es kalt wird und regnerisch, das kann natürlich auch wieder kommen. So eine Regenperiode, dann ist es weniger lustig, aber sonst... Niessen wir das selber schon ein bisschen. Es ist ja eigentlich eine relativ kurze Zeit, die man es brauchen kann. Und nachher ist es halt schon wieder kühler. Ja.
0: Du warst ja letzte Woche in Innsbruck in Österreich. Was hast du jetzt in Innsbruck letzte Woche gemacht?
2: Ein klassisches Konzert besucht, der Spitalkirche.
0: Oh, Jesus Gott, das klingt aber langweilig.
2: Unmittelbar vor Hofburg, genau. Ja.
0: Also mit Hofburg sind zu Wien?
2: Nein, es gibt in Innsbruck auch eine.
0: Ah, auch noch eine.
2: Da musst du ja alles aufklären.
0: Also wer ist denn dort drinnen gewohnt?
2: Ja, auch Kaiserfamilie zum Beispiel während der Unruhe, die sie hatten, Mitte 1800, glaube 1848, so, sie sind ja der gewohnt. Es hat immer Leute der gehabt von Kaiserfamilie und Maria Theresia, die hat auch dort gewohnt zwischendurch. Und der Kaiser Franz Josef, der war noch viel der gewesen. Ja.
0: Ah, dann gibt es zwei Hofburgen?
2: Genau.
0: Aha. Ja, und Tanja, auf die bin ich ein bisschen verrückt in Italien. Wir waren ja vor einer Woche in Italien. Du hast dich verliebt in zwei kleine Italiener. Spass beiseite, hier sie. Con Frobes. Natürlich hat sie das nicht gemacht. Mein Schätzchen. Aber jetzt kommen wir ein bisschen zu alten Schlagern.

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So, wir haben eine wunderbare Dame am Telefon, aber ich tue sie nicht anders empfangen als folgendermaßen. Ein riesen Radis-Fan. Diva zum Kerl.

0: Und hier kommt eine von der grössten Fans von der Radis. Herzlich willkommen in der Berner Schlagwelt, Eva Zumkehr. Salut Eva.
1: Salut Lati.
0: Ja, Sali, das ist eine Ehre, dass du Zeit hast für die einzige Schlagershow im Kanton Bern und Wallis. Sali, Eva, wie geht's dir in Spiez oben?
1: Sehr gut.
0: Super schön. Warum bist du Radis-Fan?
1: Ja, da schon lange, weil sie gute Musik haben.
0: Gute Musik? Ja, das
1: ist aber.
0: Ja, aber das ist ja andere. Ja, das hat der Horst Carpendale, ja. Calimeros. Aber warum genau die Radis?
1: Du, hat sich so ergeben.
0: Genau. Wir waren mit Ihnen übrigens in der Ferien. Gell, Niklas und Tanja, möchtet ihr noch besinnen?
2: Ja, hallo Eva, da ist der Niklaus. Ja, wir sind am Attasee, glaube ich, sind wir dann gewesen, genau, ja. Mhm. Und dann bei Daniela Urich, ja, am nächsten Tag, genau, ja.
0: Mhm. Warum bist du denn nicht mitgekommen, Eva?
1: Wann ist das gewesen? Welchem Jahr?
0: Das vor zwei.
2: Vor zwei Jahren, glaube ich, ja, genau.
1: Ja, ja, da bin ich in der Reha gewesen.
0: Aha, ja, das wird schwierig. Tanja, hat dir das denn noch gefallen mit den Radis?
3: Ja.
1: Wie?
0: Ich habe die Tanja gefragt, ob es ihr auch gefallen hat mit den Radis. Eva, wer bist du? Stell dich ein vor.
1: Ich heiße Eva Zumkehr. Ich wohne in Spiez. Seit zwei Jahren jetzt. Zweite Jahr angefangen. Und bin Rentnerin.
0: Und du hast mir vor kurzem angerufen und hast gesagt, du willst sogar ein RBSW-Fest organisieren. Ja, wieso bist du da auf die Idee gekommen?
1: Das hat mir der Dennis Bergtein und der Markus Zemp von der Radis gesagt, wir könnten doch wieder einmal beim
0: Peter Schmid.
1: Peter Schmid.
0: Und Andrea natürlich. Ja,
1: ja, könnten wir wieder mit dir wieder etwas organisieren, das wäre doch etwas.
0: Finde ich eine gute Idee, weil der Peter Schmid und Andrea, das ist ja das Vater-Tochter-Duo, hat immer sehr viele Leute gezogen. Ja.
1: Ja.
0: Was machst du sonst so neben Musik hören? Bist du am Kochen oder was machst du? Reisen?
1: Nein, ich bin daheim und tue Sockenlismen. Einfach für einen Merit, wenn ich Sachen bastle.
0: Gut, dann hat die nächste Frage sicher.
1: Und zwischen ihnen eben an die Event, die man einander sieht.
0: Ja, eben. Dann kommst du vielleicht auch. Also, wir haben noch zwei im Sinn. Eins bei Daniela Urich in Österreich und eins der zu Frutigen dank deiner Idee. Tanja, hast du eine Frage an Eva Zumkehr aus Spiez, was sie zum Beispiel gerne isst oder was sie gerne kocht, würde ich jetzt fragen.
3: Was kochst du gerne?
1: Ich tue am liebsten Weihenbacken, solches Zeug. Oder Spaghetti Bolognese.
0: Uiui, das isst sie fast jeden Tag, aber ist das Fertigmenü von einem Supermarkt? Ist das ja zu gut?
1: Das mache ich selber.
0: Der Niklas aus dem Obermetall ist schon nervös und stellt die erste Frage an Eva.
2: Ja, das würde mich wundern. Wann bist du das letzte Mal so einem Konzert von der Radis?
1: Von der Radis selber nicht, aber ich habe am Muttertag gesehen bei der Aline Alexandra in Niederdorf.
2: Okay, aber du kochst selber Spaghetti und Bolognese.
0: Ich kaufe die immer fix fertig.
2: Der Mike kauft da immer das Fertigzeug. Das ist ja so ungesund, sehen, oder?
1: Ja, das ist ja so.
0: Ja, ungesund.
1: Das bin ich auch deiner Meinung.
0: Und du bist ja eine Frau. Und Radis haben ein Lied, Liebe Frau auf dieser Erde. Und das spielen wir jetzt für alle. Bleib dran. Wir werden noch eine Abschlussrunde fragen, aber wir hören doch den Titel an von der Radis. Liebe Frauen, der einzige Schlagershow, was da gibt im Radio, gell, Niklas?
2: Ja, das haben sie ja gesungen in Österreich, genau. Das ist der Song.
0: Komm, wir nehmen sie doch wieder mit.

0: Liebe Frau, von den Radis. Wir haben genau 9 Minuten Zeit, gell, Niklas? Es ist immer so, es geht 60 Minuten, sind halt 60 Minuten. Ja, die habe ich noch gar nicht
1: Mikrofon auf, hey, das ist so. Darum mache ich meine Sendung auch länger. Hey. Ich mache einfach auch, bis ich dann fertig bin.
0: Also ja, ich kann es Thomas Gottschalk machen, immer zu. Liebe Frau auf der Erde, da habe ich jetzt meine Tanja angeschaut, die ich vor 30 Jahren in sich verliebt habe. Und ich werde dir noch immer sagen, Tanja, schön gibt es dich und danke vielmals. Und ich mache dir einen Applaus hier im Radio. Und vor kurzem habe ich sogar Arena geschaut, im Schweizer Fernsehen. Und dort habe ich eine Grüne verliebt. Und sie hat so wunderschöne Augen. Das ist Co-Präsidentin der Grünen. Habe ich mir so sagen, so eine schöne Frau. Eva Unke, kann das sein, wenn man geheiratet ist und eine andere Frau noch schön findet? Eva, bist du noch da?
2: Ja.
0: Kann das sein, dass man als verheirateter Mann eine andere Frau schön findet?
2: Ja, das kommt drauf an.
0: Genau. Genau. Ja, Niklas Blaser, die letzte Frage hat Eva aus Spiez.
1: Ja, du hast gesehen, liebe Eva, du möchtest gerne etwas machen beim Peter Schmid, so eine Sendung. Hast du da schon eine Idee, wenn das etwa würde sein für die Zuhörerinnen und Zuhörer, die jetzt da zuhören, dass sie sich ein bisschen darauf einrichten, einstellen, schon bereits?
2: Also, ich habe gerechnet, so gegen Herbst rein, so September.
1: Mhm.
2: Ich habe das mit dem Dennis Bergstein habe ich das angeschaut, wir haben zusammen geredet am Telefon. Und er sagt auch, September ist gerade so der richtige Monat.
0: Wie findest du das, Niklas, dass sogar die Fans jetzt schon zu uns kommen, machen wieder etwas? Der Dönny hat übrigens lange bei RBSW moderiert am Anfang. Wie findest du das?
1: Ja, das ist natürlich sehr gut. Also wir haben sie ja eingerichtet, für eben so Live-Sendungen können zu machen. Also Technik von Laut FM, wo unser Streaming-Provider ist, laden das zu. Und wir haben das ja schon ein paar Mal gemacht. Der Frühling haben wir ja da Volksmusik trifft Schlager gemacht, aus Thun, oder? Aus der alten Reithalle. Ja.
0: Also ich sehe schon freudige Augen, Eva, beim Cheftechniker vor RBSW Group. Tanja, du hast sicher auch noch eine Frage an Eva.
3: Was machst du privat so?
2: Ja. Privat daheim oder etwa vorgehen. Jetzt bin ich gerade zu Burgistein bei einem Kollegen von Armin.
3: Mhm.
2: Haben grilliert. Ja, wir haben einen schönen Nachmittag heute gemacht.
0: War es fein so.
2: Ja.
0: Was hat es dir gegeben?
2: Was ist das? Die Schwindstick, gell?
4: Ja,
2: glaube ich, ja. Schwindstick, Hörnli-Salat und Herdöpfelsalat dazu.
1: Hey, ja, das ist gern gut, das passt. Hey, das.
0: Also, du musst unbedingt mal, also darf ich das nicht voraussagen, aber auf Langnau, dort hat es sogar noch ein Schwimmbassin. Oder ich bin mal beim Niklas Blaser, meinem Entdecker. Du weißt ja, dass er mein Entdecker ist. Vor Jahren bei Radio M. Geh mal auf Langnau und dort hat er dann noch Swimmingpool dazu.
2: So, ich hatte einen Swimmingpool beim Kollegen da im Garten.
0: Oh, der hat auch einen Swimmingpool. Nur Tanja und ich. Nicht. Ich möchte mich von Herzen bedanken. Hast du ein bisschen Zeit genommen für uns? Und
2: ja.
0: Bleib gesund. Und wir sag Gott deinem Mann alles gut. Und bleib dran. Noch 5 Minuten. Es kommt ein wichtiger Titel auch für dich und für deine Freunde. Ich werde mich von ganzem Herzen bei euch daheim verabschieden. Es war die 515. Berner Schlager. Chefredaktion Tanja Lederach. Merci vielmals, Tanja.
3: Ja.
0: Und Niklas Blaser, immer wieder hektisch. Es hat schon angefangen, wo wir daher sind. Also du hast es ja nicht erlebt. Ich habe den Badge vergessen und es kann ja für euch gut sein, dass wir wieder heim hätten müssen. Aber gleichwohl haben wir eine Sendung können machen. Merci vielmals meinem Entdecker, Niklas Blaser aus dem Emmental.
1: Ja, zum Glück hat es funktioniert, wie wir da reichen können. Also, wir haben die Sendung jetzt können produzieren. Und danke vielmals, dass ich hierher kommen durfte. Und liebe Zuhörerinnen und Zuhörer, bis zum nächsten Mal.
0: Und Mick war euer Maike Lederachter-Lady. Und Eva?
2: Ja. Ja.
0: Das geht auch dich an. Und lass den Titel an. Hier ist der erfolgreiche Schlager im Moment. Er hat sich 1,8 Millionen Mal verkauft. Und das innerhalb von kürzester Zeit. Eva Zumkehr, noch einmal dir vielen Dank. Und hier ist der erfolgreiche Schlager im Moment. Tschüss Eva, mach's gut.
2: Tschüss Lady.
1: Salut Eva.
0: Und dann sehen wir uns schon gleich beim Peter Schmid. Du, hier ist der erfolgreiche Schlager. Roland Kaiser. Mein Kompliment. Und das ist für euch alle, von daheim an der Radio Kreuz. Und für Eva, für Niklas, für Tanja. Macht's gut, liebe euch, euer Larry. Hier ist er, Roland Kaiser.